0: Fußballerinnen haben zum Abschluss der WM-Qualifikation gewonnen. Die DFB-Frauen siegten am Abend in Ljubljana mit 2:0 gegen Slowenien. Für Bundestrainer Christian Wück gibt es trotz des Sieges aber noch Verbesserungspotenzial.
1: Wir haben uns sehr schwer getan in der ersten Hälfte, haben dann in der zweiten Hälfte ein bisschen was umgestellt, aber wirklich nur minimal und wollten etwas aggressiver in der gegnerischen Hälfte auch zu Werke gehen. Und das ist uns ziemlich schnell gelungen. Wir sind dann auch ziemlich schnell zum 2:0 gekommen und haben das dann auch bis zum Ende durchgehalten. Das ein oder andere Tor mehr hätte natürlich oder wäre natürlich möglich gewesen und hätte uns auch ein bisschen gut getan.
0: Das Ticket für die Fußball-WM der Frauen im kommenden Jahr in Brasilien hatte Deutschland schon davor sicher. Das Wetter für Deutschland. In der Nacht gibt es ganz im Süden und im Norden Regenschauer und vereinzelt Gewitter, ansonsten meist sternenklar. Die Tiefstwerte liegen bei 11 bis 5 Grad. Heute bleibt es meist grau mit Schauern und Gewittern. In den Hochlagen fällt Schnee. Die Temperaturen erreichen maximal 12 bis 21 Grad. Auch morgen oft regnerisch, dazu 15 bis 20 Grad. Und zum Abschluss noch die Zeit. Es ist gleich 2:03 Uhr.
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3: Die A8 Salzburg Richtung München wird zwischen Hofoldinger Forst und Kreuz München Süd wegen Bauarbeiten bis ca. 6 Uhr früh mehrfach kurzfristig gesperrt.
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2: Da kann die mich schon wieder aufregen. Überall stehen diese E-Scooter rum. Wirklich, überall. Du gehst aus dem Haus raus, willst noch

0: Mal den Gehweg benutzen, zack, Slalom. Das ist wie Tetris in Real Life. Und alle fahren damit, von den Kids bis zum Businessman mit Lederschuhe. Also habe ich mir gedacht, weißt was, das probiere ich jetzt einmal aus. Deswegen App runtergeladen. Ohne geht's ja nicht. Früher ist man einfach losgelaufen. Heute brauchst du erst einmal WLAN, GPS, 3 Updates und deine Kreditkarten. Steige drauf und in dem Moment, wo es losfährt, merke ich, das ist kein Fortbewegungsmittel. Nein, das ist eine öffentliche Selbstentblößung. Ich hab mich geschammt. Da stehst du dann leicht nach vorne gebeugt, ein Bein vorne, eins hinten, wie ein Flamingo mit Burnout. Alle schauerst, eine Oma an der Bushaltestelle schüttelt den Kopf, ein Kind zeigt auf mich, du, ich fühle mich wie ein Idiot auf Rädern. Nach 800 Meter will ich nur noch eins, runter, und zwar schnell, bevor mich noch mehr Leute sehen. Also habe ich angehalten, stell's ab, mitten auf dem Gehweg, Hauptsache weg. Und erst beim Weggehen denke ich mir, Moment, der steht ja jetzt genau da, wo morgen wieder einer im Slalom drüberfällt. Scheiße, jetzt bin ich auch einer von denen.
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0: München Süd wegen Bauarbeiten bis ca. 6 Uhr früh mehrfach kurzfristig gesperrt.
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1: Holly Humberstone, To Love Somebody.

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2: Wir schreiben das Jahr 2017. Der Franke Benedikt Köstler ist damals gerade mal 17 Jahre alt. Und plötzlich kennt ihn ganz Deutschland durch seinen gigantischen Auftritt bei The Voice of Germany.

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1: Mit seiner tiefen, mächtigen Stimme und Mark Forster als Coach sang sich Benedikt bis ins Finale. Auch wenn er nicht gewonnen hat, war schnell klar, vor diesem jungen Talent liegt eine spannende Zukunft. Ein Talent, das seine Eltern schon früh erkannten. Als Kind bekam Benedikt eine E-Gitarre geschenkt, mit der er bei Familienfesten seine ersten Gigs spielte. Auch singen machte ihm einen Mordsspaß.
2: Da gab es in der Nähe von unserem Haus so einen großen Baum und da konnte man relativ gut draufklettern. Da habe ich immer zwei Stöcke genommen und habe auf dem Baum rumgetrommelt und gesungen. Und immer wenn irgendwelche Leute vorbeigekommen sind, habe ich die gefragt, kann ich dir was vorsingen? Und dann habe ich ein bisschen was vorgesungen. Also es war irgendwie schon immer Begleiter in meinem Leben, die Musik.
1: Doch Popstar wollte er damals noch nicht werden. Der jugendliche Benedikt hatte eine andere Leidenschaft.
2: Ich war tatsächlich in Nürnberg in einer Eliteschule des Fußballs, in der Bertolt-Brecht-Schule. Genau, ich habe tatsächlich damals bei Wendelstein gespielt. Das ist vielleicht nicht so bekannt. Wir waren tatsächlich aber zu dem Zeitpunkt eine sehr starke Mannschaft und haben auch bayerisches Finale gegen Augsburg gespielt, haben Bayern München geschlagen da bei dem ein oder anderen Turnier. Aber wie das dann im Jugendfußball ist, das geht dann so ein, zwei Saisons und dann zerschlägt sich das so ein bisschen wieder.
1: Mit 18 zog er vom beschaulichen Burg Tann in Mittelfranken nach Berlin. Um das Musikbusiness zu verstehen, machte er eine Ausbildung beim Management von Mark Forster. Er sang für Fernsehserien, tauchte ein in die Welt der Musikproduktion und komponierte für den Kinofilm »Leben ist jetzt« die »Real Life Guys«. Voriges Jahr beschloss Benedikt, die Zeit ist reif für seinen ersten eigenen Song, Love Me Right. 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

0: Man hört es sofort. Benedikt liebt opulente Arrangements und große Gefühle.
1: In unserer Zeit, in der alles immer mehr Fast Food ist, sage ich mal, auch Kunst ist Fast Food immer mehr. Also man kann das ganz schnell produzieren. Jetzt haben wir KI-Song-Generatoren. Also es ist unfassbar viel, was rauskommt und was generisch ist und irgendwie gleich ist und an den Algorithmus angepasst ist. Und Kunst bedeutet doch, eine Emotion und eine Regung auszulösen bei den Leuten. Und deshalb ist sowas wichtiger, glaube ich, als je zuvor.
0: Mit seiner neuen Single zeigt sich der junge Franke von einer anderen Seite. Open Water ist ein positiver Abtempo-Song mit der Botschaft, spezielle Momente einfach zu genießen. Benedikt, ein Musiktipp von Dagmar Golle.
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1: Um 3 Uhr mit Ramin Movasakian. Im Nahen Osten droht eine erneute Eskalation. Das US-Militär hat in der Nacht Luftangriffe auf den Iran gestartet. Es handelt sich dabei um eine Reaktion auf den Abschuss eines US-Militärhubschraubers, heißt es. Präsident Trump macht hierfür den Iran verantwortlich. Aus Washington berichtet Anne Schneider.
2: Die USA müssten gezwungenermaßen auf den Abschuss reagieren, hatte Trump zuvor erklärt. Er bezeichnete die US-Angriffe als sehr starke, sehr kraftvolle Reaktion. Der Iran hat eine direkte Verantwortung für den Absturz weder bestätigt noch klar bestritten. Außenminister Abbas Araghchi erklärte aber, ausländische Truppen seien in der Region grundsätzlich Risiken wie Unfällen oder Kreuzfeuer ausgesetzt und sollten abziehen. Der Zwischenfall verschärft die Lage in der strategisch wichtigen Straße von Hormus weiter und erhöht die Gefahr einer militärischen Eskalation.
1: Die iranische Regierung hat den USA inzwischen mit Gegenschlägen gedroht. Außenminister Araghchi erklärte, man werde keine Bedrohung unbeantwortet lassen. Der Bundestag will noch diese Woche über einen Verzicht auf die Diätenerhöhung beraten. Die Fraktionen von Union und SPD haben sich auf einen Gesetzentwurf geeinigt. Morgen Abend steht das Thema auf der Tagesordnung des Parlaments. Aus Berlin berichtet Chris Bertrow.
3: Die Entscheidung hat sich schon länger angedeutet. Auch Grüne, AfD und Linke sind dafür, die Anhebung der Politikerbezüge in diesem Jahr auszusetzen. Ohne einen solchen Parlamentsbeschluss hätten die Politiker zum 1. Juli automatisch knapp 500 Euro mehr Geld bekommen und damit rund 12.330 Euro im Monat. Der Anstieg ist gesetzlich geregelt und an die Entwicklung der Durchschnittslöhne in Deutschland gekoppelt. Mit der Streichung wollen die Regierungsfraktionen ein Sparsignal an die Bevölkerung senden in wirtschaftlich schwierigen Zeiten.
1: Der Deutsche Richterbund fordert eine personelle Aufstockung der Justiz. Bundesgeschäftsführer Rehbehn sagte den Funke-Zeitungen, während politisch motivierte Straftaten einen neuen Höchststand erreicht hätten, würden Staatsanwaltschaften der Entwicklung vielfach hinterherhinken. Immer öfter müssten Fälle vorzeitig eingestellt werden, weil es an Personal fehle. Laut Rehbehn braucht es bundesweit 2000 zusätzliche Strafverfolger, damit sich das ändert. Die deutschen Fußballerinnen haben die WM-Qualifikation mit einem Sieg abgeschlossen. In Ljubljana gewannen die DFB-Frauen am Abend gegen Slowenien mit 2:0. Das Ticket für die WM im kommenden Jahr in Brasilien hatte sich das Team schon zuvor gesichert. Das Wetter für Deutschland: in der Nacht gibt es ganz im Süden und im Norden Regenschauer und vereinzelt Gewitter. Ansonsten ist es sternenklar, die Tiefstwerte 11 bis 5 Grad. Heute bleibt es meist grau mit Schauern und Gewittern, in den Hochlagen fällt Schnee. Dazu sind Temperaturen möglich von 12 bis 21 Grad.
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4: Die A8 Salzburg Richtung München wird zwischen Hofoldinger Forst und Kreuz München Süd wegen Bauarbeiten bis ca. 6 Uhr früh mehrfach kurzfristig gesperrt.
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2: München hat eine neue starke Stimme. Und Bayern 3 hat sie entdeckt. Ihr Name? Wings.

0: obwohl sie als Kind einen ganz anderen Berufstraum hatte.
1: Eigentlich wollte ich tatsächlich immer Olympiaturnerin werden. Und dann hatte ich meinen Unfall und hatte als kleines Kind so viele wilde Gefühle, mit denen ich nicht umgehen konnte, und habe dann gesungen und habe darin so viel Halt gefunden, dass ich so zur Musik gekommen bin.
0: Eine goldrichtige Entscheidung. Heute ist Melly, wie Wings im richtigen Leben heißt, 22 Jahre. Sie möchte Songs schreiben, die, Zitat, mit den Menschen etwas machen. In jedem meiner Songs steckt ein Teil von mir drin, sagt sie. Meine tiefsten Wunden, meine ehrlichsten Gedanken. Genau das erklärt auch ihren Künstlernamen Wings, die Flügel.
1: Mein Name Wings kommt daher, ich bin jetzt 22, also ich bin echt noch jung und kann aber Ewigkeiten darüber reden, wie viel mir schon in meinem Leben passiert ist. Ich bin schon super oft auf die Fresse gefallen, aber genau aus dem Grund musste ich auch irgendwann fliegen lernen und daher kommt der Name.
0: Die Musik hilft Wings auch, ihre Legasthenie zu überwinden. Und?
1: Dass ich jetzt bei Bayern 3 gespielt werde, ist natürlich so surreal, weil ich als kleines Kind, als wir in Urlaub gefahren sind im Auto, einfach immer schon Bayern 3 lief und wir dazu gesungen haben. Und jetzt höre ich einfach meinen eigenen Song da dran. Das ist einfach nur komplett verrückt.
0: Und so klingt ihre erste Single, Fuck It Up.

0: Ja, da geht es darum, dass ich Liebe will und ich will Nähe, aber ich kann sie einfach nicht zulassen. Ich habe in meiner toxischen Beziehung irgendwie gelernt, dass ich das Problem bin und habe so oft gehört, dass ich es selbst geglaubt habe. Und mittlerweile möchte ich einfach niemanden mehr an mich ranlassen, weil ich Angst habe, es zu verkacken.
1: Wings will ihre Emotionen mit dem Publikum teilen. Herausgekommen ist eine traumhaft schöne Ballade, die Wings garantiert eine große Fangemeinde bescheren wird. Wings, ein Musik

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1: Wings aus München. Fuck it up.
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1: Die A8 Salzburg Richtung München wird zwischen Hofoldinger Forst und Kreuz München Süd wegen Bauarbeiten bis ca. 6 Uhr früh mehrfach kurzfristig gesperrt.
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2: Und es gibt eine Erfindung, die feiern wir richtig ab momentan. Ein Forscherteam der Technischen Hochschule Georg Simon Ohm in Nürnberg hat zusammen mit der Wasserwacht in Bayern ein ganz spezielles Tool entwickelt. Ein Sonar, das dank künstlicher Intelligenz Menschen unter der Wasseroberfläche schneller orten kann, als es bisher möglich war. Und das kann im Zweifel Leben retten. Im Labor hat es bisher schon ganz gut geklappt. 92% Trefferquote. Die Frage ist natürlich immer nur, wie funktioniert das Ganze auch in der Praxis? Und genau das hat die Wasserwacht Hersbruck in Mittelfranken jetzt mal ausprobiert. Und so fällt das Fazit aus von Rettungstaucherin Claudia Kapsa.
3: Also es ist für uns eine tolle Unterstützung, das Ganze, sei es als Bootsführer gesehen, dass ich den anderen Anweisungen geben kann, aber auch als Taucher. Ich sage, okay, das ist wirklich eine Sicherheit da, dass ich, wenn ich hier runtergehe, vielleicht auch zügig jemanden finde.
2: Also eine super Sache. Und auch wenn das Ganze gerade noch ein Pilotprojekt ist, andere Wasserwachten sind auch schon ziemlich heiß drauf auf dieses KI-Sonar Made in Bavaria.
4: Wir haben Anfragen bekommen aus Norddeutschland. Wir haben Anfragen auch von anderen Gruppen, auch von anderen Einsatzteams. Und die zeigen, dass da ein großer Bedarf ist letztlich für so eine Auswertung.
2: Menschen schneller aus dem Wasser retten. Die Wasserwacht in Hersbruck hat jetzt ein neues KI-Tool getestet. Ein spezielles Sonar, das Menschen unter Wasser schneller erkennen, schneller orten kann, als es bisher möglich war. Und ja, wie wir gerade gehört haben, es funktioniert.
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1: Teddy Swims, Mr. Know-It-All.

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1: Um 4 Uhr mit Ramin Movasakian. Nach den US-Luftangriffen auf den Iran in der Nacht hat das Mullah-Regime mit Gegenschlägen reagiert. Wie die Revolutionsgarden mithalten, seien Drohnen auf einen US-Stützpunkt in Bahrain abgefeuert worden. Zuvor hatte Irans Außenminister Araghchi den USA mit Vergeltung gedroht. Man werde keinen Angriff unbeantwortet lassen. Das US-Militär hatte seine Luftangriffe auf Ziele im Iran nach eigenen Angaben inzwischen beendet. Kurz vor dem Start der Fußball-Weltmeisterschaft hat es in Mexiko-Stadt Massenproteste gegeben. Tausende Menschen blockierten die Hauptzufahrt zum Aztekenstadion, in dem morgen das WM-Eröffnungsspiel stattfinden soll. Aus Mexiko berichtet Jenny Barke.
2: Organisiert haben den Protest Lehrer, die deutlich höhere Gehälter und bessere Arbeitsbedingungen fordern. Mexikos Präsidentin Claudia Sheinbaum kritisierte den Protest als Provokation. Sie versicherte, dass trotz der Blockaden das Eröffnungsspiel garantiert stattfinden werde. Zuvor hatte die Polizei bei den Lehrerprotesten in Mexiko-Stadt Sprengstoff sichergestellt. In einem Bus von anreisenden Demonstrierenden seien 59 Sprengsätze entdeckt worden, teilte das Innenministerium mit. Seit Tagen demonstrieren radikale Mitglieder der Lehrergewerkschaft CNTE. Neben höheren Gehältern fordern sie die Rücknahme einer umstrittenen Rentenreform.
1: In der Demokratischen Republik Kongo steigt die Zahl der Menschen, die sich mit dem Ebola-Virus infiziert haben, weiter an. Wie die kongolesische Regierung mitteilte, sind inzwischen rund 600 bestätigte Fälle bekannt. 115 Menschen seien an dem Virus gestorben, 22 Patienten genesen. In den betroffenen Regionen sind inzwischen Gesundheitszonen eingerichtet worden. Der Ebola-Ausbruch im Kongo war Mitte Mai bekannt geworden. Die Behörden gehen aber davon aus, dass es bereits mehrere Wochen zuvor die ersten Infektionen gab. Die deutschen Fußballerinnen haben zum Abschluss der WM-Qualifikation gewonnen. Die DFB-Frauen siegten am Abend in Ljubljana mit 2:0 gegen Slowenien. Für Bundestrainer Christian Wück gibt es trotz des Sieges aber noch Verbesserungspotenzial.
3: Wir haben uns sehr schwer getan in der ersten Hälfte, haben dann in der zweiten Hälfte ein bisschen was umgestellt, aber wirklich nur minimal und wollten etwas aggressiver in der gegnerischen Hälfte auch zu Werke gehen. Und das ist uns ziemlich schnell gelungen. Wir sind dann auch ziemlich schnell zum 2:0 gekommen und haben das dann auch bis zum Ende durchgehalten. Das ein oder andere Tor mehr hätte natürlich oder wäre natürlich möglich gewesen und hätte uns auch ein bisschen gut getan.
1: Das Ticket für die Fußball-WM der Frauen im kommenden Jahr in Brasilien hatte Deutschland schon davor sicher. Das Wetter für Deutschland: den Tag über bleibt es meist grau mit Schauern und Gewittern. In den Hochlagen fällt Schnee. Die Temperaturen erreichen maximal 12 bis 21 Grad. Auch morgen ist es meist grau und regnerisch. Ab dem Nachmittag ziehen die Schauer dann weiter Richtung Osten. Dazu werden es maximal 15 bis 20 Grad. Die Zeit gleich 4:03 Uhr.
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1: Die A8 Salzburg Richtung München wird zwischen Hofoldinger Forst und Kreuz München Süd wegen Bauarbeiten bis ca. 6 Uhr früh mehrfach kurzfristig gesperrt.
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2: Sind einige schon am Strand oder liegen irgendwo schön am See rum? Also vorausgesetzt, ihr könnt das auch. Stichwort Schwimmen bzw. Schwimmen lernen. Es ist ja verdammt wichtig, dass es schon bei unseren Kids losgeht, dass die sicher sind im Wasser. Aber, und das kennt ihr ja auch, das Problem, Schwimmkurse, die sind schon oft Monate im Voraus ausgebucht. Und der Schwimmunterricht in den Schulen, der fällt halt immer häufiger aus, weil es einfach nicht genügend Lehrerinnen und Lehrer gibt. Oder es fehlt die Schwimmhalle in der Nähe. Oder. Und genau deswegen setzen immer mehr Gemeinden hier in Bayern auf Schwimmhelfer. Das sind dann meistens Mamas oder Papas, die nur einen Teil der Ausbildung zum Schwimmlehrer absolvieren und dann mit den Profis zusammen am Beckenrand stehen. Was solche Schwimmhelfer alles können und überhaupt dürfen, unser Bayern-3-Reporter Valentin Balge hat sich da mal umgeschaut für uns. Der war an einer Grundschule in Bad Königshofen in Unterfranken und hat dort Claudia Baumbach begleitet.
3: Pass auf, du machst ein kleines, die Arme, du machst sie da irgendwo. Du musst sie schon zusammenbringen, so wie deine Beine beim Beinschlag.
4: Die 4a der Grundschule hat Schwimmunterricht. Um drei Kinder, die noch unsicher im Wasser sind, kümmert sich Claudia Baumbach heute. Dass sie Schwimmhelferin geworden ist, hat ihre Tochter angestoßen. Denn deren Schwimmunterricht fiel in der Grundschule immer wieder aus.
5: Und irgendwann mal hat sie so im Mai 24 so einen Flyer mitgebracht gehabt und dann haben wir gedacht, na, komm, probierst du es mal. Da wusste ich aber noch nicht, dass ich ein Jahr Rettungsschwimmer machen muss. Denn das ist Abzeichen.
4: Und auch einen Erste-Hilfe-Kurs musste die dreifache Mutter absolvieren. Ohne Ehrenamtliche wie sie wäre der Schwimmunterricht vielerorts kaum möglich. Annika Wiener ist Lehrerin an der Grundschule Bad Königshofen und koordiniert im Landkreis auch die Schwimmhelfer.
6: Dass zwei Lehrkräfte im Schwimmunterricht dabei sind, ist halt nicht immer machbar. Und dadurch kann man schon, würde ich jetzt vorsichtig sagen, davon ausgehen, dass nicht alle Schulen den Zug gewährleisten könnten, den Schwimmunterricht, wie er jetzt stattfindet.
4: Einmal die Woche hilft Claudia Baumbach jetzt Kindern beim Schwimmen lernen. Und das klappt ziemlich gut, finden Marie und Jalien, beide 10 Jahre alt.
7: Ich sage, dass sie ganz nett ist und anderen Kindern sehr viel Freude macht. Also ich finde, dass sie eine gute Schwimmlehrerin ist und sie kann auch vielen Kindern viel beibringen.
2: Und wenn ihr jetzt sagt, hey, Schwimmhelfer ist genau mein Ding, dann lasst euch doch auch ausbilden. Einfach mal bei der Stadt oder dem Landratsamt nachfragen, die übernehmen auch oft die Kosten dafür. Und hey, Bedarf gibt es wirklich großen.
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2: Die A7 Füssen Richtung Ulm ist zwischen Illertissen und Vöhringen wegen Bergungsarbeiten gesperrt. Die A8 Salzburg Richtung München wird zwischen Hofoldinger Forst und Kreuz München Süd wegen Bauarbeiten bis ca. 6 Uhr früh mehrfach kurzfristig gesperrt.
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1: Martin Garrix und Ed Sheeran. Repeated.

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2: Preisfrage. Wer ist dieser gerade mal 12-jährige Typ, der so fantastisch Klavier spielt? Okay, wir machen es ein bisschen einfacher. Dieser Klassikvirtuose ist derselbe, den ihr von diesem Song kennt.

0: Look at me now, die erste Single des Münchners Levent Geiger. Damals war er 18. Wie passt das jetzt alles zusammen? Mozart und coole Popmusik? Fangen wir von vorn an. Schon als Kind ist Levent mit seinen Eltern viel in der Welt rumgekommen. Aufgewachsen ist er zum Teil in Sao Paulo und in Chicago. Dort, so hat Levent Fernsehmoderator Markus Kafka verraten, bekam er mit 5 Jahren Schlagzeugunterricht.
1: Hatte ich da einen richtig schönen Ami-Schlagzeuglehrer, habe ich auch mit meinem Dad viel Musik gemacht. Der spielt zum Beispiel Klavier. Und also wirklich auch sehr, sehr gut, muss man an der Stelle mal sagen, auch Klavier. Und mit ihm habe ich viel gejammt. Und dann haben wir so, ich am Schlagzeug, er am Klavier. Und das hat mich halt, glaube ich, auch nochmal irgendwie motiviert, noch mehr Musik zu machen. Und dann irgendwann dachte ich vielleicht, okay, ich habe doch auf den Dad hochgeschaut und wollte dann auch Klavier anfangen. Und dann kamen halt so ein paar Instrumente einfach nach und nach. Und dann kam es quasi irgendwann zu Songs schreiben und da bin ich jetzt hier sozusagen.
0: Klassik und Pop. In seiner Jugend mag sich Levent Geiger noch nicht so recht entscheiden. Schon mit 11 gewinnt er seinen ersten Preis bei Jugend musiziert, dem berühmten Musikwettbewerb für Kinder und Jugendliche. Und das nicht zuletzt dank seiner großartigen Klavierlehrerin.
1: Bin ich mit dem Ziel zu der Lehrerin hin und habe gesagt, okay, kriegst du es hin, dass ich den ersten Platz voll Punktzahl bekomme, nur dann will ich bei dir Unterricht haben. Die war so ein bisschen so okay. Und ich habe gesagt, ich bin motiviert, ich würde quasi üben dafür. Und sie meint dann irgendwann, ja okay, es kriegt sie hin. Und das ist dann am Ende auch passiert.
0: Mit Klavierkonzerten tourte Levent Geiger durch viele Länder. Parallel fing er an Songwriting-Wettbewerben teilzunehmen. Und bei einem dieser Events stand Levent mit Nico Santos auf der Bühne. Der prophezeite ihm eine steile Karriere. Und er hatte recht. 2022 spielt Levent Geiger vor riesigem Publikum als Support für die Backstreet Boys. Im Jahr darauf erscheint sein erster Radiohit, Two Dumb

0: Zu seinen großen Idolen zählen Justin Bieber, Gracie Abrams, Bruno Mars und...
1: Einer meiner größten Vorbilder ist Charlie Puth. Der macht so viel halt auch produktionsmäßig und Songschreiben, alles halt selber. Und das ist halt so ein bisschen das, was mich auch extrem motiviert, auch das selbst zu machen. Und deswegen finde ich den sehr, sehr cool.
0: Ziemlich cool ist auch Levins neue Single At The Party. Darauf singt er, wie wichtig es ist, für jemanden da zu sein, selbst in Momenten, in denen alles aus dem Ruder läuft. Levin Geiger, vorgestellt von Dagmar Golle.
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1: Levent Geiger aus München. At the Party.
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2: Mittwoch, der 10. Juni, das sind die Top 10.
3: Iran-Krieg, USA und Iran melden Angriffe und Basketball, Bamberg kann nicht mehr Meister werden.
2: Und damit ist es jetzt 5 Uhr und hier ist Tine Max.
3: Guten Morgen. Der Iran und die USA greifen sich gegenseitig an. In der Nacht hat der Iran einen Schlag auf einen US-Stützpunkt in Bahrain gemeldet. US-Streitkräfte haben wiederum neue Angriffe auf den Iran geflogen, als Reaktion auf einen Hubschrauberabschuss.
4: Auf seiner Plattform True Social schrieb US-Präsident Trump, er sei vom US-Militär darüber informiert worden, dass der Iran Montagabend einen US-Hubschrauber abgeschossen habe, während dieser über der Straße von Hormuz auf Patrouille gewesen sei. Die beiden Piloten des Kampfhubschraubers seien nicht verletzt worden, dennoch müssten die USA gezwungenermaßen auf diesen Angriff reagieren. Kurz zuvor hatte Trump erneut mitgeteilt, dass ein Friedensabkommen kurz bevorstehe. Katharina Fuß, Washington.
3: Die gesetzlichen Krankenkassen stehen finanziell noch schlechter da als gedacht. Nach Informationen der Bild-Zeitung rechnet das Bundesgesundheitsministerium damit, dass die Kassen in diesem Jahr 3,5 Milliarden Euro mehr bezahlen mussten als zuletzt vorausgesagt. Die Ausgaben für Ärzte, Arzneimittel und Kliniken seien in den ersten 3 Monaten um fast 8% gestiegen. Das Ministerium war für das gesamte Jahr von einem Anstieg von 6,5% ausgegangen. Wir schauen nach Nordirland. Ausgebrannte Autos und Anwohner berichten von Explosionen. In Belfast sind ausländerfeindliche Proteste eskaliert. Teils mussten Bewohner von der Feuerwehr aus brennenden Häusern geholt werden. Auslöser war eine Messerattacke, bei der ein Mann schwer verletzt wurde. Angeklagt ist ein sudanesischer Migrant, der heute dem Richter vorgeführt werden soll. Der Angriff wurde gefilmt. Das Video hatte sich rasend schnell verbreitet. Nach Unterfranken in Karlstadt im Landkreis Main-Spessart plant der Stromnetzbetreiber TenneT ein neues Umspannwerk. Bei einer Infoveranstaltung am Abend gab es Gegenwind. 250 Personen haben dagegen protestiert.
5: Sie stören sich zum Beispiel an der Verkehrsbelastung während der Bauzeit. Aber auch daran, dass es in der Region bereits jetzt Freileitungen gibt und weitere folgen sollen. Nördlich von Gambach soll bald auch die sogenannte Fulda-Main-Leitung verlaufen. Netzbetreiber TenneT sagt, der Netzknotenpunkt sei wichtig, um eine stabile Stromversorgung zu gewährleisten. Aus Karlstadt, Pirmin Breninek.
3: Und zum Sport. Die Bamberger Basketballer haben das Finale um die deutsche Basketballmeisterschaft verpasst. Bei Alba Berlin haben sie das entscheidende 5. Spiel mit 66-97 verloren. In der Finalserie heißt der Gegner von Titelverteidiger FC Bayern, also Berlin. Übermorgen in München geht's los.
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6: Heute sind viele, viele Wolken unterwegs. Die Sonne tut sich echt schwer. Gerade auch noch Richtung von Alpen, Richtung Niederbayern. Da regnet es eigentlich heute fast durchgehend. Also ja, also mit viel Sommer hat das gerade nicht mehr viel zu tun. 12 bis 18 Grad bekommen wir. Aber so Richtung nächste Woche, da sieht es schon wieder sehr sommerlich aus.
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2: Guten Morgen auf die Straßen. Wir haben um 5:03 eine Meldung, und zwar von der A8 Salzburg Richtung München. Die wird zwischen Hochfoldinger Forst und dem Kreuz München Süd wegen Bauarbeiten so bis circa 6 Uhr immer noch mehrfach gesperrt. Ansonsten aber alles gut, alles ruhig, gute Fahrt. Kommt gut an.
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1: Und hier sind die Frühaufdreher, Jacqueline Bell und Jerick Stettner.
2: Tja, da müssen wir jetzt wohl eine Suchmeldung aufgeben für den Sommer, oder?
6: Ja, mein genau. Gott, der Herbst sucht den Sommer. Oder ein bisschen Herbst-Vibes sind
2: wieso
6: heute.
2: Eigentlich für nächste Woche? Hast du nicht gestern noch gesagt, das Wochenende?
6: Ja, es verschiebt sich ein bisschen nach hinten.
2: Mein Gott, ey.

0: Whitney Houston, neu gepimpt von Callum Scott's I Wanna Dance With Somebody um 10 Minuten nach 5. Guten Morgen.
1: Guten Morgen. Dann starten wir rein in diesen Mittwochmorgen und zwar mit einer neuen Textstelle, die ihr wieder entdeckt habt in einem Song, die so aber nicht gesungen wurde. Schickt sie uns durch, wenn ihr eine entdeckt, einen Bayern 3 Verhörhammer immer über bayern3.de. Die Annika, 12 Jahre aus Schongau, hat uns das hier geschickt.
2: Auf der Nachhausefahrt von unserem Urlaub auf der Autobahn ist mir ein Verhörhammer ins Ohr gesprungen, nämlich aus dem Lied Pokerface von Lady Gaga. Sie singt hier entlang in der 57. Sekunde.
3: Süß, ja. Ins Ohr gesprungen. Aber hat ein bisschen so Hermine-Vibes,
1: ja,
3: oder?
1: Das
3: so,
1: stimmt.
3: Okay, yeah. Voll gut.
1: Also Lady Gaga. Pokerface kennen wir natürlich. Logischerweise. Und da hört die Annika also jetzt immer hier entlang.
3: Da ist es.
1: Wunderbar. Jetzt müssen wir nur noch raushören. Vorne rechts abbiegen und hinten links abbiegen.
3: Hier entlang.
1: Perfekt.

0: Immer noch geil. Hier bei uns am Anbau Wheaties mit Teenage Dirtbag. Hört ihr hier an diesem Mittwochmorgen. Hey, hey.
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0: es einfach verdient habt, die heimlichen Heldinnen und Helden im Verein, die jede Woche Trainings leiten, die fürs Vereinsfest Kuchen backen oder die Trikots waschen, Fahrdienste zu Turnieren organisieren. Es gibt ja so viel zu tun.
1: Absolut.
0: Wir stellen euch die Vereine vor.
1: Ja, heute Annika vom Verein Capoeira Kampfkunst Würzburg hat den Verein auch selbst gegründet. Annika, nimm uns mal mit. Was gibt dir Capoeira?
2: Also für mich war es schon die Erfahrung, was mein Körper alles kann. Also diese unglaublich schnellen Kampfbewegungen. Ich bin dann auch in den Leistungssport gegangen, also habe auch bei deutschen Meisterschaften und Europameisterschaften mitgemacht. Und das war dann auch das, was ich rausgezogen habe für mich, dass ich diese Gemeinschaft auch immer wieder fördern wollte. Also ich selbst setze mich für Inklusion in der Capoeira ein. Wir haben auch seit ein paar Jahren eben inklusives Capoeira und werden dieses Jahr auch zum ersten Mal die inklusiven Capoeira-Meisterschaften ausführen.
0: Wer jetzt Capoeira nicht kennt, wie würdest du das beschreiben?
2: Also Capoeira ist eine Mischung aus verschiedenen Kampftechniken. Es ist eine Mischung aus Musik und Akrobatik. Und heute bezeichnet man es als Spiel. Man sagt auch, man spielt Capoeira, man kämpft nicht, weil es eben darum geht, miteinander ein Spiel aufzubauen und in einen Dialog zu gehen.
1: Und es sieht ja auch mega aus.
0: Das finde ich total spannend. Ja, ne? Man bewegt sich viel, man tanzt, man hat ein bisschen was mit Selbstverteidigung auch zu tun, lernt man für sich und mit Musik. Also eigentlich kann man sich ja Schule sparen.
1: Ja.
2: Ja, genau. Es ist sehr viel Rhythmusgefühl auch, was man da aufbaut.
0: Und, das schade, ist auch das, Rhythmusgefühl, Shaggy. Ne?
1: Ja, da bin ich leider raus, ja.
2: Nee, das glaubt ihr. Ihr habt es noch. Jeder hat es.
1: Okay, irgendwo ganz tief vergraben. Okay, vielleicht will ich doch mal vorbeischauen.
0: Dankeschön.
1: Vielen Dank.
2: Bis dann.
0: Ihr habt auch so einen Verein am Start und eine Finanzspritze wäre immer gut, oder? Dann zeigt uns euren Verein. Klickt mal beim 3D.
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0: Und wir starten rein mit Avicii, Wake Me Up, hier bei uns im HR3. Guten Morgen.
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2: Dann daten wir euch mal ab mit den Top-Themen.
3: Kundgebungen an bayerischen Krankenhäusern geplant und vor WM-Start sorgen Lehrerdemos in Mexiko für Probleme.
2: Es ist 5:30 und hier ist jetzt Tine Marx.
3: Guten Morgen. Die Gesundheitsminister treffen sich heute Vormittag in Hannover. Auch Bundesgesundheitsministerin Warken ist dabei, die mit ihren Spar- und Reformplänen ja gerade für viel Diskussionen sorgt. Die Gewerkschaft Verdi nimmt das Treffen zum Anlass für öffentliche Kundgebungen, auch in Bayern. Birgit Habrath berichtet.
4: Der Klinikbetrieb läuft heute weiter. Die Beschäftigten protestieren in ihrer Freizeit. Gestern schon fand in Augsburg eine Kundgebung statt. Heute Nachmittag ruft Verdi dazu in München, Nürnberg, Deggendorf, Kempten und Würzburg zur Teilnahme auf. Verdi Bayern rechnet insgesamt mit mehr als 1500 Teilnehmern. Sie alle fürchten um ihre Arbeitsplätze und die Versorgung der Patienten. Das Beitragsstabilisierungsgesetz wird am Freitag zum ersten Mal im Bundestag beraten.
3: US-Präsident Trump wirft dem Iran vor, einen US-Hubschrauber abgeschossen zu haben. Daraufhin hat es in der Nacht eine neue Welle von, wie es heißt, Vergeltungsschlägen gegeben. Das US-Militär sprach von einer verhältnismäßigen Antwort. Es seien unter anderem iranische Flugabwehranlagen bombardiert worden. Der Iran hat wiederum einen Schlag auf einen US-Stützpunkt in Bahrain gemeldet. Außerdem berichtet Kuwait, unter Beschuss aus Iran geraten zu sein. Die Abgeordneten im Bundestag verzichten freiwillig auf eine Gehaltserhöhung. Das heißt, sie sollen ab Juli keine höheren Diäten bekommen. Darauf haben sich die Regierungsparteien Union, SPD am Abend geeinigt. Die anderen Parteien haben ihr Ja auch schon signalisiert. Damit wollen sie ein Sparsignal setzen wegen der finanziell schwierigen Zeit. Eigentlich wären die Diäten der Politiker um knapp 500 Euro gestiegen auf rund 12.330 Euro. Der Mai dieses Jahr ist weltweit der zweitwärmste gewesen seit den ersten Aufzeichnungen. Der Klimadienst Copernicus spricht deshalb von einer intensiven Hitzewelle. Wie man mit der Hitze besser umgehen kann, dafür können Bürger in Kempten, in Schwaben und Ebersberg in Oberbayern ab heute viele praktische Tipps bekommen. In Kempten erklären Experten, warum, wie Kinder und ältere Menschen sich schützen können. In Ebersberg gibt es Tipps für die Ernährung an heißen Tagen und wie hitzegerecht bauen geht. Noch ein Tag, dann startet die Fußball-WM. Doch kurz vor der Eröffnung in Mexiko-Stadt zeichnen sich Schwierigkeiten ab. Tausende Demonstranten haben den Hauptzugang, der zum Stadion blockiert. Jenny Barke erklärt, wer sie genau sind.
5: Organisiert haben den Protest Lehrer, die deutlich höhere Gehälter und bessere Arbeitsbedingungen fordern. Im Aztekenstadion soll am Donnerstag das Eröffnungsspiel der Männer-WM zwischen Mexiko und Südafrika stattfinden. Mexikos Präsidentin Claudia Sheinbaum kritisierte den Protest als Provokation. Sie versicherte, dass trotz der Blockaden das Eröffnungsspiel garantiert stattfinden werde. Die mexikanischen Behörden würden sich auf keine Provokation einlassen.
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0: Ja, gestern noch Werte hier über 15 Grad schon in der Früh. Wenn man sich das jetzt heute anschaut, da sieht es ein bisschen anders aus. Wir haben gerade um die 6 Grad in Neuhütten, Bamberg, da sind wir bei 9 Grad. Sie merkt schon, es ist gerade ein bisschen frischer. Heute schaffen wir es sogar bis auf 18 Grad hoch. Allerdings viele Wolken unterwegs, kann auch immer mal wieder regnen. Gerade vor allem von den Alpen bis in den Süden Niederbayerns rein. Da ist heute ganz schön was mit dabei, aber es wird ja bald wird's. Ende der Woche wieder sommerlicher.
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2: Und da schauen wir auf die Straßen um 5:58. Guten Morgen. Die A8 ist dabei, Salzburg Richtung München. Die wird zwischen Hofvollinger Forst und dem Kreuz München Süd immer wieder wegen Bauarbeiten gesperrt. Es geht ungefähr noch eine halbe Stunde. Ansonsten ist aber alles ruhig. Gute Fahrt, kommt gut an.
1: Jacqueline Bell und Jerick Stettner sind die Frühaufträger.
0: Ja, wunderschönen guten Morgen euch.
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0: Atomic Kitten und Whole Again in Bayern City Radio Nummer 1.
1: Und da sind wir auch schon wieder in unserem 5 Uhr Frühclub, der Club, in dem sich alle versammeln, die schon mit uns hier um diese Uhrzeit wach sind.
2: 5 Uhr Früh, der 5 Uhr Club.
1: Und es gibt ja die unterschiedlichsten Gründe. Ich brauche noch kurz irgendwie eine halbe Stunde, bevor die Kinder aufstehen. Ich mache schon mal hier Brotzeit fertig. Und dann gibt's die anderen Menschen, die sowas von motiviert sind, wie der Leon. Der steht nämlich schon im Fitnessstudio.
3: Ich bin heute schon früh wach, weil ich eigentlich jede Woche und jeden Tag einen Plan habe, ins Gym zu gehen.
0: Tja, diesen Drang, wie sehr sich den manche wünschen.
1: Oh Gott, das wäre so schön. Wahnsinn. Wirklich, das ist meine, wenn man das in der Früh machen würde, ja, dann wäre es einfach schon durch. Und so ist es immer, am Abend ist halt immer irgendwas anderes.
0: Für viele ist Sport einfach zu ausgefallen. Es fällt einfach zu oft aus.
1: Ja.
0: Einfach sagen.
1: Ja, solltet ihr vielleicht auch so früh wach sein, warum auch immer, schickt uns gerne Sprachnachricht an unser Studio-Handy. Die Nummer findet ihr auf bayern3.de.

0: Aliva zusammen mit Apache 207. Wunder hier bei uns im Bayern 3. Morgen 5.46 Uhr.
1: Na, wie wär's einmal auf der großen Bühne stehen, im Rampenlicht, alle Augen auf euch gerichtet? Könnte gehen. Ja, in Berlin wird gerade für die Oper Tosca werden Leichen gesucht. Statisten. Aber man müsste eine Leiche spielen, also man müsste eigentlich einfach nur rumliegen. Das wäre der Job quasi.
0: Ab 35 Minuten, das ist schon, ja, das schon ist recht halt. Lang, also nicht nur kurz.
1: Ja.
0: Und ich dachte mir so, also wie oft ich schon in Situationen war und dann mal niesen muss oder es kratzt an der Nase und du denkst dir so, ich muss da jetzt.
1: Vor allem, wenn du da liegst als Leiche und weißt, du liegst jetzt da noch die nächste halbe Stunde und dann juckt es an der Nase,
0: ja,
1: dann wird es ja immer schlimmer.
0: Oder husten. Ist mir letztens tatsächlich auch auf der Bühne passiert. Ich habe einfach meinen Hustenanfall nicht mehr unter Kontrolle bekommen.
1: Das ist als Leiche auch schwierig.
0: Ja,
1: ja, genau. Wenn man plötzlich wieder lebt.
0: So. Genau, also, auferstanden.
1: Wenn ich so drüber nachdenke, kann ich doch lieber die Hauptrolle haben.
0: Ja.

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1: Olivia Rodrigo, Drop Dead.

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2: Wir starten gleich zusammen rein. Sam Smith, Jean-Paul und Joe mit diesem Song hier. End of Beginning, unter anderem gleich hier in Bayern 3.
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5: Die Top-Themen am 10. Juni.
6: Wieder Eskalation im Nahen Osten und noch viele freie Azubi-Plätze in Bayern.
5: 6 Uhr ist es damit jetzt ganz genau. Und hier ist Tine Marx für euch.
6: Guten Morgen. In der Nacht hat es im Nahen Osten mehrere Angriffe und Gegenangriffe zwischen den USA und dem Iran gegeben. Am frühen Morgen haben die USA mitgeteilt, dass die, wie es heißt, Verteidigungswelle gegen den Iran abgeschlossen sei. Auslöser war ein mutmaßlicher Abschuss eines US-Militärhubschraubers.
7: Die Ursache wird noch untersucht. US-Präsident Donald Trump macht jedoch den Iran dafür verantwortlich und spricht von einem Abschuss, möglicherweise durch eine Drohne. Die beiden Piloten konnten durch ein unbemanntes Rettungsboot geborgen werden, ein Novum für das US-Militär. Der Iran hat eine direkte Verantwortung für den Absturz weder bestätigt noch klar bestritten. Außenminister Abbas Araghchi erklärte aber, ausländische Truppen seien in der Region grundsätzlich Risiken wie Unfällen oder Kreuzfeuer ausgesetzt und sollten abziehen. Aus Washington, Anne Schneider.
6: Mitarbeiter von Kliniken protestieren heute gegen die geplanten Sparpläne und Reformen, auch in Bayern. Die Gewerkschaft Verdi hat am Nachmittag nicht zum Streik, aber zu Kundgebungen aufgerufen, unter anderem in München, Ingolstadt, Nürnberg, Deggendorf, Kempten und Würzburg. Die Beschäftigten nehmen in ihrer Freizeit daran teil. Anlass ist eine Konferenz der Gesundheitsminister am Vormittag. Die Maskendeals in der Corona-Pandemie beschäftigen weiter Gerichte und könnten den Steuerzahler noch mehr Geld kosten. Heute startet in Bonn ein Prozess. Ein Hersteller fordert vom Bundesgesundheitsministerium Entschädigung für 344 Millionen Schutzmasken. Das Unternehmen besteht darauf, dass es eine Vereinbarung gab. Der damalige Gesundheitsminister Spahn habe persönlich angerufen. Doch das Bundesgesundheitsministerium bestreitet einen solchen Auftrag. Knapp 3 Monate vor Ausbildungsstart werden allein in Schwaben rund 4.000 neue Ausbildungsverträge gemeldet, etwa 3% mehr als im Vorjahr. Trotzdem sind die Aussichten auf eine Lehrstelle weiter gut. Thorsten Tierbach im BR-Studio Schwaben über die Lage im Einzelnen.
8: Besonders gefragt sind laut IHK klassische Berufe wie Industriekaufleute, Verkäufer, Fachinformatiker, Mechatroniker oder Kaufleute für Büromanagement. Und genau dort ist auch die Konkurrenz um die Ausbildungsplätze unter den Jugendlichen am größten. Gute Chancen auf eine Ausbildungsstelle gibt es weiterhin in der Lagerlogistik, in der Gastronomie, im Hotelgewerbe und bei einigen kaufmännischen Berufen. Da zählt die IHK aktuell noch mehr als 1.700 offene Ausbildungsstellen in Schwaben.
6: Zum Sport. Die Bamberger Basketballer haben das Finale um die deutsche Basketballmeisterschaft verpasst. Bei Alba Berlin haben sie das entscheidende 5. Spiel mit 66-97 verloren. In der Finalserie heißt der Gegner von Titelverteidiger FC Bayern, also Berlin. Übermorgen in München geht's los.
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2: Ja, heute ist es doch wieder ein bisschen dickere Jacke. Es ist deutlich frischer als die letzten Tage. 12 bis 18 Grad bekommen wir heute. Es bleibt eigentlich meistens bewölkt. Es regnet auch immer mal wieder in weiten Teilen Schwaben, Oberbayern, Niederbayern. Und auch im Süden ist eigentlich Dauerregen angesagt. Aber es wird Richtung Wochenende ja schon wieder besser. Der Sommer kommt wieder.
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5: Guten Morgen auf die Straßen, ganz genau 4:06. Wir haben die A3 in Nürnberg Richtung Würzburg zwischen dem Kreuz Fürth-Erlangen und Erlangen-Frauenaurach. Behinderungen wegen Bergungsarbeiten nach einem LKW-Unfall. Dann die A8 Stuttgart Richtung München zwischen Sulzmoos und Dachau-Fürstenfeldbruck. Ein Unfall, da ist die rechte Spur blockiert. Und die A8 Salzburg Richtung München wird zwischen Hofoldinger Forst und dem Kreuz München wegen Bauarbeiten immer wieder kurzfristig gesperrt. Gute Fahrt, kommt gut an.
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0: Trier, Jacqueline Bell und Jerick Stettner.
1: Morgen.
2: Ja, der Sommer kommt wieder am Wochenende, jetzt gerade nicht so. Trotzdem, mein Tipp, Sonnencreme heute nicht vergessen.
1: Warum?
2: Weil, wenn du dich mit Sonnencreme einschmierst, hast du das Sommergefühl in der Nase.
1: Oder? Doch. Super, ja, toller Tipp.
2: Besser Leben-Tipp, ja. Leute.

0: immer noch geil, hier bei uns im Bayern 3.
1: Guten Morgen. Wir lieben es ja, dass ihr uns so teilhaben lasst an eurem Leben und euch immer wieder reinmeldet. Und die Stefanie aus Nürnberg hat sich gemeldet mit einer Geschichte, die ist halt schon sehr cool. Stefanie ist Krankenpflegerin und die hatte so einen Nein-Moment in der Arbeit.
2: Habe ich mich vor dem Patienten nach unten gebückt und habe versucht, was aufzuheben. Da platzte die Hose nicht, weil die Hose zu eng gewesen wäre oder ich zu dick, sondern weil die Hose schlicht und ergreifend zu alt war. Ich habe mir aber beim Anziehen gedacht, ja, für den Dienst geht schon noch. Spoiler, es ging natürlich nicht mehr.
1: Peinlich. Ja, aber jetzt Moment mal, kaputte Klamotten in der Öffentlichkeit. Chucky, enttäusch mich nicht. Du hast eine Geschichte, oder? Irgendwas hast du doch auch in der
0: natürlich.
1: Richtung.
0: Natürlich.
1: Ja, klar,
0: schon
1: natürlich.
0: Und nicht in der Arbeit, damals im Club. Es war furchtbar. Ich hatte ein Kleid an, war keine Hose, ein Kleid. Und ich gehe die Treppe so ein bisschen hoch und dann reißt mir dieses komplette Kleid einmal am Poppes runter. Und dann war der Abend damit beendet und es war hart, weil Daniel damals da war, in den ich komplett verknallt war. Aber es war natürlich keine Option zu sagen.
1: Du hättest ja was drüber.
0: Ja, ich habe so einen Pulli dabei gehabt, aber das wäre natürlich viel zu uncool damals gewesen. Deswegen bin ich wirklich nach Hause gegangen.
1: Nein. Und hier ist Daniel.
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0: Sam Smith und Kim Petras mit Unholy bei Hansit Radio Nummer 1. Wir schauen ganz kurz auf die Straßenvorsicht auf der A99 Ostumfahrung München Richtung Salzburg. In der Einfahrt Ottobrunn, da liegen Holzbretter auf der Fahrbahn.
1: Fast Food als Hochzeitsmenü, das kriegt man, wenn man Ashley King und Joel Berger heißt. Die haben in den USA eine Verlobungsanzeige geschaltet und die Fastfood-Kette Burger King hat das mitbekommen und hat gesagt, also sorry, bei den beiden Nachnamen muss er einen Doppelnamen machen, wir zahlen euch eure Hochzeit.
0: Wenn ein King einen Burger heiratet.
1: Ja, super. War dann tatsächlich alles komplett im Burger King-Motto mit Pappkronen, mit Shirts von ihnen unter den Anzügen.
0: Crazy. Schön, muss man mögen auf jeden Fall. Ja. Ja. Sollte es mal ein paar Jahren schief laufen und es geht um die Scheidung, kann man ja McDonald's fragen, ob die sich beteiligen. Ja.

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1: Das sind die Top-Themen am 10. Juni.
2: Klinikmitarbeiter wollen gegen Spargesetz protestieren und wieder Angriffe im Nahen Osten.
1: 6.30 Uhr ist es damit jetzt genau. Und hier ist Tine Marx.
2: Guten Morgen. In Hannover treffen sich heute die Gesundheitsminister der Länder. Das ist Anlass für zahlreiche Klinikmitarbeiter, öffentlich ihrem Ärger Luft zu machen. Die Gewerkschaft Verdi hat nicht zum Streik, aber zu Kundgebungen aufgerufen, auch in Bayern. Unter anderem in München, Kempten, Würzburg, Nürnberg und für Niederbayern und die Oberpfalz in Deggendorf. Norbert Bauer berichtet.
3: Wenn die angekündigten Kürzungen unverändert umgesetzt werden, gefährde das die medizinische Versorgung in ganz Deutschland, in den Städten ebenso wie im ländlichen Raum, so Verdi. Die Bundesregierung begründet das geplante Spargesetz mit der drastischen finanziellen Schieflage der gesetzlichen Krankenkassen. Verschärft werde die Situation durch den demografischen Wandel und damit weniger Beitragszahlern und wegen steigender Kosten bei Behandlungsmethoden, Therapien und Medikamenten.
2: US-Präsident Trump wirft dem Iran vor, einen US-Hubschrauber abgeschossen zu haben. Daraufhin hat es in der Nacht eine neue Welle von, wie es heißt, Vergeltungsschlägen gegeben. Das US-Militär sprach von einer verhältnismäßigen Antwort. Es seien iranische Flugabwehranlagen und Bodenkontrollstationen im Bereich der Straße von Hormuz bombardiert worden. Der Iran hat wiederum einen Schlag auf einen US-Stützpunkt in Bahrain gemeldet. Außerdem berichtet Kuwait, unter Beschuss aus dem Iran geraten zu sein. Wir schauen nach Nordirland. Ausgebrannte Autos und Anwohner berichten von Explosionen. In Belfast sind ausländerfeindliche Proteste eskaliert. Teils mussten Bewohner von der Feuerwehr aus brennenden Häusern geholt werden. Auslöser war eine Messerattacke, bei der ein Mann schwer verletzt wurde. Angeklagt ist ein sudanesischer Migrant, der heute dem Richter vorgeführt werden soll. Der Angriff wurde gefilmt und das Video hatte sich rasend schnell verbreitet. In die Oberpfalz, in Laber im Landkreis Regensburg, sorgt der barrierefreie Umbau des Bahnhofs für Diskussionen. Die Bahnsteige sind mit einer Unterführung durch Treppen verbunden. Bisher waren hier auch Rampen eingebaut, doch die hat die Bahn jetzt abgebaut. Ein Ersatz ist nicht geplant, sagt Labers Bürgermeister Hans Schmid.
4: Eine Katastrophe für uns, für den Ort. Die Kinderwagenfahrer, die ja tatsächlich den Zug häufig nutzen, in die Stadt reinfahren. Und wenn ich zurückkomme, können sie auf der anderen Seite aussteigen, können sie wieder rübergehen zu ihrem Auto und wegfahren. Das ist dann nicht mehr möglich. Die Leute sind stinksauer, also verständlicherweise.
2: Die Bahn argumentiert mit Verordnungen, der Einbau einer Rampe sei nicht mehr zulässig. Die deutschen Fußballerinnen sind bereits für die WM in Brasilien qualifiziert. Am Abend haben sie ihr Können unterstrichen mit einem 2:0-Sieg gegen Slowenien in der WM-Qualifikation. Enttäuschung dagegen bei den Basketballern in Bamberg. Sie haben das Finale um die deutsche Meisterschaft verpasst. Bei Alba Berlin haben sie mit 66:97 verloren. In der Finalserie heißt der Gegner von Titelverteidiger FC Bayern deshalb Berlin.
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5: Im Süden Bayerns heute Dauerregen. Es kann sein, dass hier und da die Sonne es mal versucht, aber sie hat es heute wirklich schwer. Insgesamt heute viele Wolken unterwegs. Gerade eben regnet es auch in Schwaben, Ober- und Niederbayern, generell im ganzen Süden. Heute 12 bis 18 Grad, also eher ein sehr durchwachsener Tag. Aber wenn wir so Richtung Wochenende schauen, Samstag, Sonntag, dann kommt der Sommer schon so langsam zurück.
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1: Gleich 6:54. Guten Morgen auf die Straßen. Wir haben die A3 Nürnberg Richtung Würzburg zwischen Kreuzfurt, Erlangen und Erlangen-Frauenaurach. Behinderungen wegen Bergungsarbeiten. Da gab es einen LKW-Unfall. A8 Stuttgart Richtung München zwischen Sulzemoos und Dachau-Fürstenfeldbruck. Auch ein Unfall, da ist die rechte Spur blockiert. Und die A8 Salzburg Richtung München, die wird zwischen Hofoldinger Forst und dem Kreuz München Süd wegen den Bauarbeiten dort weiterhin mehrfach kurzfristig gesperrt. Gute Fahrt und kommt gut an.
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1: Kommt gut in den Tag. Schöne Arbeitsfails. Sandy hat auch was erlebt. Ich habe mal beim Auflegen am Telefon "Ich liebe dich" zu meinem Chef gesagt. Ich habe vorher mit meinem Mann telefoniert gehabt.
6: Oh Gott, das könnte mir ja auch passieren. So, vor allem, da musst du ja nochmal anrufen und sagen, ey, war nicht so gemein.
1: Dann sagt der Chef, kein Problem, Schatz.

0: Liquido mit Narcotic. Das ist euer Start rein in den Mittwoch hier mit Bayerns Hit Radio Nummer 1 um 6.41 Uhr.
1: Und morgen geht's los. Die Fußballweltmeisterschaft startet, das Eröffnungsspiel Mexiko gegen Südafrika. Ach, schön, ich freue mich. Du willst ja mit KI die Spiele tippen. Ja, wir haben ja gesagt, du testest es mal aus.
0: Ja, ich habe jetzt aber schon ein bisschen Angst, weil ich habe es noch nicht gemacht.
1: Ja.
0: Und ich sehe mich morgen schon wieder vergessen.
1: Hast du der KI schon das Deutschlandstrikot angezogen?
0: Ja, natürlich.
1: Ich habe jetzt eine andere Strategie, weil mein Sohn sammelt ja die kleinen Panini-Karten, diese Sammelkarten. Und da gibt's auf den Karten steht bei den Spielern immer so eine kleine Nummer drauf, wie gut die sind, so eine Score-Nummer. Mhm. Und deswegen kennt der Spieler, von denen ich im Leben noch nicht gehört habe. Aber der weiß natürlich, in welcher Mannschaft viele gute Spieler sind. Deswegen habe ich mir gedacht, das ist eine gute Taktik.
0: Das ist eine gute Nummer. Ja. Weißt du eigentlich, wie viel man im Schnitt ausgeben muss, damit dieses ganze Panini-Heft voll wird? Also wie viel du investieren müsstest?
1: Wenn du so fragst, will ich das wissen?
0: Das ist schon eine ganz schöne Summe.
1: Was ist es?
0: 1160 Euro.
1: Oh Gott.
0: Das haben Mathematiker so zusammengestellt, weil du hast halt viele, die irgendwie doppelt drin sind. Begehrte Spieler gibt es ja nur sehr selten. 1160 Euro im Schnitt.
1: Ich will eigentlich nur die Karten, nicht die Spieler kaufen.

0: nach den Ferien zurück hier an diesem Mittwoch. Rihanna mit Diamonds um gleich 10 Minuten vor 7.
1: Wir sind ja immer für euch da. Ihr könnt uns immer erreichen über bayern3.de oder WhatsApp. Nummer gibt's auf bayern3.de. Und da hat uns diese Nachricht hier erreicht.
2: Wir sind die Kinder vom Haus des Kindes in Hohenkammer.
3: Wir lernen gerade viele tolle Berufe kennen.
4: Vor allem einen finden wir besonders interessant.
5: Wir würden gerne einen echten Astronauten kennenlernen.
6: Könnt ihr uns dabei helfen?
1: Ja, Berufe kennenlernen,
0: ja,
1: oder? So wichtig.
0: Super.
1: Ja, perfekt. Ja, also da können wir doch bestimmt was machen. Wir haben auch schon so eine Idee. Nur mal die Frage jetzt, wenn es nicht klappen würde, wenn wir kommen so als Radiomoderatoren?
7: Da
0: kannst du einpacken hier als Radiomoderator. Astronauten!
1: Ja, natürlich. Gut, also wir kümmern uns drum, einen Astronauten zu finden, der sich dann auch Fragen stellt, wie kann man im All auch einen Pups riechen? Darauf muss er vorbereitet
0: ja, definitiv
1: sein.
0: Definitiv.

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11: Usher ist gleich mit dabei. Ed Sheeran und Taylor Swift hier mit ihrem Song Opalite. Gleich bei uns in Bayern 3. Dann starten wir doch gleich mal rein mit allen Hits von heute hier für euch.
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14: Im Nahen Osten droht wieder eine Eskalation und der Mai war weltweit zu heiß.
12: Und damit ist es jetzt ganz genau 7 und hier ist Tine Marx.
15: Guten Morgen. Der Iran und die USA greifen sich wieder gegenseitig an. US-Präsident Trump macht den Iran für den Absturz eines Militärhubschraubers nahe der Straße von Hormuz verantwortlich. Das US-Militär hat deshalb in der Nacht Luftangriffe gegen den Iran geflogen. Der Iran wiederum antwortet mit Gegenschlägen. Phyllis Kükrikol fasst die Ereignisse der Nacht zusammen.
16: In iranischen Staatsmedien war von Explosionen auf der Insel Keshem in der Straße von Hormuz die Rede. Die islamischen Revolutionsgarden haben bestätigt, dass zwei Wasserreservoirs in Sirik und Bandar Kuhestak komplett zerstört worden sind. Jetzt gehe es darum, die Trinkwasserversorgung für die Bevölkerung vor Ort wiederherzustellen. Die iranischen Revolutionsgarden haben eigenen Angaben zufolge US-Stützpunkte in Bahrain, Kuwait und Jordanien angegriffen. Parlamentspräsident Ghalibaf drohte auf Ex, Iran bevorzuge zwar die Sprache der Diplomatie. Andere Sprachen beherrsche man aber weitaus besser.
15: Die geplante Reform der Krankenkassen sorgt für Protest. In ganz Deutschland wollen heute Mitarbeiter von Kliniken ihrem Ärger Luft machen. Anlass ist ein Treffen der Gesundheitsminister in Hannover. Auch in München, Nürnberg, Deggendorf, Kempten und Würzburg hat die Gewerkschaft Verdi zu Kundgebungen aufgerufen. Kliniken und Gewerkschaft kritisieren unter anderem mögliche Einschnitte beim Pflegebudget und fehlende Maßnahmen zur Entlastung. Der Mai dieses Jahr ist weltweit der zweitwärmste gewesen seit den ersten Aufzeichnungen. Der Klimadienst Copernicus spricht deshalb von einer intensiven Hitzewelle. Wie man mit der Hitze besser umgehen kann, dafür können Bürger in Kempten, in Schwaben und Ebersberg in Oberbayern ab heute viele praktische Tipps bekommen. In Kempten erklären Experten, wie sich Kinder und ältere Menschen schützen können. In Ebersberg gibt es Tipps für die Ernährung an heißen Tagen und wie hitzegerecht bauen geht. Den höchsten Kirchturm der Welt hat die Sagrada Familia in Barcelona. 172,5 Meter ist der sogenannte Jesusturm auf dem Bauwerk hoch. Heute wird er eingeweiht von Papst Leo XIV. Und ganz oben auf dem Turm ist ein Kreuz. Das stammt aus Bayern.
17: 17 Meter hoch, 100 Tonnen schwer und innen begehbar. Dieses Kreuz entstand bei der Firma Gartner in Gundelfingen. Umgesetzt wurde es nach den Originalplänen des Architekten Antoni Gaudí. Lastwagen hatten 7 Einzelteile nach Barcelona transportiert. Dort wurden sie mit einem Kran auf den Jesusturm gehoben und zum Kreuz verschraubt. Der Fassadenspezialist aus Gundelfingen war schon an der BMW-Welt in München oder der Elbphilharmonie in Hamburg beteiligt. Peter Allgeier, Bayern 3, BR Schwaben.
15: Und zum Basketball. Der Gegner der Finalserie in der Meisterschaft für den FC Bayern München am Freitag heißt Alba Berlin. Denn die Bamberger Basketball haben am Abend gegen die Berliner verloren mit 66-97.
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11: Sonnenbrille könnt ihr heute tatsächlich zu Hause lassen. Da geht heute nicht viel. Auch ein sehr kühler Junitag, der uns heute erwartet. 12 Grad an den Alpen, bis zu 18 Grad schaffen wir im Landkreis Aschaffenburg. Heute nur Wolken unterwegs, gerade in der Südhälfte Bayerns. Da ist viel Regen angesagt, das auch den ganzen Tag immer mal wieder. Aber Richtung Wochenende wird es dann schon wieder schöner.
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12: 3:07. Guten Morgen auf die Straßen. Die A3 haben wir. Nürnberg Richtung Würzburg zwischen dem Kreuz Fürth-Erlangen und Erlangen-Frauenaurach. Behinderungen wegen Bergungsarbeiten nach einem LKW-Unfall dort. Dann haben wir die A3 Würzburg Richtung Nürnberg zwischen dem Kreuz Biebelried und Kitzingen-Schwarzach. Ein Unfall, da ist die linke Spur gesperrt. A8 Stuttgart Richtung München zwischen Friedberg und Dasing. Ein Unfall, 6 Kilometer Stau. Halbe Stunde mehr. A9 Nürnberg Richtung Berlin zwischen Neila-Selbitz und Bergbad Steben. Da blockiert ein defekter LKW die rechte Spur und auf der Fahrbahn ist auch Kraftstoff ausgelaufen. Außerdem noch die A96 München Richtung Lindau zwischen Buchloe Ost und Jengenkaufbeuren. Ein Unfall mit mehreren Fahrzeugen. 6 Kilometer Stau und ihr braucht dort gerade über eine Stunde länger. Gute Fahrt. Kommt gut an.
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12: Guten Morgen.
11: Wenn man Geld zurückbekommt beim Finanzamt oder so, freut man sich immer. In Frankfurt jetzt ähnliches Szenario. Die haben zu viel Miete bezahlt und jetzt haben sie einfach 26.700 Euro Miete zurückgekriegt für ihre WG.
12: Sehr gut, oder? Ja, das ist mit Sicherheit die WG des Sommers. Da wird gefeiert, würde ich mal sagen.
11: Definitiv. WG-Party.

0: Taylor Swift und All Polite bei 1Z Radio Nummer 1, 12 nach 7. Morgen!
1: Ihr versüßt uns einfach so unseren Morgen. Vielen Dank für eure peinlichen Arbeitsstories. Die Conny hat geschrieben, ich bin im Kindergarten durch den Garten gelaufen und habe gesagt, hier, Matthias, komm mal, du wirst abgeholt, der Opa ist da.
0: Ah ja.
1: Ja, es war der Vater.
0: Der Papa, natürlich.
1: Auch geil, die Franzi aus Jena hat in der Zoohandlung gearbeitet. Chef hat sie mit zum Regal genommen. Sie sollte alles neu sortieren und die Franzi dachte sich dann so, ist ja sowieso alles komplett falsch drin.
2: Und habe ich dann ihn angeguckt und habe zu ihm gesagt, meine Güte, welcher Vollidiot war das denn? Er guckt mich richtig sauer an und sagte, ich.
0: Klar, natürlich.
1: Verdammt.
0: Aber es ist gleich klar formuliert, ja, was sie von der Arbeit des Chefs hält. Ne?
1: Ja, auch ziemlich gut. Die Nummer von Jackie aus Bielefeld, die arbeitet in der Agentur für Haushaltshilfe, ist zu einer neuen Patientin gefahren. Ganz tolles Zuhause auf einem Hügel mit Wald drumherum. Wunderschönen Ausblick.
3: Da dachte ich nur, was für einen tollen Ausblick sie doch hat. Und da sagte sie mir, das wusste ich natürlich am Anfang noch gar nicht, dass sie blind ist. Und das war mir so unangenehm. Ich habe mich so geschämt.
0: Ach Gott,
1: Aber die Ramona aus Maxhütte Heidhof, die übertrifft alles.
4: Mein peinlichster Moment bei der Arbeit war, dass ich nach der OP einem Patienten sein Toupet mit vom Kopf abgenommen habe und nicht nur die OP-Haube.
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0: Juli mit geiler Zeit hier in Bayern 3. 20 nach 7, morgen.
1: Apropos geil, ziemlich geil sind auch immer die Textstellen, die ihr so in den Hits entdeckt, die so nie gesungen wurden und sie uns vor allen Dingen auch schickt. Einen neuen Bayern 3 Verhörhammer gibt's, nämlich von der Annika, die ist 12 und kommt aus Schongau.
2: Auf der Nachhausefahrt von unserem Urlaub auf der Autobahn ist mir ein Verhör mal ins Ohr gesprungen, nämlich aus dem Lied Pokerface von Lady Gaga. Sie singt hier entlang in der 57. Sekunde.
0: Erinnert sie euch auch ein bisschen an Hermine? Aus Harry Potter,
1: bestimmt.
0: Oder? Es heißt Liviosa, nicht Liviosa.
1: Pokerface. Kennen wir, okay. Sie hat uns ja auch sehr schön gesagt, wann wir da hinhören müssen, nämlich in der 57. Sekunde hier entlang.
0: Hier entlang.
1: Super.
0: Das muss ich gleich noch sagen. Ich habe es falsch gesagt. Es heißt Liviosa, nicht Liviosa.
1: Ja.
0: Nicht, dass hier jetzt gleich die Harry Potter Community mich
1: Verhörhammer in Schakis Moderation entdeckt habe, dann meldet euch.

0: Nico Santos in Bayern Hit Radio Nummer 1. Wir schauen kurz auf die Straßen. Vorsicht auf der A9 Nürnberg Richtung München in Höhe Garching Süd. Da liegt ein Reifen auf der Fahrbahn.
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0: Gesundheitsminister treffen sich heute Vormittag in Hannover. Auch Bundesgesundheitsministerin Warken ist dabei, die mit ihren Spar- und Reformplänen ja gerade für viel Diskussionen sorgt. Die Gewerkschaft Verdi nimmt das Treffen zum Anlass für öffentliche Kundgebungen, auch in Bayern. Birgit Habrath berichtet.
1: Der Klinikbetrieb läuft heute weiter. Die Beschäftigten protestieren in ihrer Freizeit. Gestern schon fand in Augsburg eine Kundgebung statt. Heute Nachmittag ruft Verdi dazu in München, Nürnberg, Deggendorf, Kempten und Würzburg zur Teilnahme auf. Verdi Bayern rechnet insgesamt mit mehr als 1500 Teilnehmern. Sie alle fürchten um ihre Arbeitsplätze und die Versorgung der Patienten. Das Beitragsstabilisierungsgesetz wird am Freitag zum ersten Mal im Bundestag beraten.
0: Die USA und der Iran haben sich in der Golfregion erneut gegenseitig angegriffen. Die USA hatten nach einem mutmaßlichen Abschuss eines US-Armee-Hubschraubers nahe der Straße von Hormuz iranische Militäranlagen bombardiert. Der Iran griff daraufhin nach eigenen Angaben US-Stützpunkte in der Golfregion und in Jordanien an. Das US-Militär rechtfertigte die Schläge mit Selbstverteidigung. Der Iran bezeichnete das als einen fadenscheinigen Vorwand. Offiziell gilt im Iran-Krieg seit 2 Monaten eine Waffenruhe. Die ist allerdings äußerst brüchig. Das Infrastrukturgesetz der Bundesregierung soll dafür sorgen, dass Bauvorhaben schneller umgesetzt werden können. Kanzler Merz wirft aber seinem Koalitionspartner, der SPD, vor, das Gesetz seit Monaten zu blockieren. Die SPD will das Gesetz mit einer Einigung zu Naturschutzflächen verbinden. Merz bezeichnete das laut einem Bericht der Rheinischen Post als inakzeptabel. Klärungsbedarf gibt es auch bei den Reformplänen der Bundesregierung für mehr Wirtschaftswachstum und Beschäftigung. Am Abend beraten die Koalitionsspitzen mit Vertretern von Gewerkschaften und Arbeitgebern darüber. Am Wochenende soll wieder Badewetter in weiten Teilen Bayerns sein. Viele werden dann wieder zu Seen oder Flüssen fahren. Im Landkreis Eichach-Friedberg können dort Reiterstaffeln unterwegs sein. Sie sollen das subjektive Sicherheitsgefühl der Bevölkerung verbessern, heißt es von der Polizei. Geplant ist, dass die Reiter vor allem rund um den Mandichosee, den Lech, den Weidmannsee, den Auensee sowie die Friedberger und Derchinger Baggerseen auf Streife gehen. Noch ein Tag, dann startet die Fußball-WM. Doch kurz vor der Eröffnung in Mexiko-Stadt zeichnen sich Schwierigkeiten ab. Tausende der Demonstranten haben den Hauptzugang, der zum Stadion führt, blockiert. Jenny Barker erklärt, wer sie genau sind.
2: Organisiert haben den Protest Lehrer, die deutlich höhere Gehälter und bessere Arbeitsbedingungen fordern. Im Aztekenstadion soll am Donnerstag das Eröffnungsspiel der Männer-WM zwischen Mexiko und Südafrika stattfinden. Mexikos Präsidentin Claudia Sheinbaum kritisierte den Protest als Provokation. Sie versicherte, dass trotz der Blockaden das Eröffnungsspiel garantiert stattfinden werde. Die mexikanischen Behörden würden sich auf keine Provokation einlassen.
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4: Boah, ja, ganz schön kalt ist es irgendwie geworden, ne? 12 Grad maximal heute Richtung Alpen, 18 Grad bekommen wir im Landkreis Aschaffenburg. Heute ein sehr, sehr bewölkter Tag. Es regnet immer wieder, gerade im Süden Bayerns, hier auch südliches Mittelfranken, südliche Oberpfalz. Also da bekommt jeder heute ein bisschen was ab, aber Richtung Wochenende, da wird es dann schon wieder sommerlicher.
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5: Guten Morgen auf die Straßen. Wir haben, einen Moment, ich muss kurz mal schauen hier. So, genau, jetzt. Wir haben um gleich 7:35 die Gefahrenmeldung immer noch von der A9. Nürnberg Richtung München in Höhe Garching Süd. Da liegt ein Reifen auf der Fahrbahn. Dann die A3. Nürnberg Richtung Würzburg zwischen dem Kreuzfurt Erlangen und Erlangen-Frauenaurach. Behinderungen wegen Bergungsarbeiten nach einem LKW-Unfall. A3 Würzburg Richtung Nürnberg zwischen dem Kreuz Bibelried und Kitzingen-Schwarzach. Da sind nach einem Unfall 2 Spuren gesperrt. A8 Stuttgart Richtung München zwischen Friedberg und Dasing, ein Unfall, 6 Kilometer Stau, halbe Stunde dauert es länger. A9 Nürnberg Richtung Berlin zwischen Naila Selbitz und Bergbad Steben, da blockiert ein defekter LKW die rechte Spur und auf der Fahrbahn ist auch Kraftstoff ausgelaufen. A93 Rosenheim Richtung Kiefersfelden in Höhe Grenzübergang Kiefersfelden, Blockabfertigung zu Österreich. Dann die A96 Lindau Richtung München zwischen Buchloe Ost und Landsberg am Lech West, ein Unfall mit 2 Fahrzeugen. A96 Lindau Richtung München zwischen Oberpfaffenhofen und dem Rastplatz Kreuzlinger Forst Süd, da sind nach einem Unfall 2 Spuren blockiert. Und dann noch die A96 München Richtung Lindau zwischen Buchloe Ost und Jengen-Kaufbeuren. Bergungsarbeiten nach einem Unfall mit mehreren Fahrzeugen zurzeit. 10 Kilometer Stau und ihr braucht dort über 1 Stunde länger gerade. Gute Fahrt, kommt gut an.
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4: Hey, schönen Start rein an diesem Mittwoch.
5: Jawohl, guten Morgen.
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0: Ray Dalton und Blood Running bei 1Hit Radio Nummer 1. Gleich 7.42 Uhr. Guten Morgen.
1: Es ist der Morgen, an dem wir einen Astronauten oder eine Astronautin suchen für das Haus des Kindes in Hohenkammer. Denn diese süße Nachricht hier hat uns erreicht.
2: Wir würden gerne einen echten Astronauten kennenlernen. Könnt ihr uns dabei helfen?
1: Klar. Ja, natürlich. Und es ist Astronautin Susanna Randall geworden. Die arbeitet als Forscherin an der ESO, an der European Southern Observatory in Garching bei München. Susanna, bist du ready für die Kinder?
3: Ja, und ich freue mich total. Also ich bin sehr, sehr gespannt, was die Kinder erzählen werden und was ich denen vielleicht mitgeben kann.
0: Mit der Rakete oder mit dem Auto kommst du nach Hohenkammer?
3: Ja gut, eine Rakete ist nicht so leicht zu beschaffen, vor allem lohnt es sich nicht wirklich von München aus mit der Rakete zu kommen, deswegen komme ich dann eher mit dem Auto.
1: Und die Kinder haben ja wahnsinnig viele spannende, lustige Fragen. Was wollen die normalerweise so wissen?
3: Ja, es ist ganz lustig, weil die besten Fragen tatsächlich von Kindern kommen. Also es gibt natürlich die Klassiker, wie geht man zum Beispiel im All aufs Klo? Das wollen sie eigentlich immer wissen.
1: Und?
3: Aber ja, da würde ich jetzt zu viel verraten.
1: Wir wollen es aber doch
3: von den Kindern kommen.
0: Vielleicht zum Einstieg kann man einen Pups riechen.
3: Auf der Raumstation? Ja.
1: Oh.
3: Aber es gibt auch ganz, ganz wirklich spannende Fragen von Kindern, die ich auch nicht immer alle beantworten kann. Ich bin ja auch Astrophysikerin und da kommen dann ganz, ganz viele Fragen zum Weltall. Wie sieht es in einem schwarzen Loch aus? Wo ist die Mitte des Universums? Wohin expandiert das Universum? Also auch wirklich sehr, sehr philosophische Fragen, die ich dann auch oft gar nicht beantworten kann. Und das finde ich dann auch immer spannend.
1: An was die Kinder so denken, ja?
3: Mhm. Ja, die kommen wirklich auf ganz, ganz andere Gedanken. Also bei den Erwachsenen kann man ungefähr sagen, was jetzt die Fragen sein werden. Da überrascht mich nicht so viel. Aber bei Kindern, da gibt es immer wieder Überraschungen.
0: Genau. Wie kommt man mit der Schwerelosigkeit klar? Oder das ist so eine Erwachsenenfrage.
3: Genau, sowas wird einem da nicht schlecht. Hast du denn keine Angst? Also Kinder sind da oft sehr viel offener für. Die sagen, oh ja, ich hätte auch Lust drauf und klingt doch alles super und erzähl mal.
1: Ja, und jetzt für mich die wichtigste Frage, Susanne, wie waren unsere Fragen? Eher wie Erwachsenenfragen oder wie Kinderfragen?
3: Es war so eine bunte Mischung, würde ich sagen.
0: Also, die Kinder kriegen ihre Astronautin. Sie kommt!

0: Die immer noch geile Hits und alle Hits von heute bekommt ihr hier bei uns in Bayern 3, hier Coolio mit Gangsters Paradise. So starten wir rein in eure Mittwoch.
1: Morgen. Und jetzt mit etwas Frühsport.
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0: Heute die Annika vom Verein Capoeira Kampfkunst Würzburg hat den Verein auch selbst gegründet. Annika, nimm uns mal mit, was gibt dir Capoeira?
3: Also für mich war es schon die Erfahrung, was mein Körper alles kann. Also diese unglaublich schnellen Kampfbewegungen. Ich bin dann auch in den Leistungssport gegangen, also habe auch bei deutschen Meisterschaften und Europameisterschaften mitgemacht. Und das war dann auch das, was ich rausgezogen habe für mich, dass ich diese Gemeinschaft auch immer wieder fördern wollte. Also ich selbst setze mich für Inklusion in der Capoeira ein. Wir haben auch seit ein paar Jahren eben inklusives Capoeira und werden dieses Jahr auch zum ersten Mal die inklusiven Capoeira-Meisterschaften ausführen.
1: Wer jetzt Capoeira nicht kennt, wie würdest du das beschreiben?
3: Also Capoeira ist eine Mischung aus verschiedenen Kampftechniken. Es ist eine Mischung aus Musik und Akrobatik. Und heute bezeichnet man es als Spiel. Man sagt auch, man spielt Capoeira, man kämpft nicht, weil es eben darum geht, miteinander ein Spiel aufzubauen und in einen Dialog zu gehen.
0: Und es sieht ja auch mega aus.
1: Das finde ich total spannend. Ja, ne? Man bewegt sich viel, man tanzt, man hat ein bisschen was mit Selbstverteidigung auch zu tun, lernt man für sich und mit Musik. Also eigentlich kann man sich ja Schule sparen.
3: Ja. Genau, es ist sehr viel Rhythmusgefühl auch, was man da aufbaut.
1: Und, das ist schade, das, Rhythmusgefühl, Shaggy, ne?
0: Ja, da bin ich leider raus, ja.
3: Nee, das glaubt ihr. Ihr habt es noch. Jeder hat es.
0: Okay. Okay, irgendwo ganz tief vergraben. Okay, genau. Cool. Ich doch mal vorbeischauen.
1: Dankeschön.
0: Vielen Dank.
3: Bis dann.
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4: Coldplay, Lady Gaga oder auch Sarah Larsson mit ihrem Song Lush Life gibt's gleich hier bei uns im Bayern 3. Mit allen Hits von heute und den immer noch geilen Hits geht's gleich rein.
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5: Euer News Update am 10. Juni.
7: USA und Iran liefern sich neue Angriffe in der Golfregion und Bamberg Baskets verpassen das Meisterschaftsfinale.
5: 8 Uhr ist es damit jetzt und hier ist Telemax.
7: Guten Morgen. Die Lage im Nahen Osten droht weiter zu eskalieren. In der Nacht hat es mehrere Angriffe und Gegenangriffe zwischen den USA und dem Iran gegeben. Hintergrund war der Absturz eines US-Militärhubschraubers. Medien berichten unter Berufung auf einen US-Regierungsvertreter, dass es zu einem Zusammenstoß mit einer iranischen Drohne gegeben hat. Unklar sei, ob die Kollision absichtlich herbeigeführt wurde.
8: Die Ursache wird noch untersucht. US-Präsident Donald Trump macht jedoch den Iran dafür verantwortlich und spricht von einem Abschuss, möglicherweise durch eine Drohne. Die beiden Piloten konnten durch ein unbemanntes Rettungsboot geborgen werden, ein Novum für das US-Militär. Der Iran hat eine direkte Verantwortung für den Absturz weder bestätigt noch klar bestritten. Außenminister Abbas Araghchi erklärte aber, ausländische Truppen seien in der Region grundsätzlich Risiken wie Unfällen oder Kreuzfeuer ausgesetzt und sollten abziehen. Aus Washington, Anne Schneider.
7: Vielen Kliniken in Deutschland steht das Wasser bis zum Hals, weil Geld fehlt. Keine gute Aussichten, auch für die Mitarbeiter. Hinzu kommen die Reformpläne der Bundesregierung. Deshalb protestieren heute Klinikbeschäftigte in ganz Deutschland. Auch in München, Nürnberg, Deggendorf, Kempten und Würzburg hat die Gewerkschaft Verdi zu Kundgebungen aufgerufen. Die Maskendeals in der Corona-Pandemie beschäftigen weiter Gerichte und könnten den Steuerzahler noch mehr Geld kosten. Heute startet in Bonn ein Prozess. Ein Hersteller fordert vom Bundesgesundheitsministerium Entschädigung für 344 Millionen Schutzmasken. Das Unternehmen besteht darauf, dass es eine Vereinbarung gab. Der damalige Gesundheitsminister Spahn habe persönlich angerufen. Doch das Bundesgesundheitsministerium bestreitet einen solchen Auftrag. Nach Unterfranken in Karlstadt im Landkreis Main-Spessart plant der Stromnetzbetreiber TenneT ein neues Umspannwerk. Bei einer Infoveranstaltung am Abend gab es Gegenwind. 250 Personen haben protestiert.
9: Sie stören sich zum Beispiel an der Verkehrsbelastung während der Bauzeit. Aber auch daran, dass es in der Region bereits jetzt Freileitungen gibt und weitere folgen sollen. Nördlich von Gambach soll bald auch die sogenannte Fulda-Main-Leitung verlaufen. Netzbetreiber TenneT sagt, der Netzknotenpunkt sei wichtig, um eine stabile Stromversorgung zu gewährleisten. Aus Karlstadt, Pirmin Breninek.
7: Und zum Sport. Die Bamberger Basketballer haben das Finale um die deutsche Basketballmeisterschaft verpasst. Bei Alba Berlin haben sie das entscheidende 5. Spiel mit 66-97 verloren. In der Finalserie heißt der Gegner von Titelverteidiger FC Bayern, also Berlin, übermorgen in München. Geht's los.
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4: Wenn wir sagen, oh, was ist denn das schon wieder für ein Wetter, dann sagt die Natur, juhu, endlich wieder ein bisschen Regen. Und den gibt's heute, vor allem im Süden Bayerns, aber sonst erwischt's heute fast jeden. Viele Wolken sind unterwegs, 12 bis 18 Grad bekommen wir heute in der Spitze. Und da sind wir eigentlich auch schon am Tiefpunkt angekommen. Es wird dann langsam so ein bisschen besser. Und ja, am Wochenende, Samstag, Sonntag, sieht schon wieder sehr schön sommerlich aus.
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5: Guten Morgen auf die Straßen. 4 nach 8 haben wir's. Die A3 Nürnberg Richtung Würzburg zwischen dem Kreuz Fürth-Erlangen und Erlangen-Frauenaurach. 8 Kilometer Stau, Bergungsarbeiten dort nach einem LKW-Unfall. 20 Minuten braucht ihr da durch. A3 Würzburg Richtung Nürnberg zwischen dem Kreuz Bibelried und Kitzingen-Schwarzach. Da sind nach einem Unfall 2 Spuren gesperrt. Die A8 Stuttgart Richtung München zwischen Friedberg und Dasingen-Unfall. Da ist die rechte Spur gesperrt. Und weiter auf der Stuttgarter Autobahn Richtung München. München. Zwischen Odelzhausen und Dreieck-Eschenried 15 Kilometer stockender Verkehr, hier plus 20 Minuten. A9 Nürnberg Richtung Berlin zwischen Neila-Selbitz und Bergbad Steben. Da blockiert ein defekter LKW die rechte Spur. Da ist auch Kraftstoff ausgelaufen. Die A94 Passau Richtung München zwischen Paarstetten und Paarsdorf 11 Kilometer Stau, knappe halbe Stunde länger. A96 Lindau Richtung München zwischen Buchloer Ost und Landsberg am Lech West. Ein Unfall mit zwei Fahrzeugen. 7 Kilometer Stau, knappe 20 Minuten. Die A96 Lindau Richtung München, die ist zwischen Gilching und Germering Süd nach einem Unfall mit mehreren Fahrzeugen gesperrt. Da staut sich's ab Wörthsee. Gute Dreiviertelstunde mehr und eine knappe Stunde länger braucht ihr auch auf der A96 München Richtung Lindau, und zwar zwischen Landsberg am Lech Nord und Jengen-Kaufbeuren. Da staut sich's auf 8 Kilometer. Gute Fahrt, kommt gut an.
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5: Guten Morgen.
4: So ein Wetter hat ja zwischendurch auch mal Vorteile. Endlich mal wieder so ein paar Dinge erledigen. Sowas wie Ablage oder so.
5: Ja, genau.
4: Wäsche.
5: Steuererklärungen und sowas. Ne? Das ist eine super Idee. Werden wir es tun?
4: Nein.
5: Nein, natürlich nicht. Schönen Mittwoch.

0: Mit Don't Stop Believin', immer noch geil, hier bei uns im Bayern 3 um 12 nach 8 morgen.
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1: Klickt rein, bayern3.de, und spielt mit uns um ein Digitalradio, so wie jetzt der Michael aus Tagmersheim in Schwaben. Was machst du gerade?
4: Ich bereite gerade die Babysachen vor, weil gestern gab es Nachwuchs.
1: Wirklich?
0: Nee.
4: Ja.
0: Oh. Herzlichen Glückwunsch.
4: Vielen Dank. Es ist eine kleine Erika.
1: Ah.
0: Oh.
1: Wie schön. Ach toll.
0: Und heißt, du bist jetzt gerade zu Hause, bereitest alles vor, um dann direkt wieder ins Krankenhaus zu gehen?
4: Genau, so sieht's aus.
0: Okay.
4: Ich hoffe nicht mit dem Radio.
1: Ja, genau.
0: Ja, genau.
1: Das erste Geschenk fürs Baby wird ein Radio. Das mögen wir.
0: Gleich Bayern 3 eingestellt.
1: Ja.
4: Genau, das wäre schön.
0: Okay, wir hätten hier das Woodland Mini von Pure für dich. Sag uns einfach, welche der beiden Geschichten, die wir dir jetzt erzählen, die wirklich wahr ist.
4: Alles klar.
1: Mini passt ja in dem Fall auch. Sehr gut. Also, die erste Geschichte. In Utah in den USA ist gerade kein Gartenzwerg sicher. Eine Supermarktkette hat nämlich eine Werbeaktion, wo in einem Gartenzwerg $10,000 versteckt sein sollen. Problem, die Suchenden zerstören wahllos auch Gartenzwerge in Vorgärten. Die Supermarktkette hat die Aktion mittlerweile abgebrochen.
4: Okay.
0: Oder glaubst du an meine Geschichte? Am Wochenende war ja Rock im Park in Nürnberg und da haben einige Besucher zur Sicherheit ihr Kennzeichen vom Auto abgeschraubt. Ist eine Betrügermasche, dass bei Festivals Kennzeichen geklaut werden. Deswegen haben einige Besucher das jetzt direkt abgemacht.
1: Und jetzt die Frage, die Supermarktaktion mit dem Gartenzwerg oder die Kennzeichen, die bei Festivalbesuchern abgeschraubt werden. Was ist wirklich wahr?
4: Das ist jetzt schwierig. Ich würde dir mal sagen, machen wir doch die Kennzeichen.
1: Kennzeichen. Mhm. Die Intuition eines jungen Vaters.
0: Und das Glück ist auf deiner
1: ja.
0: Seite. Das ist die wahre Geschichte.
4: Super, vielen Dank.
0: Mega.
1: Ja, cool.
0: Übrigens, Tankbetrug, ne?
1: Ja.
0: Ich habe kurz überlegt, so, was will man denn mit dem Kennzeichen? Die fahren dann mit dem Kennzeichen zum Tanken, wird vollgetankt und dann weggefahren.
4: Wahnsinn.
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0: Abracadabra, Lady Gaga in Bayerns Hitradio Nummer 1, 8.22 Uhr. Guten Morgen.
1: Jerry, mir geht's wie dir, hab für meine Tochter gefühlt schon mein ganzes Urlaubsgeld für ihr Panini-Heft ausgegeben, Schreibt die Marci. Ey, diese Fußballbildchen, Wir haben es vorhin schon gesagt, knapp 1200 Euro muss man ausgeben, damit man das Heft auch wirklich voll bekommt, mit jeder einzelnen Kleidung.
0: Klar, es sind ja so viele doppelt und so weiter. Aber ich gebe noch viel mehr dafür aus. Pass mal auf, die Geschichte ist geil. Und zwar, mein Sohn, wie gesagt, liebt auch diese Panini-Bildchen. Und man muss ja immer gucken, wie viel Packs kann er sich kaufen. Also eins kostet 2 Euro. Ne? Mhm. Das mal vorweg. Wir sind letztens an unserem Kiosk vorbeigefahren. Dann hat er hinten, ich will neue Packs. Habe ich gesagt, okay, pass auf, du darfst dir 3 neue kaufen. 6 Euro. Mhm. Ich hatte nur einen 10er. Dann habe ich ihm einen 10-Euro-Schein gegeben. Habe ihn vorher noch ausrechnen lassen, wie viel ich zurückkriege, wenn er sich 3 Packs kauft. Er so, 4 Euro, alles klar. Er geht rein, kommt zurück mit 5 Packs. Und sagt, ach, das war toll, der Kioskbesitzer hat mir noch 2 dazu geschenkt. Dann sage ich, das ist aber nett, dann kriege ich jetzt meine 4 Euro. Sagt er, nee, den 10er hat er behalten. Leute.
1: 2 geschenkt, ist das süß.
0: Oh, Wahnsinn, oder? Jetzt hätte ich natürlich reingehen können, mich beschweren können, aber er hat sich halt so gefreut, ne? Wahnsinn.
1: Ja, smarte Geschäftsidee,
0: absolut,
1: oder?
0: Ein guter Geschäftsmann.
1: Gib mir den 10er, du kriegst 2 geschenkt.
0: Ich bin froh, dass ich ihn nicht mit dem 50er reingeschickt habe.

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9: Das sind die Top-Themen am Mittwochmorgen.
10: Klinikmitarbeiter wollen gegen Spargesetz protestieren und noch gute Chancen auf Lehrstellen für Azubis in Bayern.
9: Der 10. Juni, 8:30 Uhr. Hier ist jetzt Tine Marx.
10: Guten Morgen. In Hannover treffen sich heute die Gesundheitsminister der Länder. Das ist Anlass für zahlreiche Klinikmitarbeiter, öffentlich ihrem Ärger Luft zu machen. Die Gewerkschaft Verdi hat nicht zum Streik

0: Herr Bentele vor. Damit solle das Sozialsystem in Deutschland mitfinanziert werden. Im Morgenmagazin von ARD und ZDF hat Bentele sich dafür ausgesprochen, Reiche mehr zur Kasse zu bitten.
1: Wenn zum Beispiel jemand ein mehrere Millionen großes Vermögen erbt oder ein Vermögen hat, dann finde ich schon, können sich diese Personen mehr beteiligen, zum Beispiel durch eine Erbschaftssteuer.
0: Heute Abend berät Kanzler Merz in Berlin mit Vertretern von Gewerkschaften und Wirtschaft darüber und über mehr Wachstum. Der Iran hat wieder Stützpunkte der US-Armee in seine Nachbarstaaten angegriffen. Die Ziele lagen in Jordanien, Kuwait und Bahrain, berichten die Revolutionsgarden. Ein Luftwaffenstützpunkt sei zerstört worden. Zuvor hatte die US-Armee Ziele im Iran bombardiert. Die Regierung in Washington nannte als Grund dafür einen mutmaßlichen Abschuss eines US-Kampfhubschraubers in der Straße von Hormuz. In 3 Monaten starten wieder zahlreiche neue Azubis in Bayern mit ihrer Ausbildung. Allein in Schwaben wurden der IHK 4000 neue Ausbildungsverträge gemeldet, etwa 3% mehr als im Vorjahr. Trotzdem sind die Aussichten auf eine Lehrstelle weiter gut. Thorsten Tierbach im BR-Studio Schwaben über die Lage im Einzelnen.
2: Besonders gefragt sind laut IHK klassische Berufe wie Industriekaufleute, Verkäufer, Fachinformatiker, Mechatroniker oder Kaufleute für Büromanagement. Und genau dort ist auch die Konkurrenz um die Ausbildungsplätze unter den Jugendlichen am größten. Gute Chancen auf eine Ausbildungsstelle gibt es weiterhin in der Lagerlogistik, in der Gastronomie, im Hotelgewerbe und bei einigen kaufmännischen Berufen. Da zählt die IHK aktuell noch mehr als 1700 offene Ausbildungsstellen in Schwaben.
0: Die deutschen Fußballerinnen sind bereits für die WM in Brasilien im kommenden Jahr qualifiziert. Am Abend haben sie ihr Können unterstrichen mit einem 2:0-Sieg gegen Slowenien in der WM-Qualifikation. Enttäuschung dagegen bei den Basketballern in Bamberg. Sie haben gegen Alba Berlin mit 66:97 verloren und damit das Finale um die deutsche Meisterschaft verpasst.
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4: Naja, irgendwie kann man sich noch nicht so ganz dran gewöhnen. Aber hey, es ist nur eine kurze Durchstrecke am Wochenende. Da wird schon wieder schöner. Es regnet heute in ganz vielen Teilen, vor allem im Süden Bayerns generell heute sehr bewölkt. Wir pendeln uns ein zwischen 12 und 18 Grad.
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5: Gleich 8:54. Guten Morgen auf die Straßen. Die A3 Nürnberg Richtung Würzburg, die ist zwischen Kreuzfurt Erlangen und Erlangen-Frauenaurach. Da gibt es 8 Kilometer Stau wegen Bergungsarbeiten nach einem LKW-Unfall. 20 Minuten braucht ihr dadurch. A3 Würzburg Richtung Nürnberg zwischen dem Kreuz Bibelried und Kitzingen-Schwarzach. Da sind nach einem Unfall 2 Spuren gesperrt. Die A8 Stuttgart Richtung München zwischen Odelzhausen und dem Dreieck Eschenried 15 Kilometer stockender Verkehr, hier plus 20 Minuten. A9 Nürnberg Richtung Berlin zwischen Nala-Selbitz und Bergbad Steben, da blockiert ein defekter LKW die rechte Spur, da ist auch Kraftstoff ausgelaufen. A94 Passau Richtung München zwischen Paarstetten und Paarsdorf 11 Kilometer Stau, eine knappe halbe Stunde dauert es da länger. Die A95 München Richtung Garmisch-Partenkirchen ist zwischen dem Dreieck Starnberg und Schäftlern nach einem Unfall mit mehreren Fahrzeugen da gerade gesperrt. Die A96 Lindau Richtung München zwischen Buchloe Ost und Landsberg am Lech West, ein Unfall mit 2 Fahrzeugen, 7 Kilometer Stau und knappe 20 Minuten dauert es da länger. Und die A96 Lindau Richtung München, die ist zwischen Gilching und Germering Süd nach einem Unfall mit mehreren Fahrzeugen auch gesperrt. Es staut sich ab Wörthsee. Gute 3/4 Stunde dauert es da gerade länger. Und A96 München Richtung Lindau zwischen Landsberg am Lech Nord und Jengen-Kaufbeuren auch 8 Kilometer Stau. Hier eine knappe Stunde mehr. Gute Fahrt und kommt gut an.
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4: Hey, wie schön, dass ihr bei uns seid.
5: Jawohl, guten Morgen. Let's go.

0: Kamerad, hack yourself. Hier ist Bayern 3 für euch um 8.41 Uhr. Guten Morgen.
1: Guten Morgen. Kinder können noch nicht ins Weltall fliegen, deswegen bringen wir das Weltall einfach zu den Kindern. Aus unserer Bayern 3 Community hat sich der Kindergarten Haus des Kindes aus Hohenkammer bei uns gemeldet. Da lernen sie gerade eine ganze Menge über spannende Berufe und jetzt haben die sich einen Astronauten gewünscht. Und wir haben einen Astronauten gesucht und auch eine gefunden, nämlich Susanna Randall aus Garching bei München. Die ist Astronautin und Weltraumforscherin. Ja, und es gibt auch schon eine ganze Menge Fragen für Susanna.
2: Warum ist es im Weltall dunkel, wenn da die Sonne ist? Warum fliegt im Weltraum das Essen rum?
3: Gibt es im Weltraum ein Klo?
4: Gibt es im Weltraum Aliens?
0: All die Fragen, die man selber auch hat. Ich will auch mit dabei sein.
1: Mich auch interessieren, natürlich.
0: Ja, freuen wir uns, wenn ihr glücklich seid, wenn wir euch hier glücklich machen konnten.

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1: Peter Fox und Haus am See im Bayern Z Radio Nummer 1. Wir schauen kurz auf die Straßenvorsicht auf der A93 Regensburg Richtung Weiden zwischen Wernberg-Köblitz und der Waldnahbrücke. Da liegt ein Reifen auf der Fahrbahn.
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3: Wenn die Arbeitshose reißt, während man sich bückt, man den Patienten aus Versehen ein Toupet wegzieht oder den Chef Schatz nennt, dann sind das diese Arbeitsfails, wo ich denke, nein, bitte nicht.
4: Heilig.
3: Und die Marina hat gefragt, hey, wie sieht es denn eigentlich bei euch aus? Ist euch auch schon mal was passiert? Jerry, the stage is yours.
1: Ja, also es kommt ja schon mal vor, dass man sich verspricht im Radio. Das ist, muss man nicht
3: unbedingt. Es ist auch nicht peinlich.
1: Es passiert halt manchmal. Aber es gab mal einen Versprecher bei mir, der war mir anschließend schon ein bisschen peinlich, vor allem, weil ich ihn überhaupt nicht gemerkt habe. Es ging um einen neuen Film, einen Playmobil-Film. Habe ich aber nicht immer gesagt.
5: Weil wer Kinder 6 Wochen bespaßen muss, freut sich über einen neuen Film im Kino für Kinder. Und den gibt es ab heute, nämlich Playmobil, der Film. Da werden die Geschwister Marla und Charlie ins animierte Playboy-Universum gebeamt, sozusagen.
3: Wie kommst du auf Playboy? Hä?
4: Keine Ahnung. Verrückt, oder? Also, es ist schon ein bisschen peinlich.
3: Ja, vor allem auch noch beim Kinderfilm.
1: Es gibt einfach auch eine Version ab 18.

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2: One Republic, Oasis, Eminem und auch diese Nummer von Alex Warren haben wir mit dabei. Wenn ihr Lust auf die besten immer noch geile Hits habt und alle Hits von heute, dann seid ihr hier genau richtig bei uns in Bayern 3, auch die nächste halbe Stunde.
3: Steffi Fischer ist da ab 9, Jackie und Cherry sind raus. Einen schönen Mittwoch, jetzt die Top-Themen des Tages.
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4: Um 9 Uhr mit Susan Falkenstein. Die neuen Kampfhandlungen zwischen Iran und den USA wirken sich bislang noch kaum auf den Ölpreis aus. Das ist die gute Nachricht. Die schlechte? In der Nacht hat das US-Militär Angriffe gegen den Iran geflogen. Die Regierung in Washington wirft dem Regime vor, für den Abschuss eines US-Hubschraubers in der Straße von Hormuz verantwortlich zu sein. Der Iran wiederum antwortete mit Gegenschlägen. Fidis Kükrikol fasst die Ereignisse der Nacht zusammen.
5: In iranischen Staatsmedien war von Explosionen auf der Insel Keshem in der Straße von Hormuz die Rede. Die islamischen Revolutionsgarden haben bestätigt, dass zwei Wasserreservoirs komplett zerstört worden sind. Jetzt gehe es darum, die Trinkwasserversorgung für die Bevölkerung vor Ort wiederherzustellen. Die iranischen Revolutionsgarden haben eigenen Angaben zufolge US-Stützpunkte in Bahrain, Kuwait und Jordanien angegriffen. Parlamentspräsident Ghalibaf drohte auf Ex, Iran bevorzuge zwar die Sprache der Diplomatie, andere Sprachen beherrsche man aber weitaus besser.
4: Der Autobauer Mercedes-Benz will in

0: die Drohnenabwehr einsteigen. Dazu verbündet sich der Konzern mit einem Münchner Start-up namens Titan Technologies. Beide wollen heute eine entsprechende Absichtserklärung unterzeichnen. Darüber hat die Financial Times berichtet. Mercedes will demnach die Fahrzeuge für ein mobiles Drohnenabwehrsystem liefern. Hintergrund ist die Sorge vor Drohnenangriffen auf kritische Infrastruktur. Vielen Kliniken in Deutschland steht das Wasser bis zum Hals, weil Geld fehlt. Keine guten Aussichten auch für die Mitarbeiter. Hinzu kommen die Reformpläne der Bundesregierung. Deshalb protestieren heute Klinikbeschäftigte in ganz Deutschland. Auch in München, Nürnberg, Deggendorf, Kempten und Würzburg hat die Gewerkschaft Verdi zu Kundgebungen aufgerufen. Den höchsten Kirchturm der Welt hat die Sagrada Familia in Barcelona. 172,5 Meter hoch ist der sogenannte Jesusturm auf dem Bauwerk. Heute wird er eingeweiht von Papst Leo XIV. Persönlich. Ganz oben auf dem Turm ist ein Kreuz und das stammt aus Bayern.
1: 17 Meter hoch, 100 Tonnen schwer und innen begehbar. Dieses Kreuz entstand bei der Firma Gartner in Gundelfingen. Umgesetzt wurde es nach den Originalplänen des Architekten Antoni Gaudí. Lastwagen hatten 7 Einzelteile nach Barcelona transportiert. Dort wurden sie mit einem Kran auf den Jesusturm gehoben und zum Kreuz verschraubt. Der Fassadenspezialist aus Gundelfingen war schon an der BMW-Welt in München oder der Elbphilharmonie in Hamburg beteiligt. Peter Allgeier, Bayern 3, BR Schwaben.
0: Fanartikel, Essen, Getränke und mehr. Morgen startet die Fußball-WM und eine solche Weltmeisterschaft kann die Wirtschaft ankurbeln. Das sagt das Münchner IFO-Institut. Für einen nachhaltigen, positiven Effekt in Deutschland braucht es demnach aber schon einen Sieg der Nationalmannschaft. Ab Platz 2 bleibe es bei Begeisterung und die verfliegt schnell wieder, sagt IFO-Umfragechef Wohlrabe.
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3: Ein Satz, den man heute ganz natürlich sagt, sobald man aus dem Haus geht, Herr. Klassische Schafskälte. Haben wir gerade wieder. Also maximal 12 Grad werden es heute direkt an den verregneten Alpen, bis 18 immerhin im Landkreis Aschaffenburg. Und das Wetter ist heute richtig unterschiedlich. Im Süden und in der Mitte Bayerns, da regnet es heute auch echt mal länger am Stück. Den meisten gibt es am oberbayerischen Alpenrand. Ansonsten bleibt es grau, immer wieder Schauer, immer wieder Gewitter. Morgen ein bisschen wärmer, 14 bis 20 Grad mit viel Wind, vielen Wolken, einzelnen Schauern und Gewittern, aber auch ein bisschen Sonne.
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3: Was ist das eigentlich heute? Ich habe auch doppelt so lange gebraucht in die Arbeit als sonst. Jede Menge los. Wir fangen an mit der A3 Nürnberg in Richtung Würzburg. Zwischen Kreuzfurt-Erlangen und Erlangen-Frauenaurach. 11 Kilometer Stau wegen Bergungsarbeiten nach einem LKW-Unfall. Hier dauert es gerade knapp 50 Minuten länger, sagt der Bayern 3 Stauzeitrechner. Dann die 3 Würzburg in Richtung Nürnberg. Zwischen Kreuz-Biberit und Kitzingen-Schwarzachen. Unfall 2 Spuren gesperrt. A8 Stuttgart Richtung München. Zwischen Leipheim und Günzburg. Bergungsarbeiten auf der rechten Spur. A8 Stuttgart in Richtung München nochmal. Zwischen Sulzmoos und Dreieck-Eschenried. 9 Kilometer Stau. Eine Viertelstunde dauert es hier länger. Die 9 Nürnberg in Richtung München, zwischen Garching Nord und Freimann, 6 Kilometer Stau, eine Viertelstunde obendrauf, genauso wie auf der A92 Deggendorf in Richtung München, zwischen Wörth an der Isar und Landshut-Essenbach, 4 Kilometer Stau. Die 94 Passau Richtung München, zwischen Paarstetten und dem Kreuz München-Ost, 13 Kilometer Stau, 20 Minuten obendrauf. Die A95 München Richtung Garmisch-Partenkirchen ist zwischen dem Dreieck Starnberg und Schäftlarn nach einem Unfall mit mehreren Fahrzeugen gesperrt. Die 96 Lindau Richtung München zwischen Buchloe Ost und Landsberg am Lech West. Ein Unfall mit 2 Fahrzeugen, 7 Kilometer Stau, 20 Minuten dauert es länger. Genauso wie auf der A96 Lindau in Richtung München. Die ist zwischen Gilching und Germering Süd nach einem Unfall auch hier mit mehreren Fahrzeugen gesperrt. Es staut sich ab Wörthsee. Und dann haben wir noch die 99, Westumfahrung München Richtung Nürnberg. Zwischen Lochhausen und dem Dreieckfeld Moching 10 Kilometer stockender Verkehr. Auch hier dauert es eine Viertelstunde länger. Kommt uns gut und vor allem sicher an.
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3: Und mit Alex Warren. Den gibt's jetzt. Bisheriges Highlight seiner Karriere. Auftritt mit Ed Sheeran. Ist er nämlich ein Fanboy? Hat er sich immer gewünscht. Und dann haben sie mal zusammen performt. Und hier ist er jetzt, Alex Warren, mit Fever Dream in Bayern 3 um 6 Minuten nach 9. Hallo.

Das sind One Republic, Need Your Love in Bayern 3. An diesem oft verregneten Mittwochvormittag. Jetzt gibt's Rihanna. Und ich weiß nicht, ob sie sich ärgert, aber Rihanna ist nicht mehr die reichste Musikerin der Welt. Taylor Swift hat sie überholt. Einfach so mit aktuell umgerechnet 1,74 Milliarden Euro. Rihanna hat 1,2. Was schon krass ist, gell? Hat man oft nicht so auf dem Schirm, weil sie schon so lange keine Musik mehr rausgebracht hat. Aber den Hauptteil der Kohle macht sie schon lange mit Beauty. Fenty Beauty. Vom Concealer übers Gesicht, Wasser, alles da. Und Klamotten macht sie auch noch. Und wenn sie jetzt nochmal Musik machen würde, was meint ihr, wie die nach oben schießen würde? Wobei ich glaube, mit 1,2 Milliarden Euro hat man ein ganz angenehmes Leben. Rihanna gibt's jetzt mit Eminem und The Monster in Bayern 3. Schön, dass ihr dabei seid.

0: 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Heute ganz neu mit dabei, Freddy Equill, der kommt aus München, der lebt in Hamburg. Und da kommen noch mehr zusammen, aber das erzählt er euch mal selber.
1: Ja gut, dann stelle ich mich nochmal vor. Der ganze Name ist Equill, Frederik Equizun Ai. Falls sich jemand fragt, wie man schreibt, sage ich so, wie man es hört, du Opfer. Ich bin harter Legastheniker, ich habe selber keinen Plan. Ne? Der Name ist so kompliziert. Ne? Er ist eindeutig nicht deutsch, ne? Ich bin Österreicher. Tatsächlich. Nicht nur Österreicher offensichtlich. Ich bin genau genommen deutsch-togolesischer Österreicher aus Bayern. Ne? Das macht gar keinen Sinn, weder die deutsche Pünktlichkeit noch diesen natürlichen togolesischen Frohsinn. Ich habe nichts davon geerbt. Ne? Meine Wurzeln kommen in ganz komischen Wegen raus. Ich sitze manchmal einfach mittlerweile in Hamburg depressiv zu Hause und trinke ein Weißbier. Ich trinke Weißbier, ein bisschen Falco. Ja. Und dann schlage ich so einem Huhn den Kopf ab und mache Voodoo auf meine Feinde.
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2: Die Sportfreunde Stiller, keine Blume ohne Regen, das haben wir gleich für mehr und für euch und viele mehr. Alle Hits von heute und natürlich alles, was aktuell los ist in Bayern und der Welt.
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4: Um 10 Uhr mit Susan Falkenstein. Der Abschuss eines US-Hubschraubers, mutmaßlich durch Irans Militär in der Straße von Hormuz, hat neue militärische Aktionen in der Region zur Folge. Die US Army flog deshalb vergangene Nacht Luftangriffe auf Ziele im Iran. Und darauf reagierte wiederum das Regime in Teheran. Moritz Behrendt berichtet.
5: Der Iran hat in der Nacht Raketen und Drohnen auf US-Militärstützpunkte in mehreren arabischen Staaten angegriffen. Die jordanische Armee teilte mit, sie habe 5 Raketen abgeschossen, die auf die Luftwaffenbasis Al-Asraq abgeschossen worden seien. Trümmerteile seien auf jordanischem Boden niedergegangen, es habe jedoch keine Schäden und keine Verletzten gegeben. Raketenalarm gab es auch in Bahrain und Kuwait. Fast alle Drohnen und Raketen seien erfolgreich abgewehrt worden, teilte das US-Militär mit.
4: Gutverdiener mehr zur Kasse zu bitten, das schlägt die Präsidentin des Sozialverbands VDK, Bentele, vor. So könnte ihrer Meinung nach das Sozialsystem in Deutschland teilweise saniert werden. Im Morgenmagazin von ARD und ZDF hat Bentele sich dafür ausgesprochen, Reiche sollten mehr als bisher abgeben.
6: Wenn zum Beispiel jemand ein mehrere Millionen großes Vermögen erbt oder ein Vermögen hat, dann finde ich schon, können sich diese Personen mehr beteiligen, zum Beispiel durch eine Erbschaftssteuer.
4: Heute Abend berät Kanzler Merz in Berlin mit Vertretern von Gewerkschaften und Wirtschaft darüber und auch über mehr Wachstum. Das jüngste Erdbeben auf den Philippinen gilt weltweit als heftigstes in diesem Jahr. Eine Stärke von 7,8 hat die US-Erdbebenwarte gemessen. Der Zivilschutz des Inselstaates meldet inzwischen mehr Todesopfer. Deren Zahl sei auf mindestens 45 gestiegen. Außerdem seien mindestens 630 Menschen verletzt worden und weitere 17 gelten noch als vermisst. Das Beben hatte am frühen Montagmorgen die südliche Insel Mindanao erschüttert.

0: erschüttert. Schauen wir in die Oberpfalz. In Laber im Landkreis Regensburg sorgt der barrierefreie Umbau des Bahnhofs für Diskussionen. Die Bahnsteige sind mit einer Unterführung durch Treppen verbunden. Bisher waren hier auch Rampen eingebaut. Doch die hat die Bahn jetzt abgebaut. Ein Ersatz ist nicht geplant, sagt Labers Bürgermeister Hans Schmid.
1: Eine Katastrophe für uns, für den Ort. Die Kinderwagenfahrer, die ja tatsächlich den Zug häufig nutzen, in die Stadt reinfahren. Und wenn ich zurückkomme, können sie auf der anderen Seite aussteigen, können sie wieder rübergehen zu ihrem Auto und wegfahren. Das ist dann nicht mehr möglich. Die Leute sind stinksauer, also verständlicherweise.
0: Die Bahn argumentiert mit Verordnungen, der Einbau einer Rampe sei nicht mehr zulässig. Schauen wir nach Unterfranken. Zollbeamte haben auf der A3 bei Kitzingen einen Rekordfund an Drogen gemacht. Sie kontrollierten einen Autofahrer mit polnischem Kennzeichen, der in die Niederlande wollte. Nach einem positiven Drogentest durchsuchten die Beamten das Auto gründlich und fanden mehr als 10 Kilogramm Kokain sowie fast 45 Liter eines mutmaßlichen Amphetamingemischs. Der Mann sitzt inzwischen in U-Haft. Der Pressesprecher des Hauptzollamts Schweinfurt lobte die Beamten. Sie hätten verhindert, dass diese große Menge Rauschgift auf der Straße landet.
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3: Der Regen ist heute irgendwie ein bisschen ungerecht verteilt. Den könnte man doch einfach teilen, oder? Aber no, no. 10 bis 30 Liter Regen pro Quadratmeter kommen bis zum Abend im Süden zusammen. Am meisten Richtung Chiemgauer und Berchtesgadener Alpen. Im Süden und in der Mitte Bayerns, da regnet es heute zum Teil wirklich stundenlang vor sich hin. Im Rest Bayerns gibt es im Laufe des Tages zwar auch ein paar Regenschauer und einzelne Gewitter, aber es sind nur einzelne Happenings. Das Ganze heute sehr kühl, maximal 12 bis 18 Grad. Und morgen wird es nicht viel wärmer, ein bisschen. 14 bis 20 Grad und einen frischen Wind.
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3: Ich weiß nicht, was da heute los ist. Alle ins Auto wegen des Wetters. Also wir haben die A3 Nürnberg in Richtung Würzburg. Zwischen Kreuzfurt Erlangen und Erlangen-Frauenaurach. Stockender Verkehr wegen Bergungsarbeiten nach einem LKW-Unfall. Hier dauert es 10 Minuten länger und sagt der Bayern 3 Stauzeitrechner. Und das ist wirklich nicht die einzige Meldung für heute. A92 Deggendorf in Richtung München. Zwischen Wörth an der Isar und Landshut Essenbach. Stau und stockender Verkehr. Auch hier 12 Minuten obendrauf. A93 Rosenheim in Richtung Kiefersfelden. Zwischen Brandenburg und Kiefersfelden, Stau für Lkw auf der rechten Spur, wegen der Blockabfertigung an der österreichischen Grenze. Dann die A95 München Richtung Garmisch-Partenkirchen. Die ist zwischen dem Dreieck Starnberg und Schäftlarn noch immer wegen Bergungsarbeiten gesperrt. Die 99 Westumfahrung München Richtung Nürnberg, zwischen dem Dreieck München-Südwest und Dreieck Feldmoching, da stockt es 20 Minuten obendrauf. A99 Westumfahrung München Richtung Lindau, zwischen Dreieck Feldmoching und Ludwigsfeld, ein Lkw-Unfall. Die mittlere Spur ist gesperrt, 10 Kilometer Stau. Aktuell solltet ihr hier knapp eine Viertelstunde länger einplanen. Genauso wie auf der B2 Mittenwald in Richtung Weilheim zwischen Eschenlohe und Murnau. 3 Kilometer Stau. Kommt uns gut und vor allem sicher an.
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3: Altersunterschied, das ist ein großes Thema, wenn es in Richtung Beziehungen geht, gell? Und so ein Altersunterschied spielt auch eine große Rolle bei unserem heutigen Soll ich oder soll ich nicht? Die ganze Story gibt's gleich hier für euch nach den Sporties mit Keine Blumen ohne Regen, Red Hot Chili Peppers und Olivia Dean, Man I Need.

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0: Die sportfreie Stille im Mainz Hitradio Nummer 1. 13 Jahre Altersunterschied. Spielt das eine Rolle?
1: Soll ich oder soll ich nicht?
0: Bei unserem Thema heute schon. Die Johanna, die hätte gerne mal euren Rat. Johanna war 3,5 Jahre in einer Beziehung und hat sich jetzt gerade erst getrennt, weil sie Gefühle für einen anderen Mann entwickelt hat. Das Problem nur, schreibt sie uns, ich bin 25 und er ist 13 Jahre älter als ich. Er wohnt noch dazu bei uns im Dorf und hier kennt ja jeder jeden. Würden wir uns öffentlich als Paar zeigen, wären wir sofort Gesprächsthema Nummer 1. Außerdem habe ich echt Angst, wie mein Umfeld reagiert, vor allem meine Eltern. Die hätten für so einen großen Altersunterschied wohl wenig Verständnis. Aber, schreibt sie, gleichzeitig fühlt sich zwischen uns einfach so richtig an. Ich möchte eigentlich auf mein Herz hören und rausfinden, ob da was Ernstes draus werden kann. Aber ich habe halt Sorge, dass sich vor allem meine Familie abwendet und im Dorf einfach nur noch über uns und meine ganze Familie geredet wird. Die Johanna hört gerade zu und sie würde total gern euren Rat, eure Meinung hören, vielleicht eure Erfahrungen und fragt das Bayern 3 Land deswegen, soll ich trotzdem mein Glück mit ihm versuchen? Was sagt ihr? Ja? Hör auf dein Herz. Oder sagt ihr, nee, im Dorf ist eine schwierige Geschichte. Geh lieber auf Abstand. Ich bin sehr gespannt auf eure Text- und Sprachnachrichten hierher zu Bayern 3. Oh,

Morgen geht's los, die Fußball-Weltmeisterschaft. Wer wird Gruppensieger? Wer wird Weltmeister? Jetzt schnell noch tippen. Ich halte mich an meinen Sohn dieses Mal. Der sammelt die Panini-Bildchen. Da steht immer drauf, wie gut die Spieler sind. Das heißt, der hat Ahnung von

0: Spielern, die ich noch nie gehört habe, der gibt mir meine Tipps.
1: Übrigens, weißt du, wie viel du für ein Panini-Heft ausgibst, wenn du das ganz voll kriegen willst im Schnitt?
0: Will ich's wissen?
1: Nee. 1200 Euro.
0: Oh Gott, oh Gott. Wahnsinn, irre. Ich wollte eigentlich nur die Bildchen, nicht die Spieler selber kaufen.
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1: Hier kamen gerade zwei Kollegen rein mit Handtüchern in der Hand. Klitschnass von oben bis unten. Also wenn es gerade bei euch regnet, dann schüttet es schon irgendwie ordentlich, gell? 10 bis 30 Liter pro Regenquadratmeter kommen bis heute Abend im Süden zusammen. Also ich habe gerade falsch schon gesagt. 10 bis 30 Liter Regen pro Quadratmeter. So, am meisten gibt es heute im Chiemgauer und in den Berchtesgadener Alpen im Süden und in der Mitte Bayerns. Wie gesagt, wenn es regnet, dann kann es da echt stundenlang vor sich hin regnen. Im Rest Bayerns, da hört es auch mal kurz auf, da sind es nur so einzelne Schauer oder vielleicht auch mal ein Gewitter mit dabei. 12 bis 18 Grad sind es heute nur maximal und morgen geht es ähnlich weiter. Also es ist nicht viel wärmer, 14 bis 20 Grad, ordentlich Wind unterwegs und es kann auch morgen immer mal wieder regnen oder gewittern.
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1: Da hat sich's ein bisschen beruhigt. Immerhin A93 Rosenheim in Richtung Kiefersfelden. Zwischen Brandenburg und Kiefersfelden Stau und stockender Verkehr. 20 Minuten dauert's länger, sagt der Bahn-3-Stauzeitrechner. A99 Westumfahrung München Richtung Nürnberg. Zwischen dem Dreieck München Südwest und Dreieck Feldmoching. Da stockt's. Hier auch eine Viertelstunde obendrauf. Auf der A99 Westumfahrung München Richtung Lindau. Da ist der Aubinger Tunnel gesperrt. Da wurde die Höhenkontrolle ausgelöst. Es staut sich. Und die B299 Landshut-Altenmarkt. Die ist zwischen Altötting West und Unterneukirchen in beiden Richtungen nach einem Unfall blockiert. Kommt uns gut und vor allem sicher an.
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0: Freaky Like Me und damit sind wir mittendrin.
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0: Wow, ihr bringt unsere Studio-Hotline heute wieder zum Platzen. Es geht um folgendes Thema, das die Johanna uns geschickt hat. Johanna hat sich nach 3,5 Jahren Beziehung von ihrem Freund getrennt, weil sie Gefühle für einen anderen hat. Das Ding ist, der andere ist 13 Jahre älter. Und auch wenn eigentlich zwischen den beiden alles passt und sie es gerne ausprobieren möchte, sagt sie, ey, das ganze Dorf wird sowas von tratschen über diese 13 Jahre Altersunterschied, die er nun mal älter ist. Und sie hat auch Angst, dass ihre Familie das nicht akzeptiert. Und deswegen möchte sie von euch wissen, soll sie auf ihr Herz hören und es ausprobieren oder lieber lassen, weil das viele Probleme mit sich bringt. Der Felix aus Greisheim, der sagt,
2: ich fände es tatsächlich sehr traurig, wenn ein ganzes Dorf darüber bestimmt, ob jemand zusammen ist oder nicht.
0: Und er meint,
2: wenn über euch geredet wird, dann muss das ja nicht zwangsweise was Schlechtes sein. Kann auch sein, dass er dann so ist, hey, die traut sich das und ich würde das auch gerne, aber ich traue mich das nicht.
0: Die Andrea hat die Erfahrung gemacht und sagt, ich würde nie wieder einen Mann heiraten, der 10 Jahre älter ist. Aber jetzt nicht wegen dem Getratsche, da sagt sie, egal, hör da nicht drauf, sondern wegen dem Altersunterschied im Alter. Anfangs schreibt sie, war alles super, jetzt sind wir 27 Jahre zusammen, aber die letzten Jahre waren überhaupt nicht einfach. Er sitzt meistens einfach nur noch auf der Couch, auf dem Sofa rum. Ich möchte aber noch was vom Leben haben und somit mache ich einfach vieles alleine, weil ich so viel jünger bin. Die Karin aus Kaufering, die kennt's auch, aber nicht von sich.
3: Bei meinen Eltern waren es 16 Jahre Unterschied. Meine Mama war 21, wo sie sich kennengelernt haben, und mein Papa 37. Sie waren dann über 40 Jahre verheiratet. Das hat immer völlig problemlos funktioniert. Riskier es einfach. Es kann auch mit einem jüngeren Mann schief gehen.
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13: Gleich geht's weiter im Bayern Hit Radio Nummer 1 mit Katy Perry, Bibi Rexha und Harry Styles. American Girls, gleich für euch werden wir mal alle Hits von heute und natürlich alles, was aktuell los ist in Bayern und der Welt.
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14: Um 11 Uhr mit Katja Lettmann. Gewerkschaften und Krankenhäuser protestieren heute in mehreren bayerischen Städten gegen die geplanten Sparmaßnahmen in der gesetzlichen Krankenversicherung. Am Nachmittag sind Kundgebungen unter anderem in München, Nürnberg, Würzburg und Deggendorf geplant. Auch niedergelassene Ärzte kritisieren das Reformpaket. Informationen von Milad Kupay aus unserer Nachrichtenredaktion.
15: Durch die geplante Gesundheitsreform befürchten Kassenärztinnen und Ärzte erhebliche Einschnitte bei ihren Honoraren. Dies betrifft speziell die offene Sprechstunde, für die Ärzte ein höheres Entgelt berechnen können. Die geplanten Reformen würden hier im HNO-Bereich jedoch eine 30-prozentige Kürzung vorsehen. Konkret drohen damit längere Wartezeiten, mögliche Aufnahmestopps von Patienten und Entlassungen von Fachkräften.
14: Die Waffenruhe im Nahen Osten hält nicht. Der Iran hat in der Nacht Nachbarstaaten angegriffen. Ziele waren nach Angaben der Revolutionsgarden Stützpunkte der US-Armee in Jordanien, Kuwait und Bahrain. Unter anderem sei ein Luftwaffenstützpunkt zerstört worden. Zuvor hatte die US-Armee Ziele im Iran bombardiert. Aus Washington hieß es, man habe damit auf den Abschuss eines US-Kampfhubschraubers in der Straße von Hormuz reagiert. Die USA machen den Iran dafür verantwortlich. In Belfast sind nach einem Messerangriff Proteste aus dem Ruder gelaufen. Demonstranten steckten in der nordirischen Stadt mehrere Fahrzeuge in Brand und bewarfen Polizisten mit Gegenständen. Hintergrund: ein 30-Jähriger aus dem Sudan soll einen Mann mit einem Messer schwer verletzt haben. Daniel Frevel über die Reaktionen nach den Ausschreitungen.
16: Nach den Meldungen über die Randalen äußerte sich die erste Ministerin für Nordirland, Michelle O'Neill, auf Social Media. Sie schrieb, dass Gruppen maskierter Männer, die Familien aus ihren Häusern vertreiben, nichts anderes seien als widerwärtige Feigheit. Das sei schlicht und einfach Rowdytum. Auf der anderen Seite eben die rechten Akteure. Auch Elon Musk hat den Fall bereits kommentiert und postete dazu im Vorfeld der Randalen: Nur wenn wir wiederholt und laut protestieren, wird sich etwas ändern.
14: Die bevorstehende Fußball-WM versetzt die Deutschen nicht unbedingt in Kauflaune. Laut einer Umfrage des Nürnberger Instituts für Marktentscheidungen will sich von 1.000 Befragten nur knapp jeder fünfte Fanartikel zulegen. 10% wollen demnach einen neuen Fernseher oder Beamer für die WM-Spiele kaufen. Auch bei den Einzelhändlern sind die Erwartungen gedämpft, außer im Sport und im Lebensmittelhandel. Der Bestechungsskandal in der Münchner Ausländerbehörde zieht größere Kreise. Die Staatsanwaltschaft erhob Anklage gegen 3 weitere Verdächtige. Eine ehemalige Mitarbeiterin des Kreisverwaltungsreferates, ihren Ehemann und einen weiteren mutmaßlichen Komplizen. Den Beschuldigten wird vorgeworfen, in 85 Fällen Vietnamesen für Geld rechtswidrig Aufenthaltsgenehmigungen beschafft zu haben. In dem Fall wurden bereits 2 ehemalige KVR-Mitarbeiter zu einer Bewährungsstrafe verurteilt. Es ist 11.03 Uhr.
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17: Also in vielen Teilen Bayerns ist heute kreiselig. Haben wir schon oft gesagt, bleibt auch so den ganzen Tag. Im Süden und in der Mitte Bayerns, da ist viel Regen unterwegs. In den Alpen, da schneit es oberhalb von 2000 Metern. Im Großteil Frankens und in der nördlichen Oberpfalz, da können im Laufe des Nachmittags auch so ein paar Schauer oder Gewitter reinziehen. Da sind es aber nur einzelne. Und herzlich willkommen im kühlsten Tag der Woche. Yay! Heute maximal 12 Grad direkt an den Alpen und bis zu 18 werden es im Landkreis Aschaffenburg.
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17: Die sind zum Glück geschrumpft, sind nur noch 4 Meldungen. Wir haben die A3 Passau in Richtung Nürnberg zwischen Wörth an der Donau, Wiesent und Rosenhof. Da stockt es, da hat es einen Unfall gegeben und nur eine Spur ist frei. Die A93 Rosenheim in Richtung Kiefersfelden zwischen Brandenburg und Kiefersfelden. Stau und stockender Verkehr. 10 Minuten dauert es länger, sagt der Bayern 3 Stauzeitrechner. Eine halbe Stunde obendrauf ist es auf der A99 Westumfahrung München Richtung Lindau zwischen Ludwigsfeld und Germering Nord. 5 Kilometer Stau. Und die B299 Landshut-Altenmarkt, die ist in beiden Richtungen zwischen Altötting-West und Unterneukirchen nach einem Unfall gesperrt. Kommt uns gut und vor allem sicher an.

0: Ich glaube, wenn du es nicht machst, machst du dir vielleicht später Vorwürfe.
1: Das war die Steffi aus Zwiesel und ihr Rat an die Johanna. Bei soll ich oder soll ich nicht? Was soll denn die Johanna unbedingt machen, weil sie sich sonst später vielleicht Vorwürfe macht? Die ganze Story, es geht um Beziehungen, gibt's gleich hier nach Harry Styles, Katy Perry und Bibi Rexha in Bayern 3.

0: 13 Jahre Altersunterschied. Kann das gut gehen?
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0: Die Johanna hat uns die Story geschrieben. Die hat sich gerade von ihrem Freund getrennt, weil sie Gefühle für einen anderen hat. Johanna ist 25 und der andere ist 13 Jahre älter. Sie würde es wahnsinnig gerne ausprobieren, ob es Zukunft hat, aber sie hat so Angst, weil sie sagt, sie wohnt im kleinen Dorf. Ihre Eltern sind bestimmt nicht happy darüber und das ganze Dorf wird einfach nur tratschen. Soll sie dem Ganzen trotzdem eine Chance geben? Und erstmal, es ist so schön, eure Nachrichten zu lesen. Es sind einfach 99,9% im Bayern 3 Land für Teamliebe. Trotz Getratsche, wie auch die Ella aus Würzburg.
2: Ich finde, es hat ganz viel mit Selbstbewusst und Selbstvertrauen zu tun. Die beiden lieben sich, die beiden müssen miteinander leben und zurechtkommen. Und da wäre es mir ehrlich gesagt total egal, was andere denken.
0: Eben, der Piet aus Fürstenfeldbruck, der sagt auch.
3: Die Ärzte haben ein Lied gesungen, lass die Leute reden.
0: Und hör ihnen nicht zu. So, viele haben es selber erlebt von euch und sagen, ey, Daumen hoch, so wie die Manuela.
4: Meine Partnerin ist 10 Jahre jünger als ich und sind jetzt 2 Jahre in einer lesbischen Beziehung und sehr, sehr glücklich.
0: Die Petra, die ist auch Teamliebe und kennt's. Die war 26 und ihr Mann 43, als sie zusammengekommen sind. Er hat ihr auch einen tollen Lifestyle gezeigt, den sie da noch nicht kannte. Sie haben sich aus anderen Gründen letztendlich scheiden lassen. Aber sie sagt, Johanna, bedenke einfach nur eines. Und das ist auch der Altersunterschied im Alter.
5: Jetzt bin ich 62 und mein damaliger Mann wird jetzt im August 80. Das ist dann nachher schon ein großer Altersunterschied, weil ich natürlich jetzt noch voll fit bin, mitten im Berufsleben stehe und mein Mann natürlich schon lange in Rente ist. Ich glaube, man kann gar nicht sagen, mach es oder mach es nicht. Bitte hör in dich rein und schau einfach, was für dich das Beste ist.
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10: Im Süden und auch wenn ihr in der Mitte Bayerns unterwegs seid, da ist es nicht nur nass, da bleibt es meistens auch nass, bis zum Abend zumindest. In den Alpen gibt es Schnee über 2000 Metern. Im Großteil Frankens und auch in der nördlichen Oberpfalz, da können im Laufe des Nachmittags immer mal so ein paar einzelne Schauer oder Gewitter durchziehen. Und heute ist es kühl, gell? 12 Grad an den Alpen maximal, bis zu 18 im Landkreis Aschaffenburg ist der kühlste Tag der Woche. Und morgen wird zwar wärmer, aber jetzt auch nicht viel, gell? 14 bis 20 Grad. Wir haben ordentlich Wind und auch morgen ist so wie April, gell? Alles ist irgendwie einmal durchgewürfelt.
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10: A3 Passau in Richtung Nürnberg. Zwischen Wörth an der Donau, Wiesent und Rosenhof. 4 Kilometer stockender Verkehr nach einem Unfall. Da ist eine Spur frei. A8 Stuttgart in Richtung München. Zwischen Mühlhausen und Hohenstadt. 4 Kilometer Stau, eine Viertelstunde obendrauf. Die A99 Westumfahrung München Richtung Lindau. Die ist zwischen Ludwigsfeld und Dreieck-Allach nach einem Unfall mit mehreren Fahrzeugen gesperrt. Aktuell sind es 6 Kilometer Stau ab Feldmoching. Und die B299 Landshut-Altmark. Die ist in beiden Richtungen zwischen Altötting-West und Unterneukirchen nach einem Unfall gesperrt. Kommt uns gut und vor allem sicher an.
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0: schönsten Nummern überhaupt, oder? Callum Scott und Whitney Houston, I Wanna Dance With Somebody, hier für euch im Bayern 3 an diesem Mittwochvormittag. Und ich komme noch nicht drüber hinweg, wie süß das heute früh war. Hört mal, Jackie und Jerry, die haben eine Nachricht bekommen von Kindern aus dem Haus des Kindes in Hohenkammer. Die lernen gerade im Kindergarten verschiedene Berufe kennen.
1: Vor allem einen finden wir besonders interessant. Wir würden gerne einen echten Astronauten kennenlernen. Könnt ihr uns dabei helfen?
0: Die Fragen, die haben sie sich schon überlegt, die sie stellen könnten.
2: Warum ist es im Weltall dunkel, wenn da die Sonne ist? Warum fliegt im Weltraum das Essen rum?
3: Gibt es im Weltraum ein Klo?
4: Gibt es im Weltraum Aliens?
0: Also einen echten Astronauten, den kriegt man jetzt so schnell nicht her, gell? Aber Jackie und Jerry haben es natürlich geschafft. Susanne Randall ist Astronautin und die kommt bei den Kindern vorbei. Und Jerry hat schon mal die wichtigste Frage der Kinder vorab gestellt.
5: Vielleicht zum Einstieg kann man einen Pups riechen.
6: Auf der Raumstation? Ja.
0: Oh, oh. Haben wir das auch geklärt? Also ihr merkt, wenn ihr was habt, kommt zu uns. Euer Wunsch ist uns Befehl. Wir holen euch auch eine Astronautin in den Kindergarten. Und ihr hört dann natürlich bei uns, wieso die Antworten für die Kinder waren.
7: Bye.

0: und Jerrik Stettner.
1: Euer Wunsch ist uns Befehl. Der Kindergarten, das Haus des Kindes, hat uns eine sehr süße Nachricht geschickt und braucht unseren Support.
2: Wir würden gerne einen echten Astronauten kennenlernen.
1: Ja, das machen wir natürlich klar für euch. Ihr lernt Astronautin Susanna Randall kennen.
3: Ja, und ich freue mich total. Also ich bin sehr, sehr gespannt, was die Kinder erzählen werden und was ich denen vielleicht mitgeben kann.
4: Also alles für die Bayern 3 Community. Ja, dann kann sie hoffentlich auch beantworten, ob man im All auch einen Pups riechen kann.
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1: Gleich ist weiter in Bayerns Hitradio Nummer 1 mit Benson Boone, Beautiful Things, mit Kato and John, Turn the Lights Off und viele mehr. Wir haben für euch wie immer alle Hits von heute. Und natürlich haben wir auch alles, was aktuell so los ist in Bayern und der Welt an diesem Donnerstag. Hier für euch in Bayern 3. Gleich geht's los.
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10: Um 12 Uhr mit Katja Lettmann. Bundesgesundheitsministerin Warken muss Milliardenlöcher in den Pflege- und Krankenkassen stopfen. Doch ihre Reformpläne sorgen für heftige Kritik und auch Proteste. Deutschlandweit machen heute Gewerkschaften, Kliniken und Arztpraxen mobil. Zum Beispiel in München, Nürnberg, Deggendorf, Kempten und Würzburg. Anlass ist ein Treffen der Gesundheitsminister in Hannover. Von dort berichtet unsere Reporterin Jule Lampe.
11: Die zahlreichen Menschen hier, die in diesem Gesundheitssystem arbeiten, die haben natürlich Angst davor, dass die Einsparungen, diese massiven Einsparungen in Milliardenhöhe eben dazu führen, dass das Gesundheitssystem, so wie wir es kennen, einfach nicht mehr funktionieren würde. Das heißt, die Kliniken haben Angst davor, dass es eben zu Klinikschließungen kommt, dass eben Insolvenzen angekündigt werden. Ärztinnen und Ärzte, niedergelassene Ärzte haben Angst, dass sich ja ihre Arbeit am Ende eben nicht mehr so lohnt, dass sie auch da sozusagen einzelne Leistungen nicht mehr finanzieren können. Und die Sozialverbände, die eben heute hier auch da sind, die befürchten eben eine hohe Belastung der Beitragszahlerinnen und Beitragszahler.
10: Öl, Gas oder Wärmepumpe. Über das Heizen wird viel diskutiert. Gesetze werden dafür auf den Weg gebracht. Inzwischen setzt sich aber die Wärmepumpe im deutschen Wohnungsbau immer stärker als Standard durch. Laut Statistischem Bundesamt werden fast 3/4 aller neuen Gebäude primär damit beheizt, berichtet Katja Janssen aus der ARD-Klimaredaktion.
12: Damit ist die Wärmepumpe bei neugebauten Häusern inzwischen mit Abstand die beliebteste Heizquelle. Rund 74% der 2025 fertiggestellten Wohngebäude heizen so. Bei den Häusern, die in Planung sind, setzen sogar 87% auf die Wärmepumpe. Allerdings betrifft das weiter vor allem Ein- und Zweifamilienhäuser. Neubauten mit Mehrwohnungen hatten zuletzt in nur etwas mehr als der Hälfte der Fälle eine solche Heizung.
10: Jeder vierte Einwohner Bayerns hat eine Einwanderungsgeschichte. Das geht laut Landesamt für Statistik aus dem Mikrozensus hervor. Demnach lebten im vergangenen Jahr 3,5 Millionen Menschen im Freistaat, die selbst eingewandert oder Nachkommen von eingewanderten Eltern sind. Die Mehrheit kommt aus Europa. Die Gründe für die Einwanderung haben sich im Laufe der Zeit geändert. Während früher die Familienzusammenführung ausschlaggebend war, ist es heute der Job. Das Erdbeben auf den Philippinen gilt als das weltweit heftigste in diesem Jahr. Eine Stärke von 7,8 hat die US-Erdbebenwarte gemessen. Der Zivilschutz des Inselstaates meldet inzwischen mehr Todesopfer, deren Zahl sei auf mindestens 45 gestiegen. Außerdem seien mindestens 630 Menschen verletzt worden. Nach Unterfranken. Zollbeamte haben auf der A3 bei Kitzingen einen Rekordfund an Drogen gemacht. Sie kontrollierten einen Autofahrer mit polnischem Kennzeichen, der in die Niederlande wollte. Nach einem positiven Drogentest durchsuchten die Beamten das Auto und stießen auf mehr als 10 Kilogramm Kokain und fast 45 Liter eines mutmaßlichen Amphetamingemischs. Der Mann sitzt inzwischen in U-Haft. Es ist 12:03 Uhr.
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13: Also Sommer ist es nicht, Franzi Heinz.
14: Ja, also das Wetter macht heute einen auf Schafskälte, kühl, grau und wie das Schaf sagen würde, eher bäh. Aber für die Natur ist der Regen gut. Es bleibt eher grau, am meisten regnet es heute in der Südhälfte und dazu gibt es maximal um die 15 Grad. Auch Gewitter sind möglich und die Sonne, die sehen wir am ehesten im Norden Frankens. Morgen wird es windiger sein, aber unbeständig. Also Sonne, Wolkenschauer oder Gewitter sind mit dabei. Aber es wird auch wieder wärmer mit bis zu 20 Grad.
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13: Zunächst eine Warnmeldung. Achtung, es liegen mehrere Metallstangen auf der Fahrbahn. Und zwar auf der A6 Nürnberg Richtung Pilsen zwischen Altdorf, Leinburg und Ahlfeld. Dann haben wir die A8 Stuttgart Richtung München zwischen Eichelberg und Hohenstadt. 4 Kilometer Stau. Da dauert es 13 Minuten länger. Ich guck mal, ich kann hier gerade gar nicht runterscrollen auf meinem Verkehrsrechner, auch schön. Auf der A99, die kann ich noch lesen, Westumfahrung München Richtung Lindau ist zwischen Ludwigsfeld und dem Dreieck Allach. Der Tunnel Allach, jetzt geht's nicht weiter, ich nehme an, gesperrt. Ich halte euch auf dem Laufenden, wenn es noch mehr Meldungen gibt, aber aktuell, nee, will mein Verkehrsrechner auch nicht mehr. Gute Fahrt auf jeden Fall.
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13: Und Grüße gehen raus an alle, die gerade auf der Arbeit sind. Schaut euch mal um, genießt mal dieses Gefühl, was ihr gerade habt. Vielleicht jetzt kurz vor der Mittagspause. Es könnte sein, dass ihr das Ganze noch sehr lange erleben werdet. Und zwar bis ihr 70 seid. Das ist ein Plan, ein Teil, ein Vorschlag für die Rentenreform, die ja heute Abend im Kanzleramt diskutiert wird. Und vor allem die SPD sagen, bis 70 arbeiten, das finden wir gar nicht so toll.
16: Das muss man sich mal vorstellen, was das für Menschen bedeutet, die mit 15, 16, 17 angefangen haben. Wenn man denen auf einmal erzählt, dann arbeitet ihr halt bis 70.
13: Sagt SPD-Chef Lars Klingbeil. Welche Rentenreformpläne sonst noch auf dem Tisch liegen und was am wahrscheinlichsten kommen könnte, weil irgendwas muss passieren, erfahrt ihr gleich hier in Bayern 3 Update.
17: Was?

0: 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Benson Boone und Beautiful Things in Bayern 3. Ich reiche euch noch den letzten Verkehrshinweis nach. Mein Bildschirm funktioniert wieder. Die B299 Landshut-Altenmarkt ist in beiden Richtungen zwischen Altötting-West und Unterneukirchen nach einem Unfall gesperrt. Und jetzt sprechen wir über das Thema, mit dem wir uns eigentlich alle nicht beschäftigen wollen, aber dieses Thema wird uns alle zwangsläufig irgendwann mal beschäftigen. Entweder weil wir eben kaum noch Rente bekommen oder vielleicht auch, weil wir auf einmal arbeiten, bis wir 70 Jahre alt sind. Das ist einer der Vorschläge, der heute Abend beim Rentenreformgipfel im Kanzleramt auf dem Tisch liegt. Tim Aßmann aus unserem Hauptstadtstudio in Berlin. Renteneintrittsalter, wenn wir das hochsetzen auf 70 Jahre, das findet natürlich nicht jeder gut, obwohl es helfen würde, oder?
1: Naja, muss man nur mal aufs eigene Geburtsdatum gucken. Also das würde dann alle Jahrgänge so ab circa 1990 treffen und natürlich, ich weiß nicht, wie es dir so geht, aber wenn man uns fragt, hey, habt ihr wahnsinnig viel Lust darauf, länger zu arbeiten bis zur Rente, dann fällt ja die Antwort für die meisten ziemlich eindeutig aus. Ja, das Renteneintrittsalter hochzusetzen ist ein Thema und die Rentenkommission, die könnte eben auch in diese Richtung gehen, um die gesetzliche Rente zu stabilisieren, um sie zu entlasten. Aber da sind auch noch andere Themen mit auf dem Tisch. Heute Abend, wenn sich die Regierung mit den Gewerkschaften und Arbeitgeberverbänden zusammensetzt, dann wird das Thema Rente sicherlich eins der dicksten Bretter sein zum Bohren.
0: Ja, der Deutsche Gewerkschaftsbund, der dann auch mit dabei ist, der hat ja zum Beispiel die Idee, dass mehr Firmen die betriebliche Altersvorsorge anbieten, also so eine Art Zusatzrente mitfinanzieren. Das wird wahrscheinlich aber für nicht alle Betriebe so einfach machbar sein, oder?
1: Also bisher ist das ja etwas, was man aus großen Firmen häufig kennt, eben auch aus Firmen mit Tarifbindung, was sehr, sehr viele, der DGB rechnet vor 20 Millionen Beschäftigte in Deutschland, eben nicht betrifft. Dieser Vorschlag der Betriebsrente für alle, der trifft schon auf Zustimmung, also zum Teil sogar auch bei der CDU, bei der SPD auf jeden Fall, aber die Frage ist, wer finanziert das Ganze? Und genau dann sagen natürlich viele Firmen, sagen auch zum Beispiel die Mittelstandsunion der CDU, das ist einfach etwas, wenn die Betriebe da jetzt mehr reintun müssen als bisher oder eben überhaupt dort Beiträge leisten, das können die in der jetzigen wirtschaftlichen Situation nicht stemmen. Deswegen ist das für die Arbeitgeber eher ein Reizthema in der Masse.
0: Was glaubst du denn, wenn du dir so die ganzen verschiedenen Vorschläge angeschaut hast? Was könnte kommen? Was ist aktuell am wahrscheinlichsten, was unser jetziges Rentensystem ersetzen könnte? Weil es muss ja irgendwas passieren.
1: Also eine Erhöhung des Renteneintrittsalters, das ist schon sehr, sehr wahrscheinlich. Ob das dann 70 wird oder nur 69, das bleibt abzuwarten, aber das wird wohl nötig sein. Diese Empfehlung wird wahrscheinlich kommen. Die Rente mit 63 in der jetzigen Form, sehr gut möglich, dass die gestrichen wird. Und die Rentenerhöhungen künftig nicht mehr an die Lohnentwicklung zu koppeln, also zu sagen, die Renten steigen, so wie die Löhne steigen. Auch wahrscheinlich wird da was geändert werden, dass zum Beispiel die Renten in der Höhe angepasst werden an die allgemeine Preisentwicklung, nicht mehr an die Lohnentwicklung. Sowas könnte sehr wahrscheinlich kommen. Und dann sind da ja auch noch andere Fragen. Sollen also Beamte künftig auch in die gesetzliche Rentenversicherung einzahlen? Auch dazu wird sich die Kommission garantiert äußern. Und das Thema Betriebsrente wird zumindest auch von der Kommission ein Votum bekommen. Also wird man sagen, in welche Richtung das gehen soll. Fraglich ist, ob die Politik das dann umsetzt.
0: Einschätzung von Tim Aßmann aus unserem Hauptstadtstudio in Berlin. Also irgendwas muss passieren, weil unser jetziges Rentensystem wird in ein paar Jahren einfach nicht mehr so funktionieren. Und von daher lasst uns hoffen, dass das Ganze zumindest für alle Generationen einigermaßen fair abläuft, was dann entschieden wird.
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0: Herz von Purple Disco Machine mit Wonderful 25. Hier ist Bayern 3 Update und alle bayerischen Kinder teilen sich gerade auf in genau zwei Gruppen. Entweder man hat zu Hause die normalen Kinder oder man hat zu Hause die WM-Panini-Sammelheft-Kinder, die irgendwie versuchen gerade, 112 Seiten mit 48 Teams voll zu stickern, was super schwierig ist, weil dieses Mal gibt es 1000 Sticker. Das ist mehr als doppelt so viel wie in den Jahren zuvor. Aber der Hype ist unfassbar groß. Es gibt schon viele Händler, die melden Engpässe. Wir haben keine Panini-Heft-Sticker mehr. Und unsere Bayern 3-Reporterin Kathi Pfadenhauer hat sich auf die Panini-Jagd quer durch München gemacht, zusammen mit Oskar, David und Raphael, die jetzt hoffentlich beim nächsten Händler Glück haben.
1: Hoffentlich. Hallo, gibt's hier Panini-Sticker?
2: Panini-Sticker?
1: Ja.
2: Heute leider nicht.
1: Und wann kommen die?
2: 26 Uhr.
1: Okay, danke.
3: Tschüss. Sammelfieber überall. Auch an der Maria-Hilf-Grundschule wird gezockt, erzählen die 8-jährige Anna und die 7-jährige Mathilda.
4: Es gibt da eine Tauschbörse in unserer Mittagsbetreuung. Man muss da halt Hefte mitbringen. So Stickerhefte halt, damit man die Panini, die Bilder draufkleben kann. Und dann tauscht man welche.
3: Seit 1961 verkauft das italienische Unternehmen Panini Fußballträume im Tütchen. Die Sticker sind längst Teil der Fußballkultur.
5: Haben wir schon Argentinien?
6: Nee, Argentinien haben wir noch nicht.
7: Nochmal Dembélé.
3: David, Oskar und Raphael sitzen um einen kleinen Holztisch. Vor sich die Bilder, die sie schon vor einiger Zeit ergattern konnten. Jetzt wird verglichen und sortiert. Und mittendrin liegen noch ein paar ungeöffnete Päckchen, bereit zum Aufreißen.
8: Mbappé!
9: Mbappé!
3: Die drei Jungs haben sich entschieden, gemeinsam zu sammeln.
10: Zusammen hat man einfach dieses schöne Erlebnis, das alles irgendwie zusammen zu erleben, zusammen zu feiern, wenn man eine gute Karte hat.
11: Einfach das Sammeln, die Spannung vor jedem Päckchen, wo du nicht weißt, was drin ist.
12: Ich finde es einfach cool, andere Jungs aus unserer Klasse zu übertreffen. Es macht einfach Spaß.
0: Und früher hätte man gesagt, und die Kinder sind weg von der Straße. Also, ist doch schön. Also, kostet eine Menge Geld, aber macht auch viel Spaß, die aktuellen WM-Panini-Hefte. Hier ist Bayern 3.

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7: Franzi Heinz, wo kommt es gerade denn am meisten runter?
8: Am meisten Regen, so 10 bis 30 Liter pro Quadratmeter, kommen bis heute Abend im Süden zusammen, vor allem Richtung Chiemgauer und Berchtesgadener Alpen. Es regnet zum Teil stundenlang so vor sich hin im Süden und in der Mitte Bayerns. Im restlichen Bayern, da ziehen mal Schauer durch und es kann auch gewittern. Das Ganze bei recht frischen 12 bis maximal 18 Grad heute. Und morgen, da haben wir dann einen aprilmäßigen Wettermix. Es wird windiger, aber auch etwas wärmer mit bis zu 20 Grad.
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7: 12.32 Uhr, es ist einiges los gerade. Wir fangen an mit der A3. Passau Richtung Nürnberg zwischen Wörth an der Donau-Wiesent und Rosenhof. 6 Kilometer stockender Verkehr wegen Bergungsarbeiten nach einem Unfall. A8 Salzburg Richtung München zwischen Holzkirchen und dem Kreuz München Süd. 10 Kilometer stockender Verkehr. Dann die A9 München Richtung Nürnberg zwischen Manching und Denkendorf. Stau und stockender Verkehr an einer Baustelle 10 Minuten plus. 10 Minuten länger dauert es auch gerade auf der A93 Regensburg Richtung Weiden. Zwischen Schwandorf Süd und Schwarzenfeld, hier gibt es 6 Kilometer stockenden Verkehr wegen Bauarbeiten. Auf der A99 Westumfahrung München Richtung Lindau ist zwischen Ludwigsfeld und dem Dreieck Allach der Tunnel Allach nach einem Unfall mit mehreren Fahrzeugen gesperrt. Aktuell hier 7 Kilometer Stau ab Neuherberg. Kommt gut und sicher an.
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0: Klingt nach Sommer, auch wenn das Wetter gerade Herbst ist. 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
0: Wir feiern die bayerischen Vereine, die so viel für unsere Gesellschaft hier in Bayern tun, für den Zusammenhalt, aber die auch dafür sorgen, dass wir gesunde und fitte Kinder haben. Die große Frage ist nur, wann ist denn der ideale Zeitpunkt für die Kids, um in Vereinen zu starten? Und was bringt's denn genau später mal auch vielleicht im Erwachsenenleben? Wir fragen nach bei Dr. Christian Lüttke, der ist Kinderpsychologe. Herr Dr. Lüttke, was sagen Sie, ab wann sollte ich mein Kind in den Verein bringen? Welches Alter ist da ideal?
2: Es ist immer dann sinnvoll, in den Sportverein zu gehen, wenn es die Entwicklung eines Kindes fördert. Schon das Eltern-Kind-Turnen hat ja weniger mit Leistung zu tun, als mehr mit Entwicklung. Das heißt, Kinder lernen Bewegung, Koordination, soziale Kontakte, Selbstvertrauen. Entscheidend ist also nicht möglichst früh zu beginnen, sondern dass die Kinder lernen, dass Bewegung mit Freude verbunden wird.
0: Und wenn ich jetzt mit meinem Kind zu einem, ich sage jetzt mal, Fußballverein hingehe und sage, probier das mal aus, dann ist das zwei, dreimal beim Training und sage dann, nee, habe ich jetzt irgendwie nicht mehr so Lust, das zu machen. Sollte ich dann sagen, mach nochmal weiter oder sollte ich vielleicht dann lieber sagen, dann schauen wir uns was anderes an?
2: Eltern sind, Achtung, Lebenslerngelegenheiten ermöglicher. Das heißt also, Eltern geben ihren Kindern lebenslang Lerngelegenheiten. Kinder müssen die Welt ausprobieren. Sie können die Welt besser begreifen als verstehen. Wenn das Kind keine Lust mehr hat, sollte man nicht zu früh auf den Buzzer hauen. Das heißt also, man muss dann auch mal diesen Frust aushalten. Ich würde dem Kind dann anbieten, auf jeden Fall noch zwei, dreimal hinzugehen. Und dann sollte man gemeinsam entscheiden, wie es weitergeht.
0: Was ist, wenn mein Kind nach Hause kommt? Irgendwie ist es blöd gelaufen, es saß nur auf der Bank beim Fußballspiel. Wie gehe ich da richtig mit um?
2: Sollte Kinder auf jeden Fall immer unterstützen und ihnen zeigen, was das Gute quasi im Schlechten ist. Wenn man auf der Ersatzbank sitzt, dann lernt man vor allen Dingen Geduld. Man lernt mit Enttäuschungen umzugehen. Und genau da entstehen dann ganz wichtige Kompetenzen für das spätere Leben.
0: Kann man eigentlich irgendwie feststellen bei Erwachsenen, ob die mal im Verein gewesen sind oder nicht? Einigen die sich besser, Stichwort Teamplay, oder macht das nicht so einen großen Unterschied?
2: Ja, das macht schon einen Unterschied. Vereine sind so etwas wie Familienersatzsysteme. Das heißt also, man lernt Gemeinschaft, man lernt aufeinander aufzupassen, man lernt Grenzen zu setzen, eigene Grenzen zu erfahren. Das heißt also, die Vereine, die fördern immer Rücksichtnahme, Kooperation, sie vermitteln auch Konfliktlösung und vor allen Dingen lernt man Verantwortung zu übernehmen und das merkt man schon und insbesondere auch im Erwachsenenalter, ob jemand mal Sport gemacht hat.
0: Okay, ich versuche das jetzt alles mal zusammenzufassen. Also, Kinder früh in Sportverein rein, super wichtig, weil die da sehr viel lernen, was sie später auch als erwachsene Menschen weiterbringt. Frustrationstoleranz, Teamfähigkeit, Verantwortung übernehmen. Ich fand das sehr schön mit dem Verein als quasi zweite Familie. Aber, und das ist ganz wichtig, der Spaß muss an erster Stelle stehen und nicht die Leistung, da machen wir alles richtig.
2: Da machen wir definitiv alles richtig. Kinder lernen mentale Robustheit und vor allen Dingen lernen sie am Ende an sich selbst zu glauben und den eigenen Kräften zu vertrauen.
0: Sagt Kinderpsychologe Dr. Christian Lüttke. Also Kinder früh rein in den Verein. Kannst du nichts mit falsch machen. Hier ist Bayern 3.

0: Tame Impala mit Dracula, hier ist Bayern 3 Update und ich fühle mich schon sehr ertappt von den neuesten Erkenntnissen aus der Medienforschung, die sagt, wir schauen ja nicht mehr nur alleine irgendwo auf einen Bildschirm, wenn wir zum Beispiel abends auf der Couch sitzen und uns noch einen Film anschauen, irgendwas in der Mediathek. Nein, wir haben dazu immer auch noch unser Handy am Start und gerade wenn es ein bisschen langweiliger wird, dann gucken wir auch da drauf. Ja, mache ich auch. Aber ich glaube, wir haben es übertrieben damit, weil jetzt passt sich der Inhalt von Filmen und Serien anscheinend neuerdings genau an diese Sehgewohnheiten an. Pascal Kiss aus unserer ARD-Wissenschaftsredaktion, lass uns vielleicht erstmal die Beobachtung klären. Also, wie häufig schauen wir denn beim Fernsehschauen nebenher aufs Smartphone? Hast du da Zahlen?
1: Bei Befragungen geben etwa 60% der Erwachsenen bis 65 in Deutschland an, ja, nebenbei ein Smartphone zu nutzen. Der Effekt ist schon lange bekannt und untersucht worden. Bereits 2019 hat eine Studie von Facebook, heute dann Meta, beobachtet, dass die Teilnehmenden, das waren so Blickfeldstudien, da hat man quasi den Blick beobachtet, nur etwa die Hälfte der Zeit beim Fernsehen, ja, wirklich auf den Fernseher geschaut hat und sonst war man abgelenkt und da war auch schon das Smartphone einer der Hauptgründe dafür.
0: Und wie genau wollen jetzt Amazon, Netflix und vielleicht ja auch die ARD-Mediathek Filme und Serien verändern, damit wir trotz der Ablenkung über das Smartphone alles mitbekommen?
1: Ein Stilmittel sind natürlich sicher Wiederholungen, also dass Dialoge häufiger vorkommen. Die Szenen können auch rein visuell einfacher gestaltet werden, damit sie schneller erfasst werden können. Das heißt zum Beispiel, dass die Szenen heller ausgeleuchtet werden oder Dialoge sind immer in etwa gleich laut, auch wenn geflüstert wird. Figuren können dann auch explizit mal sagen, was sie tun, fühlen, planen, damit auch abgelenkte Zuschauer noch ein Stück weit mitkommen. Es gibt auch Medienberichte, dass zum Beispiel Netflix den Hinweis gegeben hat, die Handlungen im Dialog 3- oder 4-mal zu wiederholen. Man muss aber sagen, das betrifft sicherlich nur einen Teil der Serien und Filme. Es gibt auch Gegenbeispiele, die ganz klar auf die volle Aufmerksamkeit des Publikums setzen.
0: Sagt Pascal Kiss aus unserer der Wissenschaftsredaktion. Also die Film- und Serienproduzenten gleichen die Serien an, damit wir mehr mitbekommen, obwohl wir nebenher noch aufs Smartphone schauen, wenn wir uns eine Serie oder einen Film angucken. Ich weiß nicht, ob das so toll klingt in Zukunft, wenn dann der Charakter im Radiostudio sagt, ich drücke jetzt auf den Knopf, Achtung, jetzt drücke ich auf den Knopf und jetzt kommt, hört mal hier, Snow Patrol, Achtung, Chasing Cars. Snow Patrol ist das mit Chasing Cars, hier ist Bayern 3.

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5: Das ist er. Erster Song für euch gleich bei Katja Wunderlich von Ray Dalton. Und bis der läuft, gibt's für euch alles, was jetzt im Moment wichtig ist hier in Bayern 3. Hier kommt die News.
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6: Um 13 Uhr mit Katja Lettmann. Die Bundesregierung will die deutsche Luftfahrtindustrie stärken. Das Kabinett hat deshalb eine Strategie beschlossen. So sollen Regelungen abgebaut werden, die über EU-Vorgaben hinausgehen. Außerdem sollen Unternehmen einfacher an staatliche Förderung kommen. Aus Berlin, Oliver Neuroth.
7: Der Anspruch an die Branche ist hoch. Deutschland solle eine führende Luftfahrtnation werden, und zwar innerhalb der nächsten 15 Jahre. Die Bundesregierung zählt darauf, dass die Luftfahrtbranche weiter wächst. Sie sei ein wesentlicher Faktor für wirtschaftliche Stärke. Deutschland hat zwar keinen eigenen nationalen Flugzeugbauer, wie etwa Boeing in den USA, aber Deutschland ist einer der wichtigsten Standorte des europäischen Luftfahrtkonzerns Airbus. Rund 130.000 Menschen arbeiten hierzulande in der Luft- und Raumfahrtindustrie.
6: Die geplante Gesundheitsreform hat eine Protestwelle ausgelöst. In mehreren bayerischen Städten hat die Gewerkschaft Verdi heute die Belegschaft von Krankenhäusern zu Demonstrationen aufgerufen. Übermorgen wollen mehrere Kliniken dann auch symbolisch schließen. Hintergrund ist das Sparpaket im Gesundheitswesen von Bundesgesundheitsministerin Warken, das am Freitag erstmals im Bundestag beraten wird. Amnesty International wirft Israel ethnische Säuberung im Westjordanland vor. Die Menschenrechtsorganisation hat einen Bericht vorgelegt mit dem Titel »Alles Palästinensische auslöschen«. Darin ist von Zwangsvertreibung, Landraub und brutaler Gewalt die Rede, mit der Israel gegen palästinensische Beduinen- und Hirtengemeinschaften vorgehe. Bereits im März hatte ein Bericht des UN-Menschenrechtsbüros vor Kriegsverbrechen im Westjordanland gewarnt. In dem von Israel eroberten Gebiet leben mehr als 700.000 Siedler inmitten von rund 3 Millionen Palästinensern. Aus internationaler Sicht sind diese israelischen Siedlungen illegal. Bürgerinnen und Bürger können sich mit Petitionen, also Bitten oder Beschwerden, an das Parlament wenden. Diese haben im vergangenen Jahr wieder zugenommen. Der Petitionsausschuss zählte knapp 12.400. Im Jahr davor waren es rund 3.000 weniger. Inhaltlich beschäftigen sich die meisten Eingaben demnach mit den Themen Migration und Asyl, Grundsicherung, Rente und Pflegeversicherung. Der Bestechungsskandal in der Münchner Ausländerbehörde weitet sich aus. Die Staatsanwaltschaft hat weitere Anklagen erhoben, unter anderem gegen eine ehemalige Mitarbeiterin des Kreisverwaltungsreferats.
8: Die 36-Jährige hat laut Staatsanwaltschaft 85 Vietnamesen rechtswidrig Aufenthaltsgenehmigungen und sogenannte Fiktionsbescheinigungen für den Aufenthalt verschafft. Die Betreffenden sollen dafür jeweils einen 5-stelligen Betrag oder sogar noch mehr gezahlt haben. Als mutmaßliche Komplizen werden 2 albanische Männer angeklagt, darunter der Ehemann der Frau. Sie sollen die Kontakte hergestellt bzw. das Geld entgegengenommen und die Vietnamesen in das Büro der Frau gebracht haben.
6: Informationen von Birgit Grundner waren das. Es ist 13.03 Uhr.
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9: Mit Franziska Heinz.
10: Stark bewölkt ist es und am häufigsten regnet es heute in Bayerns Mitte und im Süden. Sonst sind heute vereinzelt Schauer und Gewitter dabei. Maximal 12 Grad direkt an den Alpen und bis zu 18 Grad heute bei Aschaffenburg. Ganz im Norden kommt die Sonne am ersten Mal durch. Morgen quetscht sie sich dann bayernweit an immer noch vielen Wolken öfter mal vorbei. Es bleibt aber unbeständig, auch mal nass. Und der Wind klingt sich morgen auch ein. Es kann auch mal gewittern. Die Temperaturen, die klettern aber auch wieder etwas nach oben. Morgen dann schon mal 14 bis 20 Grad.
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0: 4 Minuten nach 1, die A3, Passau Richtung Nürnberg zwischen Wörth an der Donau-Wiesent und Rosenhof. 6 Kilometer stockend wegen Bergungsarbeiten nach einem Unfall. A6, Nürnberg Richtung Heilbronn. Zwischen Herrieden und Aurach, Stau nach einem Unfall auf der rechten Spur, Zeitverlust eine Viertelstunde. A8, Salzburg Richtung München zwischen Holzkirchen und dem Kreuz München Süd, 10 Kilometer stockend. A9, München Richtung Nürnberg zwischen Langenbruck und Denkendorf, Stau und stockender Verkehr an einer Baustelle 10 Minuten. Die A93 Regensburg Richtung Weiden zwischen Schwandorf Süd und Schwarzenfeld, 6 Kilometer stockend wegen Bauarbeiten, 10 Minuten. Die A99 Westumfahrung München Richtung Nürnberg zwischen dem Dreieck München Südwest und Lochhausen, 3 Kilometer Stau nach einem Wildunfall, hier dauert es ca. 20 Minuten länger. Und auf der A99 Westumfahrung München Richtung Lindau ist zwischen Ludwigsfeld und dem Dreieck Allach der Tunnel Allach nach einem Unfall mit mehreren Fahrzeugen gesperrt. Aktuell 8 Kilometer Stau ab Fürth-Manning Nord. Eine gute und sichere Fahrt wünsche ich euch.
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0: Servus zusammen. Ja, der Regen tut ganz gut, wenn man sich überlegt, teilweise ja Wasserknappheit. Also da freue ich mich über Wasser von oben und man spart sich Blumengießen und Autowaschen. Also sehen wir es positiv. Schönen Nachmittag.

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Fastball Beautiful Life in Bayern 3. Wie ist es bei euch? Also kribbelt's schon genauso wie bei mir. Ich kann nicht glauben, morgen geht's schon los mit der Fußballweltmeisterschaft. Aber wir brauchen unbedingt noch ein bisschen bessere Stimmung hier im Land und mehr Optimismus. Am Sonntag geht's ja für Deutschland los, 19 Uhr. Und die Frage ist, wie weit kann es eben für das DFB-Team gehen? Und eine exklusive Umfrage hat gezeigt, wow, wir Deutschen sind ganz schön pessimistisch, was einen WM-Titel angeht. Nur 4% glauben daran, an diesen Titel. Zwar rechnen die meisten Befragten damit, dass die Spieler eben zumindest die Vorrunde überstehen, aber nur 4% rechnen also mit dem 5. Weltmeistertitel. Und trotzdem gehört Deutschland natürlich nach wie vor zu den großen Nationen im internationalen Fußball. Also ein bisschen mehr und bessere Stimmung und Optimismus, bitteschön.

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16: Es ist die schwerste Strafe im Kirchenrecht. Der Papst hat einen Priester der Diözese Eichstätt entlassen. Bei dem Mann war vor einigen Jahren Kinder- und jugendpornografisches Material gefunden worden.
17: Im Herbst 2022 war ein Strafbefehl gegen ihn rechtskräftig geworden. Daraufhin wurde auch die Kirche aktiv und nahm die Voruntersuchungen wieder auf. Zum Zeitpunkt des Strafbefehls wohnte er im fränkischen Landkreis Ansbach und war im Bereich der Diözese Eichstätt eingesetzt. Mit seinem Priesterberuf verliert er auch seine finanziellen Ansprüche. Das Bistum Eichstätt zahlt ihm keine Bezüge mehr. Mit dem rechtskräftigen Strafbefehl einerseits und der Entscheidung des Papstes andererseits sind die Verfahren sowohl im staatlichen als auch im kirchlichen Bereich nun abgeschlossen. Annette Kugler, BR Oberbayern.
16: Rauch in einem Nürnberger U-Bahn-Tunnel. An der Haltestelle Sündersbühl hat heute Morgen ein Verteilerkasten gebrannt, laut Polizei wegen eines technischen Defekts. Das Feuer war aber schnell unter Kontrolle, verletzt wurde niemand. U-Bahnen konnten zwischenzeitlich nicht fahren, deshalb mussten Pendler auf Ersatzbusse ausweichen. 10 Kilo Koks und fast 45 Liter eines mutmaßlichen Amphetamingemischs hatte ein Mann aus der Ukraine in seinem Auto dabei. Er ist der Polizei am vergangenen Freitag auf der A3 bei Kitzingen ins Netz gegangen. Bei der Kontrolle schlug der Drogentest an. Daraufhin durchsuchten Beamte das Fahrzeug. Mittlerweile sitzt der Fahrer in Untersuchungshaft.
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18: Mit Franziska Heinz. Im Süden und in der Mitte Bayerns, da bleibt es oft nass bis zum Abend. In den Alpen, da schneit sogar oberhalb von 2000 Metern. Im Großteil Frankens und in der nördlichen Oberpfalz können im Laufe des Nachmittags auch ein paar Schauer oder einzelne Gewitter durchziehen. Es ist der kühlste Tag der Woche mit rund 15 Grad. Morgen, da geht es dann bis auf 20 Grad rauf. Aber der Wind, der bremst das Ganze gefühlt wieder so ein bisschen ein. Und mit dabei sind morgen auch Sonne, Wolken, Schauer und vereinzelt Gewitter.
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19: 13.32 Uhr, die A3 Passau Richtung Nürnberg zwischen Wörth an der Donau, Wiesent und Rosenhof. 6 Kilometer stockender Verkehr wegen Bergungsarbeiten nach einem Unfall. A3 Nürnberg Richtung Passau zwischen dem Kreuz Nürnberg und Altdorf-Burgthann. 4 Kilometer Stau an einer Baustelle, 10 Minuten. A6 Nürnberg Richtung Heilbronn zwischen Ansbach und Aurach. 5 Kilometer Stau nach einem Unfall, 20 Minuten. A92 Richtung Deggendorf zwischen dem Dreieck Feldmoching und Oberschleißheim. Ein Unfall auf der mittleren Spur. A93 Regensburg Richtung Weiden zwischen Schwandorf Süd und Schwandorf Nord. 6 Kilometer stockend wegen Bauarbeiten, 14 Minuten. Die A99 Westumfahrung München Richtung Nürnberg zwischen dem Dreieck München Südwest und Lochhausen. 3 Kilometer stockend nach einem Wildunfall. Und A99 Westumfahrung München Richtung Lindau zwischen Fröttmanning Nord und dem Dreieck Allach. 12 Kilometer Stau an einer gerummten Unfallstelle. Zeitverlust 1 Stunde. Eine gute und sichere Fahrt wünsche ich euch.
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1: Wir feiern unsere bayerischen Sportvereine und unterstützen sie mit insgesamt 70.000 Euro, denn die haben das sowas von verdient. Vielleicht seid ihr auch selber in einem Sportverein, dann wisst ihr genau, welche Bedeutung das in einem Leben haben kann. Und vor allem Menschen, die diese Vereine am Laufen halten, auch noch ehrenamtlich, die geben alles, die sind immer da. Eine davon ist Annika vom Capoeiro Kampfkunst Würzburg e.V., und nicht Caipirinha, sondern Capoeira kennt ihr wahrscheinlich, wobei das Ursprungsland ebenfalls Brasilien ist. Annika erklärt uns das mal.
2: Also Capoeira ist eine Mischung aus verschiedenen Kampftechniken. Es ist eine Mischung aus Musik und Akrobatik. Und heute bezeichnet man es als Spiel. Man sagt auch, man spielt Capoeira, man kämpft nicht, weil es eben darum geht, miteinander ein Spiel aufzubauen und in einen Dialog zu gehen.
1: Ein Kampfsport, ein spielerischer Tanz, vor allen Dingen eben ein Dialog, und der ist Annika besonders wichtig für das Miteinander.
2: Also ich selbst setze mich für Inklusion in der Capoeira ein. Wir haben auch seit ein paar Jahren eben inklusives Capoeira und werden dieses Jahr auch zum ersten Mal die inklusiven Capoeira-Meisterschaften von Abadá Capoeira in Deutschland ausführen.
1: Also bitte mehr davon. Wir finden das super, was die Würzburger da machen. Erzählt uns auch von eurem Verein und von den Menschen, die eben alles zusammenhalten. Mitmachen auf bayern3.de.
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0: Morgen geht's los, die Fußball-Weltmeisterschaft. Wer wird Gruppensieger? Wer wird Weltmeister? Jetzt schnell noch tippen. Ich halte mich an meinen Sohn dieses Mal. Der sammelt die Panini-Bildchen. Da steht immer drauf, wie gut die Spieler sind. Das heißt, der hat Ahnung von Spielern, die ich noch nie gehört habe. Der gibt mir meine Tipps.
1: Übrigens, weißt du, wie viel du für ein Panini-Heft ausgibst, wenn du es ganz voll kriegen willst im Schnitt?
0: Will ich's wissen?
1: Nee. 1200 Euro.
0: Oh Gott, Wahnsinn, irre. Ich wollte eigentlich nur die Bildchen, nicht die Spieler selber kaufen.
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1: Gleich geht's weiter mit allen Hits von heute. Alex Warren und sein Fever Dream. Und dann drehen wir auf für Limp Bizkit mit Behind Blue Eyes und Holly Humberstone to Lose Somebody. Aber jetzt erstmal die News.
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2: Um 14 Uhr mit Katja Lettmann. In Oberbayern hat sich ein schwerer Verkehrsunfall ereignet. Nach Angaben der Polizei sind am Mittag in der Nähe von Herbertshausen im Landkreis Dachau ein Reisebus mit Schulkindern und ein Linienbus zusammengestoßen. Dabei wurden mehrere Menschen verletzt. Mehr ist momentan noch nicht bekannt. Deutschland gehört zu den Schlusslichtern in Europa, was den Glasfaserausbau angeht. Die Bundesregierung will nun dafür sorgen, dass mehr Haushalte superschnelles Internet bekommen. Das Kabinett hat eine Änderung des Telekommunikationsgesetzes auf den Weg gebracht. Was sich dadurch ändern soll, erklärt Jan-Friedrich Willems aus unserem Hauptstadtstudio.
3: Digitalminister Wildberger will den Ausbau des Glasfasernetzes beschleunigen. Sein Gesetzentwurf dazu sieht zum Beispiel vor, dass einfacher als bisher nicht nur das Mehrfamilienhaus, sondern auch die einzelnen Wohnungen darin angeschlossen werden können. Genau diese letzten Meter des Ausbaus blockieren Eigentümer nämlich oft aus Kostengründen. Auch beim Ausbau in ländlichen Gebieten sollen Genehmigungsverfahren vereinfacht werden. Telekommunikationsunternehmen sollen so schneller ausbauen können und jährlich rund 20 Millionen Euro sparen. Die Behörden sollen nochmal knapp 8 Millionen Euro an Bürokratiekosten einsparen.
2: Auch mit dem Thema Luftfahrt hat sich das Kabinett heute beschäftigt. Die Bundesregierung will den Bereich stärker fördern. Ziel sei, Deutschland als führende Luftfahrtnation zu positionieren, wettbewerbsfähig und nachhaltig. Dazu sollen die Standortbedingungen für Luftfahrtunternehmen verbessert werden, vor allem bei den Kosten. Zudem sollen Regelungen abgebaut werden, die über die EU-Vorschriften hinausgehen. In Belfast ist es zu ausländerfeindlichen Ausschreitungen gekommen. Vermummte Demonstranten setzten nach Angaben der Polizei Autos sowie mehrere Gebäude in Brand. Bewohner mussten in Sicherheit gebracht werden. Polizisten wurden mit Molotow-Cocktails beworfen. Der britische Premier Starmer und die Regierungschefin von Nordirland, O'Neill, verurteilten die Krawalle. Einwanderer seien in der Nacht aus ihren Häusern vertrieben worden. Dafür gäbe es keine Rechtfertigung. Auslöser der Krawalle war ein Messerangriff, bei dem ein Mann schwer verletzt wurde. Bei dem mutmaßlichen Täter handelt es sich um einen Sudanesen. Britische Rechtsextreme hatten ein Video von der Tat in den sozialen Medien geteilt und zu Protesten aufgerufen. Seit Montag wütet in der spanischen Provinz Huelva ein Feuer. Mehr als 3600 Hektar Wald und Gestrüpp sind bereits verbrannt. Derzeit gilt die zweithöchste von 4 Alarmstufen.
4: Windböen aus wechselnden Richtungen mit Geschwindigkeiten von mehr als 40 Kilometern pro Stunde erschweren die Löscharbeiten erheblich. Zeitweise mussten mehr als 370 Anwohner und Erntehelfer ihre Häuser und Unterkünfte verlassen. Inzwischen sind rund 250 von ihnen wieder zurückgekehrt. Den Behörden zufolge bekämpfen mehr als 400 Einsatzkräfte den Brand, unterstützt von 25 Hubschraubern und Löschflugzeugen. Zur Brandursache wollten die Behörden bislang keine Angaben machen. Hans-Günther Kellner, Madrid.
2: Es ist 14.03 Uhr.
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1: Ja, wie sieht's bei uns aus, Franziska Heinz?
5: Heute zeigt sich der Himmel eher von seiner grauen Seite. Wir haben viele Wolken und dazu auch immer mal wieder Regen. Richtung Alpen und östliche Mittelgebirge auch länger anhaltend. Im Norden Frankens blinzelt die Sonne zumindest ab und zu mal durch. Gewittern kann es auch mal heute am ehesten in Nordbayern und im Norden Schwabens. Die Temperaturen, die schaffen gerade mal frische 12 bis 18 Grad. Morgen geht's dann ähnlich weiter. Mehr Wolken als Sonne, dazu paar Schauer und einzelne Gewitter. Es wird windiger, aber auch etwas wärmer mit 14 bis 20 Grad.
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1: Es ist 2:04. Die A3 Passau Richtung Nürnberg zwischen Wörth an der Donau Ost und Rosenhof. 6 Kilometer stockender Verkehr nach einem LKW-Unfall. Zeitverlust hier circa 10 Minuten. Die A3 Nürnberg Richtung Passau zwischen dem Kreuz Nürnberg und Althoff-Burgthann. 4 Kilometer Stau an einer Baustelle. Hier dauert es 15 Minuten länger. A6 Nürnberg Richtung Heilbronn zwischen Ansbach und Aurach. 5 Kilometer Stau wegen Reinigungsarbeiten nach einem Unfall. Knappe 20 Minuten. A7 Ulm Richtung Würzburg zwischen Wörnitz und Rothenburg ob der Tauber. 2 Kilometer Stau. Ihr werdet hier über die Gegenfahrbahn geleitet. Hier dauert es circa 10 Minuten länger. A9 München Richtung Nürnberg zwischen Langenbruck und Denkendorf. Stau und stockender Verkehr an einer Baustelle.

0: Hier dauert es auch circa knappe 20 Minuten länger. Die A92 München Richtung Deggendorf. Zwischen dem Dreieck Feldmoching und Oberschleißheim ein Unfall auf der mittleren Spur. A93 Regensburg Richtung Weiden zwischen Schwandorf Süd und Schwandorf Nord. 6 Kilometer stockend wegen Bauarbeiten, circa 10 Minuten. Jetzt kommt unser Sorgenkind, unter anderem die A99 Westumfahrung München Richtung Lindau zwischen Fröttmanning Nord und dem Dreieck Allach. 13 Kilometer Stau wegen Aufräumarbeiten, hier Zeitverlust über 1 Stunde, also bitte viel Geduld. Und auch hier bei der B471 Garching Richtung Fürstenfeldbruck zwischen Hochbrück und Dachau-Fürstenfeldbruck 14 Kilometer Stau und ebenfalls Zeitverlust circa 1 Stunde. Wir halten euch natürlich auf dem Laufenden. Trotz allem eine gute und vor allen Dingen sichere Fahrt.
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0: Servus zusammen, einen wunderschönen Nachmittag wünsche ich euch.

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1: Holly Humberstone, To Love Somebody.

0: Holly Humberstone, To Love Somebody in Bayern 3. Eine Künstlerin aus Nottingham in Großbritannien, die sagt, Authentizität ist der Schlüssel zum Erfolg. Und ich glaube, das gilt auch für solche Talente.
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0: Und es ist so toll, wie viele Comedy-Talente wir in Bayern haben. Und die feiern wir natürlich. Wir stellen euch jede Woche eines unserer Talente aus dem Freistaat vor. Heute ganz neu mit dabei, Freddy Ecuyer. Kommt aus München, lebt in Hamburg und da kommen noch mehr zusammen. Und das erzählt er uns jetzt mal selber.
2: Ja gut, dann stelle ich mich nochmal vor. Der ganze Name ist Ecuyer, Frederik Ecuyesoon Ayi. Falls sich jemand fragt, wie man es schreibt, sage ich so, wie man es hört, du Opfer. Ich bin harter Legastheniker, ich habe selber keinen Plan. Ne? Der Name ist so kompliziert. Ne? Er ist eindeutig nicht deutsch, ne? Ich bin Österreicher. Tatsächlich. Nicht nur Österreicher offensichtlich. Ich bin genau genommen deutsch-togolesischer Österreicher aus Bayern. Ne? Das macht gar keinen Sinn, weder die deutsche Pünktlichkeit noch diesen natürlichen togolesischen Frohsinn. Ich habe nichts davon geerbt. Ne? Meine Wurzeln kommen in ganz komischen Wegen raus. Ich sitze manchmal einfach mittlerweile in Hamburg depressiv zu Hause und trinke Weißbier. Ich trinke Weißbier, höre ein bisschen Falco. Ja. Und dann schlage ich so einem Huhn den Kopf ab und mache Voodoo auf meine Feinde.
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8: Schwerer Busunfall in Oberbayern. Auf einer Staatsstraße bei Hebertshausen im Landkreis Dachau ist am Mittag ein Linienbus mit einem Bus mit Schulkindern an Bord zusammengestoßen. Nach ersten Erkenntnissen sollen mehrere Kinder mittel- bis schwer verletzt worden sein. Aktuell liefen umfangreiche Rettungs- und Bergungsmaßnahmen, so die Polizei. Genaueres ist noch nicht bekannt. Der Bayerische Landkreistag hat heute seinen Präsidenten wiedergewählt, und zwar einstimmig. Thomas Kamersin von der CSU hat alle 115 Stimmen der wahlberechtigten Land- und Kreisrätinnen und Räte bekommen. Kamersin ist selbst schon seit 30 Jahren Landrat von Fürstenfeldbruck in Oberbayern. Seit 2022 ist er auch Präsident des Landkreistages. Der Radweg von Fürth nach Erlangen durch das Regnitztal wird doch nicht zur Fahrradschnelltrasse. Das hat Fürths Oberbürgermeister Thomas Jung von der SPD heute mitgeteilt. Ursprünglich war geplant, den Weg von 2 auf 7 Meter zu verbreitern.
9: Viele alte Bäume hätten dafür gefällt werden müssen. Dagegen gab es viel Unmut, nicht nur bei Umweltschützern, sondern auch bei Kommunalpolitikern. Der OB will jetzt lieber auf eine Verbindung entlang am Europakanal setzen, die bis Bamberg führen soll. Auch ein Radweg zwischen Fach und Herzogenaurach ist in Planung. Beide Alternativen kommen ganz ohne Baumfällungen aus. Aus dem BR-Studio Bayreuth, Christina Küfner.
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10: Heute gibt's für die Kapuze am Pulli wieder was zu tun. Es regnet immer mal wieder, am meisten im Süden und Osten Bayerns. Im Norden Frankens gibt's die besten Chancen auf etwas Sonne. Es kann auch mal gewittern, maximal rund 15 Grad. Morgen, da reißt sich die Sonne auch nicht gerade den Hacks aus. Auch Wind, Schauer und einzelne Gewitter sind mit dabei. Es wird aber mit um die 17 Grad etwas wärmer.
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7: 14.32 Uhr, die A3 Passau Richtung Nürnberg. Zwischen Wörth an der Donau Ost und Rosenhof 6 Kilometer stockender Verkehr nach einem Lkw-Unfall. Zeitverlust ca. 20 Minuten. Die A6 Nürnberg Richtung Heilbronn zwischen Lichtenau und Aurach. 11 Kilometer Stau wegen Reinigungsarbeiten nach einem Unfall. Hier dauert es ca. eine halbe Stunde länger. A7 Ulm Richtung Würzburg zwischen Marktbreit und Kitzingen ein Unfall. Die A9 München Richtung Nürnberg zwischen Manching und Denkendorf Stau und stockender Verkehr an einer Baustelle. Hier dauert es eine Viertelstunde länger. Die A93 Regensburg Richtung Weiden zwischen Schwandorf Süd und Schwarzenfeld. 8 Kilometer stockender Verkehr nach einem Unfall im Baustellenbereich. Hier dauert es circa eine Viertelstunde länger. Die A99 Westumfahrung München Richtung Lindau zwischen Fröttmanning Nord und dem Dreieck Allach. 14 Kilometer Stau wegen Aufräumarbeiten. Hier dauert es immer noch circa eine Stunde länger. Also viel Geduld an dieser Stelle. Wir halten euch natürlich auf dem Laufenden. Das gleiche gilt für die B471 Garching Richtung Fürstenfeldbruck zwischen Lustheim und Dachau-Fürstenfeldbruck. Da haben wir 15 Kilometer Stau und hier dauert es auch circa eine Stunde. Und jetzt noch im Kreis Dachau ist die Staatsstraße Dachau Richtung Freising zwischen Ampermoching und Ottershausen. Nach einem Unfall mit 2 Bussen gesperrt, ihr habt es gerade in den Nachrichten gehört. Wenn ihr euch dort auskennt, umfahrt das Gebiet bitte weiträumig. Auch hier halten wir euch natürlich weiter auf dem Laufenden. Eine gute und vor allen Dingen sichere Fahrt.
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Ray Garvey und Hello in Bayern 3. Wir haben sie alle, die Talente aus Bayern, von Oberfranken bis Oberbayern. Und wir stellen sie euch natürlich regelmäßig vor und haben sie auf unserem BR-Pop-Radar, um sie zu unterstützen auf dem Weg nach ganz oben und auf dem Weg zu euch ins Ohr. Also ich bin wirklich immer wieder beeindruckt, wie viele Talente und welche tollen Talente wir in Bayern haben. Ennio aus München zum Beispiel. Sein Song heißt Am Ende dieses Lieds und ich glaube, wir kennen diese Situation alle. Freunde um uns rum, die irgendwie gerade eine Trennung hinter sich haben und richtig Liebeskummer und so. Nächtelang wurde jetzt durchgequatscht und man will jetzt einfach nicht mehr drüber reden. Es ist im Prinzip alles gesagt, man kann es ja sowieso nicht mehr ändern, sondern jetzt will man sich eigentlich nur noch treiben lassen und vielleicht für sich ein bisschen tanzen. Und das ist der Song für den kleinen, unbeschwerten Moment. Ennio in Bayern 3 und am Ende dieses Lieds.

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5: Jetzt aber gleich Lovesick. Da freuen wir uns drauf. Gleich geht's weiter mit allen Hits von heute. Außerdem noch Avril Lavigne, I'm with you. Und jetzt ab ins Nachrichtenstudio.
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6: Um 15 Uhr mit Katja Lettmann. Bei einem Busunfall in Oberbayern sind mehrere Kinder verletzt worden, einige von ihnen schwer. Nach Polizeiangaben war am Mittag in der Nähe von Hebertshausen im Landkreis Dachau

0: Frau, ein mit Schulkindern besetzter Bus, mit einem Linienbus zusammengestoßen. Einzelheiten von Christine Kerler.
1: Die Beamten gehen derzeit davon aus, dass mehrere Kinder mittel- bis schwer verletzt wurden. Nähere Informationen liegen noch nicht vor. Momentan laufen umfangreiche Rettungs- und Bergungsmaßnahmen. 4 Hubschrauber, 15 Rettungswagen und mehrere Notärzte seien im Einsatz. Der Unfall soll sich zur Mittagszeit auf einer Startstraße zwischen Hebertshausen und Heimhausen ereignet haben. Die Orte liegen rund 20 Kilometer nördlich vom Münchner Stadtzentrum. Für Betroffene wurde ein Bürgertelefon eingerichtet.
0: Der Glasfaserausbau in Deutschland soll erleichtert werden. Dazu hat das Bundeskabinett eine Reform des Telekommunikationsgesetzes auf den Weg gebracht. Sie sieht vor allem schnellere Genehmigungsprozesse vor. Außerdem sollen Telekommunikationsfirmen mehr Rechte bekommen, Kabel auch in Mehrfamilienhäusern zu legen. Das scheitert bisher oft am Widerstand der Gebäudebesitzer. Digitalminister Wildberger sprach von Glasfaser in jeder Wohnung. Die Bundesregierung will Deutschland zu einem führenden Luftfahrtstandort machen. So sollen Regelungen abgebaut werden, die über EU-Vorgaben hinausgehen. Außerdem sollen Unternehmen einfacher an staatliche Förderung kommen. Was hinter der neuen Luftfahrtstrategie steckt, erklärt Oliver Neuroth aus unserem Hauptstadtstudio.
2: Die Luftfahrtstrategie ist eine Art grober Fahrplan, was sich die Bundesregierung für die Luftfahrt in den nächsten Jahren vorstellt und welche Herausforderungen sie dabei sieht. Es geht zum Beispiel darum, dass die deutsche Luftfahrt wettbewerbsfähig sein soll, außerdem krisenfest, also auch dann noch funktionieren, wenn zum Beispiel der Treibstoff knapp wird. Denn Deutschland soll weiterhin vernetzt sein, international. Das ist aus Sicht der Bundesregierung für die Wirtschaft enorm wichtig. Sie will, dass die Luftfahrtbranche bei uns weiter wächst und Deutschland eine führende Luftfahrtnation wird. Innerhalb der nächsten 15 Jahre.
0: Papst Leo hat einen Priester der Diözese Eichstätt aus dem Klerikerstand entlassen. Anlass ist ein Strafbefehl aus dem Jahr 2022 wegen des Besitzes Kinder und kinderpornografischer Inhalte.
3: Es ist die schwerste Strafe gegen einen Geistlichen, die das Kirchenrecht vorsieht. Der Mann darf keine Sakramente mehr spenden und ist auch sonst von allen Rechten und Pflichten als Priester entbunden. Zum Zeitpunkt des Strafbefehls wohnte er im fränkischen Landkreis Ansbach und war im Bereich der Diözese Eichstätt eingesetzt. Mit seinem Priesterberuf verliert er auch seine finanziellen Ansprüche. Das Bistum Eichstätt zahlt ihm keine Bezüge mehr. Annette Kugler, BR Oberbayern.
0: Es ist 15.03 Uhr.
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5: Also WM-Feeling, das gibt's heute schon mal beim Spielstand Wolken gegen Sonne. Da steht jetzt gefühlt 4:0. Also die Wolken sind auf jeden Fall auf Weltmeisterniveau. Im Süden und Osten, da regnet es auch mal länger am Stück. Einzelne Gewitter gibt's in Nordbayern und im Norden Schwabens. Dazu kühle 12 bis 18 Grad. Morgen wird es wärmer, 2 Grad gibt's immerhin obendrauf. Aber die Sonne sitzt auch eher wieder auf der Ersatzbank. Es bleibt wechselhaft, also viele Wolken, etwas Sonne, mehr Wind und im Tagesverlauf Schauer und vereinzelt auch Gewitter am Donnerstag.
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6: 3:04, die A6 Waidhaus Richtung Nürnberg. Zwischen Waidhaus Autobahn und Pleistein. 4 Kilometer Stau, Zeitverlust 10 Minuten. A6 Nürnberg Richtung Heilbronn. Zwischen Ansbach und Aurach 6 Kilometer Stau wegen Reinigungsarbeiten nach einem Unfall. Zeitverlust eine gute halbe Stunde. Die A9 München Richtung Nürnberg. Zwischen Manching und Denkendorf. Stau und stockender Verkehr an einer Baustelle. Hier dauert es 1/4 Stunde länger. Die A73 Feucht Richtung Nürnberg. Zwischen Nürnberg Hafen Süd und Nürnberghafen Ost, 2 Kilometer Stau und 10 Minuten. A93 Regensburg Richtung Weiden, zwischen Schwandorf Süd und Schwandorf Nord, 6 Kilometer stockender Verkehr nach einem Unfall im Baustellenbereich, dort 10 Minuten länger. Die A93 Weiden Richtung Regensburg, zwischen dem Kreuz Oberpfälzer Wald und Pfreimd, 3 Kilometer Stau nach einem Unfall und 10 Minuten. Die A99 Westumfahrung München Richtung Lindau, zwischen Fröttmanning Nord und dem Dreieck Allach, 13 Kilometer Stau wegen Aufräumarbeiten, Zeitverlust 40 Minuten. Die B471 Garching Richtung Fürstenfeldbruck, zwischen Lustheim und Dachau-Fürstenfeldbruck, 11 Kilometer Stau, hier dauert es 1 Stunde immer noch länger. Und im Kreis Dachau ist die Startstraße Dachau Richtung Freising zwischen Ampermoching und Ottershausen nach dem Unfall mit den 2 Bussen gesperrt. Wenn ihr euch hier auskennt, dann umfahrt das Gebiet bitte weiträumig. Eine gute und vor allen Dingen sichere Fahrt.
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6: Schönen Nachmittag wünsche ich euch.

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1: Michael Schulte, Lovesick.

Love Sick, Liebeskummer kann so gut klingen. Michael Schulte und Love Sick in Bayern 3. Ja, mit Liebeskummer kennt sie sich auch ganz gut aus, glaube ich, Jennifer Lopez. Aber eben auch mit Liebeskomödien und Erfolg. Sie kann es wirklich immer noch. Office Romance, so heißt die Liebeskomödie, in der sie die Hauptrolle spielt, zusammen mit Brad Goldstein, hat einen Wahnsinnsstart hingelegt. Nummer 1 Film in Deutschland, Österreich, Schweiz, USA und 59 anderen Ländern. Und anscheinend, wenn eine Rom-Com mit J.Lo erscheint, dann fühlen sich Millionen Menschen weltweit quasi vor dem Fernseher magnetisiert. Innerhalb von nur 3 Tagen hatte der Film fast 21 Millionen Abrufe. Und in diesem Film spielt sie eine Fluggesellschaftschefin und verknallt sich in den attraktiven Anwalt, der sich um den Rechtsstreit kümmert. Also es knistert ordentlich auf der Leinwand. Und wer weiß, vielleicht zwischen den beiden auch im echten Leben. Also auf den Erfolg kann sie jedenfalls mit einer Runde ab auf den Dancefloor.

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14: Bei einem schweren Busunfall nördlich von München sind mehrere Schulkinder teils schwer verletzt worden. Die Polizei spricht aktuell von einer 2-stelligen Zahl an Verletzten. Der Bus mit den Kindern ist demnach am Mittag auf einer Staatsstraße mit einem Linienbus kollidiert. Aktuell laufen umfangreiche Rettungs- und Bergungsmaßnahmen. Unter anderem sind 4 Hubschrauber im Einsatz, außerdem mehrere Notärzte und 15 Rettungswagen. Passiert ist der Unfall zwischen dem Hebertshausener Ortsteil Ampermoching und Ottershausen im Landkreis Dachau. Für Betroffene wurde ein Bürgertelefon eingerichtet. Die geplanten Einsparungen im Gesundheitswesen sorgen auch in Bayern für Proteste. Die Gewerkschaft Verdi hat für heute dazu aufgerufen. In Schwaben haben sich zum Beispiel Vertreter von insgesamt 34

0: Kliniken zusammengetan und einen Brandbrief an Bundesgesundheitsministerin Nina Wagen von der CDU geschrieben. Darin warnen sie davor, dass den Kliniken schon im kommenden Jahr mehrere Milliarden Euro weniger zur Verfügung stehen könnten. Gibt's an Bayerns Badeseen bald Schilder, die vor Welsen warnen? Der Oberpfälzer Fischereiverband ist jedenfalls dafür. Und das Landratsamt Regensburg prüft das aktuell. Hintergrund ist ein Fall am Guggenberger See. Dort ist eine Frau vorgestern offenbar von einem Wels gebissen worden.
1: Die Waller-Population ist zuletzt stark gewachsen, sagt Hans Holler, Präsident des Fischereiverbandes Oberpfalz. Und je größer die Population, desto wahrscheinlicher sind auch Angriffe auf Menschen, besonders während der Laichzeit zwischen Mai und Juli. Kommen Badende den Nestern zu nahe, verteidigen die Fische ihre Eier. Zwar seien Wallerbisse sehr selten und eher ungefährlich, dennoch fordert Holler, Badegäste zu sensibilisieren. Aus Regensburg, Matthias von Lieben, Bayern 3.
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4: Der Himmel über Bayern, der bleibt heute ziemlich zugeknöpft. Viele Wolken, kaum Sonne. Die besten Chancen hat die Sonne im Norden Frankens. Es regnet häufig, im Süden und Osten teils auch länger anhaltend. In Nordbayern und im Norden Schwabens sind einzelne Gewitter dabei und dazu maximal rund 15 Grad heute. Morgen dann immerhin schon 17 Grad im Schnitt mit einem Mix aus Wolken, sonnigen Abschnitten, aber auch Wind, Schauern und einzelnen Gewittern.
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3: 15.32 Uhr, die A3, Frankfurt Richtung Würzburg zwischen Rohrbrunn und Marktheidenfeld. 5 Kilometer Stau nach einem Unfall, Zeitverlust eine Dreiviertelstunde. A3 Nürnberg Richtung Passau zwischen Garhamfilshofen und Passau Nord. 9 Kilometer Stau, 40 Minuten. A6 Nürnberg Richtung Heilbronn zwischen Lichtenau und Aurach. 11 Kilometer Stau wegen Reinigungsarbeiten nach einem Unfall, halbe Stunde. Die A9 München Richtung Nürnberg zwischen Manching und Denkendorf. Stau und stockender Verkehr an einer Baustelle, Viertelstunde. A73 Feucht Richtung Nürnberg zwischen Nürnberg-Münchner Straße und Nürnberg-Hafen Ost. 4 Kilometer Stau, 10 Minuten. Die A99 Westumfahrung München Richtung Lindau zwischen Fröttmanning Nord und dem Dreieck Allach. 11 Kilometer stockend wegen Aufräumarbeiten, 40 Minuten. Und die B471 Garching Richtung Fürstenfeldbruck zwischen Lustheim und Karlsfeld. 3 Kilometer Stau und 50 Minuten. Eine gute und sichere Fahrt wünsche ich euch.
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Was für ein Riesenhit für Ray. Where is my husband in Bayern 3? Das wird weltweit gesungen. Also ich weiß ja nicht, zu welcher Sorte ihr gehört. Schaut ihr euch immer die Musikvideos an, wenn so ein neuer Song vielleicht rauskommt von eurer Lieblingsband zum Beispiel? Also ich eher weniger, außer die Band heißt zum Beispiel BTS. Aber jetzt habe ich auch wieder einen Grund, so ein Video anzuschauen, denn es gibt jetzt ein neues Madonna-Video zu ihrem neuen Album und zwar mit absolutem Star-Aufgebot. 13 Minuten lang mit prominenten Gästen und einer sehr kuriosen Lichtershow. Also nicht nur die Sängerin strahlt und auch die sie umgebenden Tänzern ein Laser aus dem Schritt, wie man Madonna eben auch kennt, sondern sie feiert eben auch Party mit Supermodel Kate Moss oder auch dem Schauspieler Benedict Cumberbatch. 13 Minuten lang geht dieses Spektakel und ist quasi die Vorschau auf das Album Confessions 2, das am 3. Juli erscheinen soll. Also ein bisschen Geduld brauchen wir sozusagen noch. Und neben der Schauspielerin Julia Garner wird auch Madonnas Tochter zu sehen sein. Sie hat einen Gastauftritt in diesem Video. Also, sind wir gespannt, gucken wir mal rein. Und natürlich darf auch Sabrina Carpenter nicht fehlen. Die sind ja neulich auch zusammen aufgetreten. Es gibt auch einen gemeinsamen Song und ich finde, es lohnt sich jetzt aufzudrehen. Einen schönen Nachmittag wünsche ich euch mit Bayern 3 und jetzt Madonna zusammen mit Sabrina Carpenter und Bring Your Love.

0: David Guetta und Sia. Beautiful People im Bayern 3. Wir gucken kurz auf die Straße. 15.55 Uhr. Hier ist Bayern 3 mit dem Verkehrsupdate und einer Gefahrenmeldung. Bitte Vorsicht auf der A8 Stuttgart Richtung München. Kurz vor Augsburg West stehen 2 defekte Autos auf der linken Spur.
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2: Tempest City. 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
5: Gleich geht's weiter mit allen Hits von heute bei Sascha Selemann mit Golden. Und auch am Start Eminem featuring Rihanna, Love the Way You Lie. Und jetzt ab zu den News.
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6: Um 16 Uhr mit Katja Leckmann. Im Landkreis Dachau sind Rettungsdienst, Feuerwehr und Polizei im Großeinsatz. Auf einer Staatsstraße bei Hebertshausen ist am Mittag ein Linienbus mit einem Reisebus zusammengestoßen. Darin saßen Grundschulkinder, die im Rahmen eines Ausflugs unterwegs waren. Viele von ihnen wurden verletzt. Christine Kerler zum neuesten Stand.
7: Die Polizei geht derzeit von einer zweistelligen Zahl an Verletzten aus, unter ihnen auch mehrere Schulkinder, die mit dem Reisebus unterwegs waren. Es heißt, diese seien mittelschwer bis schwer verletzt worden. Zum aktuellen Gesundheitszustand gibt es keine Informationen. Ein Großaufgebot an Rettungskräften war zur Unglücksstelle nach Hebertshausen im Landkreis Dachau ausgerückt. Mehrere Hubschrauber, etwa 15 Rettungswagen.

0: Rettungswagen und 8 Notärzte. Der Unfall hatte sich gegen Mittag auf einer Startstraße zwischen Hebertshausen und Heimhausen ereignet. Für Betroffene wurde ein Bürgertelefon eingerichtet.
1: Deutschland gehört zu den Schlusslichtern in Europa, was den Glasfaserausbau angeht. Die Bundesregierung will nun dafür sorgen, dass mehr Haushalte superschnelles Internet bekommen. Das Kabinett hat eine Änderung des Telekommunikationsgesetzes auf den Weg gebracht. Was sich dadurch ändern soll, erklärt Jan-Friedrich Willems aus unserem Hauptstadtstudio.
2: Digitalminister Wildberger will den Ausbau des Glasfasernetzes beschleunigen. Sein Gesetzentwurf dazu sieht zum Beispiel vor, dass einfacher als bisher nicht nur das Mehrfamilienhaus, sondern auch die einzelnen Wohnungen darin angeschlossen werden können. Genau diese letzten Meter des Ausbaus blockieren Eigentümer nämlich oft aus Kostengründen. Auch beim Ausbau in ländlichen Gebieten sollen Genehmigungsverfahren vereinfacht werden. Telekommunikationsunternehmen sollen so schneller ausbauen können und jährlich rund 20 Millionen Euro sparen. Die Behörden sollen nochmal knapp 8 Millionen Euro an Bürokratiekosten einsparen.
1: Bundestagsabgeordnete erhalten in diesem Jahr voraussichtlich keine Erhöhung ihrer Bezüge. Die Mitglieder des Bayerischen Landtages schon. In Bayern bedeutet die planmäßige Erhöhung der Diäten zum 1. Juli einen Anstieg um 4,1% auf rund 10.600 Euro brutto im Monat. Das berichtet die Augsburger Allgemeine und beruft sich auf eine Stellungnahme der Fraktionen von CSU, Freien Wählern und SPD. Zwar sei man offen dafür gewesen, auf die automatische Erhöhung zu verzichten, im zuständigen Ältestenrat habe aber keine Fraktion Einwände erhoben, heißt es. Der Bestechungsskandal in der Münchner Ausländerbehörde weitet sich aus. Die Staatsanwaltschaft hat weitere Anklagen erhoben, unter anderem gegen eine ehemalige Mitarbeiterin des Kreisverwaltungsreferats.
3: Die 36-Jährige hat laut Staatsanwaltschaft 85 Vietnamesen rechtswidrig Aufenthaltsgenehmigungen und sogenannte Fiktionsbescheinigungen für den Aufenthalt verschafft. Die Betreffenden sollen dafür jeweils einen 5-stelligen Betrag oder sogar noch mehr gezahlt haben. Als mutmaßliche Komplizen werden 2 albanische Männer angeklagt, darunter der Ehemann der Frau. Sie sollen die Kontakte hergestellt bzw. das Geld entgegengenommen und die Vietnamesen in das Büro der Frau gebracht haben.
1: Informationen von Birgit Grundner. Es ist 16.03 Uhr.
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6: Also der Sommer, der hat jetzt einfach mal kurz auf Pause gedrückt. Am Wochenende, da geht's aber dann schon wieder weiter. Da winken über 20 Grad. Heute sind's halt frische 15 Grad im Schnitt. Dazu regnet's häufig, vor allem im Süden und Osten auch länger am Stück. Einzelne Gewitter ziehen durch Nordbayern und Nordschwaben. Morgen bleibt es wechselhaft, also viele Wolken, etwas Sonne, aber auch der Wind dreht auf und es regnet und gewittert auch mal. Aber die Temperaturen klettern morgen immerhin schon 2 Grad weiter rauf, rund 17 Grad am Donnerstag.
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5: Servus Autofahrer, die A3 Frankfurt Richtung Würzburg zwischen Raubrunn und Marktheidenfeld, 7 Kilometer Stau nach dem Unfall, dauert 40 Minuten länger. A3 Nürnberg Richtung Passau zwischen Alcher vorm Wald und Passau Nord, 6 Kilometer stocken, 20 Minuten, hat das geschafft. Dann die A8 Stuttgart-München zwischen Neusäß und Augsburg-West, Unfall auf der linken Spur. A9 München Richtung Nürnberg zwischen Manching und Denkendorf, Stau und stockender Verkehr an der Baustelle, da braucht ihr 15 Minuten länger. Dann die A73 Feucht Richtung Nürnberg zwischen Nürnberg-Münchner Straße und Nürnberg-Hafen Ost, 4 Kilometer Stau, 10 Minuten obendrauf. A99 Autobahnring München Richtung Salzburg zwischen Fröttmanning Nord und Aschheim-Ismaning, 5 Kilometer Stau. Die A99 Westumfahrung München Richtung Lindau zwischen Fröttmanning Nord und Dreieck-Alach, 11 Kilometer stocken wegen Aufräumarbeiten, dauert das 40 Minuten länger und 50 Minuten plus. Auf der B471 Garching Richtung Fürstenfeldbruck noch zwischen Lustheim und Karlsfeld staut sich's. Gute Fahrt.
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8: Ja, grüß die Jay-Z.
9: Ja, grüß die Eminem.
8: Machen wir mal wieder einen Song miteinander. So stelle ich mir das vor, wenn Jay-Z und Eminem nach über 25 Jahren endlich wieder zusammen im Studio sind. Das ist nämlich so. Das ist wie ein Klassentreffen. Bald kommt ein neuer Song raus mit Jay-Z und Eminem in einem Song. Sind wir sehr gespannt. Bis dahin, jetzt nochmal den großen Hit von Eminem mit Rihanna für euch. Love the way you lie in Bayern 3.

0: Das sind Hendrix für euch mit Golden. Es ist 12 nach 4, schon Feierabend. Hier ist Bayern Z Radio Nummer 1. Und wisst ihr noch diesen Moment, wenn ihr früher in die Schule gegangen seid? Du triffst vorm Unterricht noch deine Homies in der Aula, du machst den Schulranzen auf und zwischen Geschichtsbuch und Englisch-Vokabelheft und Brotzeitbox, da ist es. Das einzig coole Heft im Ranzen. Das Panini-Album! Dann holst du das raus, in der Jacke die 100 Panini-Sticker und dann geht's los. Dann wird getauscht, was das Zeug hält, damit das Album auch schön voll wird. Und irgendwie finde ich das total beruhigend, dass unsere Kinder das bis heute so machen, oder? So wie der David, Oskar und der Raphael aus München zum Beispiel.
1: Zusammen hat man einfach dann dieses schöne Erlebnis, das alles irgendwie zusammen zu erleben, zusammen zu feiern, wenn man eine gute Karte hat.
2: Einfach das Bammeln, die Spannung vor jedem Päckchen, wo du nicht weißt, was drin ist. Ich finde es einfach cool.
0: Und dann dieser eine Moment, wenn du das richtige Sticker-Set aussuchst und auf einmal ist dein Lieblingsspieler mit dabei.
3: Mbappé!
4: Mbappé!
0: Mbappé! Also Boys und wahrscheinlich auch Girls in beiden Rheinland, viel Glück beim Sammeln und viel Spaß beim WM-Schauen. Morgen geht's los und die Sportis, die haben ja schon mal einen WM-Song gemacht. 54, 74, 90, 2006. Den gibt's jetzt nicht. Wir machen jetzt ein Kompliment für alle, die Panini-Sticker sammeln. Ein Kompliment an euch von den Sportfreunden Stillern in beiden Rheinland. Jetzt alle. Yeah!

0: Sean Paul, hier ist Jack Hope. When you're gonna give it up to me.
1: Hier ist Bayern 3, die Nummer Uno, und sie legen sich manchmal schlafen, wenn sie in der passenden Blume landen. Sie sind zu 50% blond, zumindest ein kleiner Strahl von ihrem Körper. Sie haben Karsfürs, damit ihre Kolleginnen und Kollegen wissen, ah ja, in dieser Blume war schon jemand. Da kaselt's ganz schön. Und seit heute wissen wir, die Hummeln sind nicht nur unglaublich süß, nein, die sind auch noch schlau. Hat eine neue Studie jetzt bewiesen, in der Hummeln komplexe Probleme spontan lösen mussten. Sherlock Brums nenne ich sie, ganz ehrlich. Kein Rätsel zu schwer, kein Hindernis zu groß. Die Hummel wird's lösen. Auch wenn ihr Hirn im Vergleich zu ihrem Körper echt klein ist, nicht mit der Hummel. Die löst einfach jedes Problem. Jetzt für euch in Bayerns Hummelradio Nummer 1, Shabusi zusammen mit Miles Smith und Blink Twice. Schönen Feierabend.

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1: Martin Garrix und Ed Sheeran. Repeated.

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9: Es ist 16:30 und hier ist Paul Schädelbeck.
10: Auf einer Staatsstraße in Oberbayern ist am Mittag ein mit Grundschülern besetzter Reisebus mit einem Linienbus zusammengestoßen. Die Polizei geht bisher von einer zweistelligen Zahl an Verletzten aus.
11: 3 schwerst verletzte Schüler und viele leicht verletzte Schüler werden derzeit vom Rettungsdienst und von den Notärzten betreut und verarztet. Und rund 100 Einsatzkräfte sind derzeit am Einsatzort mit der Bewältigung der Einsatzlage beschäftigt.
10: Das hat uns Polizeisprecher

0: Sprecherin Michaela Grob gesagt. Die Einsatzstelle befindet sich zwischen dem Hebertshausener Ortsteil Ampermoching und Ottershausen im Landkreis Dachau. Warum genau die Busse kollidiert sind, ist bisher unklar. Anders als offenbar bereits im Netz kursierende Gerüchte, seien beide Busfahrer aber nicht alkoholisiert gewesen, so die Polizei. Die SPD im Landtag will Bayern in Sachen Hochwasser und Waldbrände besser vorsorgen. Bayern müsse sich auf eine gestiegene Waldbrandgefahr und häufigeren Starkregen einstellen, so SPD-Fraktionsvize Anna Rasehorn. Die SPD schlägt deshalb eine Taskforce vor, die den Katastrophenschutz etwa entlang eines Flussgebiets verbindlich koordiniert. Denn Hochwasser mache nicht vor Verwaltungszentren Halt, so Rasehorn. Um Altglas und andere Wertstoffsammelcontainer herum liegt oft viel Müll, der da nicht hingehört. Damit das in Zukunft besser wird, versucht es der Abfallwirtschaftsbetrieb im Landkreis Pfaffenhofen in Oberbayern jetzt mit Freiwilligen. Gesucht werden sogenannte Containerpaten, die mit bereitgestellten Abfallsäcken unerlaubten Müll entsorgen. Beim Abfallwirtschaftsverband Nordschwaben hat das mit einem ähnlichen Konzept jedenfalls schon mal geklappt.
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3: Fast Mitte Juni, also da müsste es eigentlich so 7 Grad wärmer sein. Der Sommer, der bockt gerade so ein bisschen, Schafskältezeit halt. Heute nur rund 15 Grad. Am Wochenende schaut es aber schon wieder wärmer aus. Heute, da ist der kühlste Tag der Woche. Viel Regen, vor allem im Süden und Osten regnet es auch länger am Stück. In Nordbayern sowie im Norden Schwabens gewittert es auch mal. Morgen wird es dann aprilmäßig. Wolken, Sonne, Wind, Schauer und auch da einzelne Gewitter. Alles dabei bei rund 17 Grad.
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2: Servus, erstmal Vorsicht, Autofahrer auf der A3 Frankfurt Richtung Würzburg. Zwischen Stockstadt und Aschaffenburg West liegt ein Reifen auf der Fahrbahn. Dann die A3 Frankfurt Richtung Würzburg. Die ist zwischen Rohrbrunn und Marktheidenfeld nach einem Unfall gesperrt. Es staut sich ab Weibersbrunn. Dann die A3 Nürnberg Richtung Passau. Zwischen Iggensbach und Passau Nord stockender Verkehr nach einem Unfall im Baustellenbereich. Viertelstunde plus. A9 München Richtung Nürnberg. Zwischen Manching und Denkendorf stockender Verkehr an der Baustelle. Da braucht ihr 20 Minuten länger. Die A92 Deggendorf Richtung München, zwischen Unter- und Oberschleißheim 4 Kilometer Stau, Viertelstunde plus. Dann die A99 München Südwest Richtung Salzburg, zwischen Fröttmanning Nord und Aschheim-Ismaning 7 Kilometer Stau, 20 Minuten hat das geschafft. Die A99 Ostumfahrung München Richtung Nürnberg, zwischen Hohenbrunn und Haar, Stau nach dem Unfall. A99 Westumfahrung München Richtung Lindau, zwischen Fröttmanning Nord und Dreieck Allach 11 Kilometer stocken wegen Aufräumarbeiten. Hier dauert es noch 40 Minuten länger. Dann die B471 einmal Oberschleißheim Richtung Haar, zwischen Hochbrück und Ismaning 20 Minuten. Und dann nochmal B471 Garching Richtung Fürstenfeldbruck, zwischen Lustheim und Karlsfeld, eine Stunde plus. Gute Fahrt euch!
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0: The Weeknd, Dancing in the Flames. Hier ist Bein 3 mit unserem Verkehrsupdate. Bitte Vorsicht, da liegt eine Leiter auf der A9 Berlin Richtung Nürnberg zwischen Bergbad Steben und Naila Selwitz. Achtung, da liegt eine Leiter auf der Fahrbahn. Gute Fahrt euch. Und dieser Moment, wenn die Mama für die ganze Fußballmannschaft Brote schmiert und wir dann 2 Stunden irgendwo durch Bayern düsen zum nächsten Fußballspiel. Oder die Tombola einmal im Jahr, wo du als 8-Jähriger auf einmal so einen 10-Kilo-Schinken gewonnen hast, den du nicht mal tragen kannst. Und die gute Seele im Verein, die schon gefühlt dein ganzes Leben mit dabei ist und dich jedes Mal angrinst, wenn du auftauchst. Eines ist sicher.
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0: Und wir wollen das mit euch zusammen feiern und rücken euch mit eurem Verein mal ins Rampenlicht. Obendrauf gibt es von uns insgesamt 70.000 Euro für bayerische Sportvereine als kleine Finanzspritze. Einfach mitmachen auf bayern3.de. So wie die Dani vom Eishockeyverein Königsbrunn. Das sind die Pinguine, also vor allem die Kleinen. Und Dani, das ist ja der Wahnsinn. Lernen die Kinder da eigentlich erst Schlittschuh laufen oder laufen oder wie ist das genau?
2: Natürlich können unsere Kleine schon ein bisschen laufen und wir erleichtern das natürlich, wenn sie bei uns recht früh aufs Eis kommen, so spätestens mit 3, dass man ein bisschen anfängt, dass sie mal geradeaus stöpseln können. Ja, so trainieren wir uns unseren Kindern langsam an.
0: Das läuft, glaube ich, auch total gut bei euch mit 230 Mitgliedern, oder?
2: Ja, das läuft super. Also wir halten auch alles schön zusammen, wir helfen uns gegenseitig auch. Es ist auch ganz wichtig, dass bei den kleinen Kindern auch viele Jungspieler teilweise mit auf dem Eis sind, dass sie die Kinder auch richtig mit begleiten können.
0: Wie lange bist denn du schon mit dabei, Dani, im EV Königsbrunn eigentlich?
2: Ich bin selber ein ehemaliger Spieler aus Königsbrunn. Ich habe selber knapp fast 30 Jahre in Königsbrunn gespielt. Natürlich zwischendrin mal Babypause, aber jetzt bin ich wieder dabei. Ich habe einen 10-Jährigen, der jetzt auch voll im Eisleben steht und da muss die Mama natürlich mit.
0: Was war denn der emotionalste Moment für dich bisher in dem Verein?
2: 2000 sind wir in Guinness Buch der Rekorde gekommen, weil wir 2 Spiele sehr, sehr hoch gespielt haben. Die möchte ich aber leider jetzt nicht nennen, das ist nicht schön. Und das Goldene Buch in Königsbrunn durften wir uns eintragen und das war einer der größten Erfolge.
0: So, jetzt will ich aber schon wissen, wie hoch diese Punktzahl war, die ihr da hattet bei dem Eishockey-Match, auch wenn es vielleicht peinlich ist für einen anderen Eishockey-Verein.
2: 65-1 Hinspiel und 65-0 Rückspiel.
0: Okay. Wir wollen ja auch unsere beiden 3 Stars zu euch schicken, Dani. Ray Gavi, Eumacher und Kamrat, die wissen schon Bescheid. Wie schnell kannst du so alle Mitglieder zusammentrommeln, wenn es soweit wäre?
2: Ach, das geht relativ schnell, das ist immer recht fix.
0: Flüsterpost.
2: Ja, genau.
0: Dani, wir drücken die Daumen, dass es klappt mit der Finanzspritze.
2: Das wäre mega und wir würden uns total freuen.
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1: Morgen geht's los, die Fußball-Weltmeisterschaft. Wer wird Gruppensieger? Wer wird Weltmeister? Jetzt schnell noch tippen. Ich halte mich an meinen Sohn dieses Mal, der sammelt die Panini-Bildchen. Da steht immer drauf, wie gut die Spieler sind. Das heißt, der hat Ahnung von Spielern, die ich noch nie gehört habe. Der gibt mir meine Tipps.
2: Übrigens, weißt du, wie viel du für ein Panini-Heft ausgibst, wenn du es ganz voll kriegen willst im Schnitt?
1: Will ich's wissen?
2: Nee. 1200 Euro.
1: Oh Gott, Wahnsinn, irre. Ich wollte eigentlich nur die Bildchen, nicht die Spieler selber kaufen.
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13: So, gleich ist 17 Uhr, jetzt erstmal schön Feierabend. Gleich bei uns alles von heute. Weiter geht's mit Taylor Swift und Opalite. Natürlich haben wir noch immer noch geile dabei für euch mit Timbaland und Carrie Hilson. Davor alles, was wichtig ist in Bayern, Deutschland und der Welt.
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2: Um 17 Uhr mit Katja Lettmann. Bei einem Busunfall in Oberbayern sind viele Kinder verletzt worden. Laut Polizei hat bisher noch keine genaue Zahl genannt, nur so viel. Es gebe 3 schwer und viele leicht verletzte Schüler. Am Nachmittag war in der Nähe von Hebertshausen im Landkreis Dachau ein mit Schulkindern besetzter Reisebus mit einem Linienbus zusammengestoßen. Aus Hebertshausen berichtet Birgit Grundner.
14: Der Linienbus war, abgesehen vom Fahrer, leer. Im anderen Bus saßen Zweitklässler aus einer Schule in Heimhausen. Sie waren auf einem Klassenausflug. Es habe sich ein sehr schlimmes Bild geboten, sagte die Polizeisprecherin. Noch immer sind 100 Hilfs- und Rettungskräfte im Einsatz. Die Unfallstelle ist großräumig gesperrt. Hubschrauber wurden ebenfalls bereits eingesetzt. Inzwischen wurde eine Betreuungsstelle eingerichtet, die sich auch um die Eltern der Schüler kümmert. Die Gemeinde Heimhausen hat eine Hotline für Angehörige eingerichtet.
2: Warken stoppen. Unter diesem Motto sind tausende Menschen in Hannover gegen die von der Bundesgesundheitsministerin geplanten Einsparungen auf die Straße gegangen. Sie warnten eindringlich vor den Folgen für Patienten, Beschäftigte, Praxen und Kliniken, falls das Gesetz in seiner jetzigen Form kommen sollte.
15: Nur wenige Kilometer vom Demonstrationsort entfernt tagen noch bis morgen die deutschen Gesundheitsminister. Die Ressortchefs der Länder haben sich bereits auf einen gemeinsamen Antrag verständigt. Darin fordern sie Bundesgesundheitsministerin Wagen auf, ihre Pläne nachzubessern. Die Länder fürchten, die Reform

0: könnte viele Krankenhäuser in die Pleite treiben. Am Abend ist in Hannover ein Kamingespräch zwischen Ihnen und der CDU-Politikerin geplant. Übermorgen ist die umstrittene Reform dann Thema im Bundesrat. Aus Hannover Bertil Starke.
1: Der Glasfaserausbau in Deutschland soll erleichtert werden. Dazu hat das Bundeskabinett eine Reform des Telekommunikationsgesetzes auf den Weg gebracht. Sie sieht vor allem schnellere Genehmigungsprozesse vor. Außerdem sollen Telekommunikationsfirmen mehr Rechte bekommen, Kabel auch in Mehrfamilienhäuser zu legen. Das scheitert bisher oft am Widerstand der Gebäudebesitzer. In Belfast ist es zu Ausleihen der feindlichen Ausschreitungen gekommen. Vermummte Demonstranten setzten nach Angaben der Polizei Autos sowie mehrere Gebäude in Brand. Bewohner mussten in Sicherheit gebracht werden. Polizisten wurden mit Molotow-Cocktails beworfen. Der britische Premier Starmer und die Regierungschefin von Nordirland O'Neill verurteilten die Krawalle. Einwanderer seien in der Nacht aus ihren Häusern vertrieben worden. Dafür gäbe es keine Rechtfertigung. Auslöser der Krawalle war ein Messerangriff, bei dem ein Mann schwer verletzt wurde. Bei dem mutmaßlichen Täter handelt es sich um einen Sudanesen. Nach der Abweisung eines somalischen WM-Schiedsrichters haben die USA die Entscheidung jetzt begründet. Sicherheitsüberprüfungen hätten ergeben, dass Omar Atan Verbindungen zu mutmaßlichen Mitgliedern terroristischer Organisationen hat. Näheres ist nicht bekannt. Atan ist inzwischen zurück in Somalia. Dort wurde Afrikas Schiedsrichter des Jahres von Landsleuten mit Jubel begrüßt und anschließend vom Regierungschef empfangen. Es ist 17.03 Uhr.
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4: Viele Wolken haben wir, häufig Regen und vor allem im Süden und Osten auch längere nasse Phasen. In Nordbayern und Nordschwaben sind einzelne Gewitter unterwegs und dazu recht frische 15 Grad im Schnitt. Nachts dann nur noch einzelne Schauer, die Temperaturen fallen auf rund 7 Grad. Und morgen, da ist er dann rum, der kühlste Tag der Woche. Es werden morgen rund 17 Grad. Es bleibt aber wechselhaft und auch der Wind legt zu. Aber am Wochenende, da schaut es dann wieder sommerlicher aus. Ab Samstagnachmittag haben wir wieder mehr Sonne und über 20 Grad.
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3: Servus Autofahrer, A3 Passau Richtung Nürnberg, zwischen Sinzig und Nittendorf halbe Stunde plus. Die A6 Nürnberg Richtung Waldhaus, zwischen Nürnberg-Langwasser und dem Kreuz Altdorf, 10 Minuten, dann seid ihr durch. A8 Stuttgart-München, zwischen Friedberg und Dasing, Unfall auf der rechten Spur. Die A9 München Richtung Nürnberg, zwischen Manching und Denkendorf, Stau und stockender Verkehr, das dauert 20 Minuten länger. Eine Viertelstunde plus auf der A92 Deckendorf Richtung München, zwischen Unter- und Oberschleißheim Stau. Die A93 Weiden Richtung Holle dauert zwischen Regenstauf und dem Kreuz Regensburg 9 Kilometer stockend, dauert eine Viertelstunde länger. Die A99 München Südwest Richtung München Süd zwischen Fröttmanning Nord und Aschheim-Ismaning 7 Kilometer Stau und Stocken, 20 Minuten dann sei der durch. Die A99 Ostumfahrung München Richtung Salzburg zwischen Kreuz München Nord und Aschheim-Ismaning LKW-Unfall, 2 Spuren sind dicht. Dann die A99 Ostumfahrung München Richtung Nürnberg zwischen Hohenbrunn und Haar 6 Kilometer Stau nach dem Unfall auf der rechten Spur, dauert eine halbe Stunde länger. Die A99 Westumfahrung München Richtung Lindau zwischen Fröttmanning Nord und Dreieck-Allach 12 Kilometer Stau, es wird noch aufgeräumt, 40 Minuten, dann habt ihr es geschafft. Und die B471 Garching Richtung Fürstenfeldbruck noch zwischen Lustheim und Karlsfeld eine Stunde länger. Gute Fahrt.
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2: Und hier ist Sascha Selemann.
3: Sag mal, kennt ihr die Blumenuntersetzer-Inception? Nicht? Also das ist dieser permanente Gedanke an die vollgeregneten Blumentopfuntersetzer, die man dann abends am besten nochmal kurz ausleert, weil sonst die Wurzeln an den Blumen auf dem Balkon faulen irgendwann. Ohne Witz, ich mache mir solche Sorgen um meine Schatzis auf dem Balkon. Vielleicht nochmal ausleeren im Feierabend und dazu Taylor Swift hören mit Opalight in Bayern 3.

0: The Way I Are. Hier ist das 3 Verkehrsupdate. Schnell informiert sich unterwegs. Da liegt ein totes Reh auf der Fahrbahn. Auf der A95 München Richtung Garmisch-Partenkirchen zwischen Penzberg, Iffeldorf und Sindelsdorf. Bitte Vorsicht. Ein totes Reh auf der Fahrbahn. So, und wenn ihr gerade im Auto sitzen solltet, Frage. Was sind eure Top 3 Gegenstände vorne im Auto, wenn ihr euch so umguckt? Und jetzt sagt bitte nicht Duftbaum, Lenkradkissen und Aschenbecher. Also ich würde sagen,
1: Platz 3.
0: Parkscheibe. Übrigens mindestens 2, weil eine manchmal verschwindet, man weiß nicht wohin. Dann
1: Platz 2.
0: Kaugummis oder irgendwas gegen den Mundgulli und
1: Platz 1.
0: Und das ist erst seit heute mein persönlicher Platz 1, die sogenannte Rettungskarte. Habt ihr gewusst, dass es die gibt und die eigentlich sau wichtig ist? Also ich nicht bis heute, aber eins ist sicher, ich werde mir die schnellstmöglich holen. Die Rettungskarte ist quasi so eine direkte Anleitung für die Rettungskräfte wie Feuerwehr, THW oder Notarzt, an welchen Stellen sie euer Auto aufschneiden oder aufmachen können, falls ihr einen Unfall hattet, damit die möglichst schnell zu euch kommen und euch helfen können. Und jetzt kommt der Clou, das ist bei jedem Auto anders. Das heißt, ihr braucht wirklich eine Rettungskarte für euer Modell. Auf der Seite von eurem Autohersteller gibt es sie zum Beispiel oder beim ADAC und auch bei der DEKRA. Wichtig ist, farbig ausdrucken und unbedingt hinter die Sonnenblende auf der Fahrerseite einklemmen. Daniel Miltitsch von der Außenstelle der DEKRA in Luckenwalde hat neben Kaugummis und Parkscheibe auch noch andere wichtige Tipps für euch.
2: Es gibt sogenannte Nothammer, die auf der einen Seite dem Einschlagen der Scheibe dienen und auf der anderen Seite haben die eine Klinge, womit man sich sein Sicherheitsgurt durchtrennen kann, wenn man nach einem Unfall sich selbst retten möchte. Dann würde ich vorschlagen, noch eine Flasche Wasser und eine Decke, wenn man mal länger im Stau stehen würde.
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1: Ray Dalton,

0: Das ist neu für euch. Ray Dalton und Go That High. Hier ist das Bayern 3 Verkehrsupdate. Bitte Vorsicht, da ist ein Reh auf der Fahrbahn. Auf der A96 Lindau München in beiden Richtungen zwischen Gräfelfing und Blumenau. Achtung, ein Reh auf der Fahrbahn. Und jetzt wird's kurz sehr poetisch. Achtung. Ein Stück Bayern küsst den spanischen Himmel. Das war's auch schon. Bisschen genauer. 100 Tonnen bayerisches Glas- und Metallkunst küssen den spanischen Himmel. Kommt von der Firma Gartner aus Schwaben. Die haben auch schon für die BMW-Welt und die Elbphilharmonie in Hamburg gearbeitet. Und die haben jetzt einfach ein 17 Meter großes Kreuz für die Sagrada Familia in Barcelona angefertigt. Und das ist einfach ein begehbares Kreuz aus Glas und Metall. Wahnsinn, oder?
1: Ja, das ist natürlich was ganz Besonderes. Ja, das hatten wir so sicherlich in der sehr langen Firmengeschichte noch nie. Macht uns das natürlich sehr, sehr stolz.
0: Das war der Jürgen, der Besitzer der Firma Gartner. Ja, dann herzlichen Glückwunsch.
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7: Es ist 5:30 und hier ist Paul Schädelbeck.
8: Bei einem schweren Busunglück auf einer Staatsstraße nördlich von München ist ein Kind ums Leben gekommen. In einer Kurve zwischen Hebershausen und Heimhausen waren am Mittag ein Linienbus und ein Reisebus mit Grundschülern an Bord zusammengestoßen. Es gibt Dutzende Verletzte, so der Leiter der Polizei Dachau, Thomas Weber.
9: Wir haben leider noch zu beklagen eine sehr schwer verletzte Lehrerin, die gerade in diesen Minuten und der letzten Stunde operiert wurde, und noch zwei schwer verletzte Kinder. Zwei etwas weniger schwer verletzte Kinder und insgesamt noch 26 leicht verletzte Kinder neben beiden leicht verletzten Busfahrern.
8: Für Angehörige wurde ein Bürgertelefon eingerichtet. Warum genau die beiden Busse zusammengestoßen sind, soll ein Gutachten klären. Die geplanten Einsparungen im Gesundheitswesen sorgen auch in Bayern für Proteste. Die Gewerkschaft Verdi hatte für heute dazu aufgerufen. In Schwaben haben sich Vertreter von insgesamt 34 Kliniken zusammengetan und einen Brandbrief an Bundesgesundheitsministerin Nina Wagen von der CDU geschrieben. Darin warnen sie davor, dass den Kliniken schon im kommenden Jahr mehrere Milliarden Euro weniger zur Verfügung stehen könnten.

0: Der Radweg von Fürth nach Erlangen durch das Regnitztal wird doch nicht zur Fahrradschnelltrasse. Das hat Fürths Oberbürgermeister Thomas Jung von der SPD heute mitgeteilt. Ursprünglich war geplant, den Weg von 2 auf 7 Meter zu verbreitern. Dagegen gab es Widerstand von Naturschützern, denn mehrere alte Bäume hätten dafür gefällt werden müssen. Stattdessen soll jetzt an einer Fahrradroute entlang des Europakanals über Erlangen bis Bamberg gearbeitet werden, und zwar ohne Baumfällungen.
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3: Heute viele Wolken und zeitweise Regen. Am nassesten ist es im Süden und Osten Bayerns. Nachts, da sind dann nur noch einzelne Schauer dabei. Die rund 15 Grad, die fallen bis morgen früh auf 7 Grad im Schnitt. Und dann schiebt sich ein Azoren hoch zu uns. Da kommt zumindest so ein bisschen Schwung in die Wolkenschicht über uns. Es bleibt aber wechselhaft. Aber es sind dann morgen auch sonnige Abschnitte dabei. Der Wind dreht aber auch auf und es regnet oder gewittert mal. Wird aber auch schon etwas wärmer morgen, dann rund 17 Grad.
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2: Servus Autofahrer, A3 Passau Richtung Nürnberg zwischen dem Kreuz Regensburg und Nittendorf. 6 Kilometer Stock nach mehreren Unfällen, dauert eine Viertelstunde, dann habt ihr es geschafft. Die A8 Stuttgart Richtung München zwischen Friedberg und Dasing, Unfall auf der rechten Spur. A9 München Richtung Nürnberg zwischen Langenbruck und Denkendorf, stockender Verkehr an der Baustelle, 10 Minuten plus. A99 Ostumfahrung München Richtung Salzburg zwischen Neuherberg und Aschheim-Ismaningen, 8 Kilometer Stau nach dem LKW-Unfall. Da braucht ihr 25 Minuten durch. Die A99 Westumfahrung München Richtung Lindau zwischen Fredmanning-Nord und Dreieck-Allach, 12 Kilometer Stau. Es wird aufgeräumt, halbe Stunde obendrauf. Die B15 Landshut Richtung Saalhaupt zwischen Schierling-Süd und Schierling-Nord, Unfall. Auf die B471 Oberschleißheim Richtung Haar zwischen Hochbrück und Ismaning, 4 Kilometer Stau, 25 Minuten obendrauf. Und die B471 nach Garching Richtung Fürstenfeldbruck zwischen Oberschleißheim und Karlsfeld, 3 Kilometer Stau. Das dauert 20 Minuten länger. Gute Fahrt euch!
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0: Lola Young und Messi, hier ist Beinreihe um 18 Minuten vor 6. Und diese lila, flauschige Wolke, in der man völlig unfreiwillig drin liegt, weil man sich so eine romantische Serie anschaut. Ganz ehrlich, das ist fast schon übergriffig, weil man sich dagegen überhaupt nicht wehren kann. Dann liegt man da einfach drin in dieser Wolke. Manchmal kullern auch ein paar Tränchen. Es fesselt einen einfach. Und am Ende glaubt man doch wieder an die echte romantische Liebe. Every Year After. Das ist genau so eine lila Wolke. Die Serie ab heute auf Amazon Prime für euch.
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2: Hast du Angst davor, dass wir Sam oder Charlie treffen?
3: Ich kann nicht einschätzen, wie es ist, sie wiederzusehen.
4: 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Wenn man das Glück hatte, diese eine Person zu finden, ist sie nie wieder los.
5: Allein bei dem Trailer, da kommen schon Tränen aus Perlmutt raus bei mir.
0: Jetzt bin ich mal so frei. Frauen und Männer, lasst euch mal ganz weich werden mit eurem Schatzi und vor allem von der lila Wolke davontragen. Every Year After, ab heute auf Amazon Prime für euch.

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7: Hier ist Bayern 3. Gleich für euch Kato & John mit Turn the Lights Off. Außerdem immer noch geil Hit von Calcio Candela mit Du bist Hammer. H-A-M-M-E-R. Hammer, ja. Lady Gaga ist auch noch mit dabei mit Hold My Hand. Aber davor jetzt alles, was wichtig ist in Bayern, Deutschland und der Welt für euch in den News in Bayern 3.
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8: Um 6 mit Ivo Maruschik. Beim Zusammenstoß zweier Busse im Landkreis Dachau ist ein Kind ums Leben gekommen. Außerdem wurden zwei Kinder sowie eine Lehrerin schwer verletzt. Fast 30 weitere Kinder und die beiden Busfahrer kamen mit leichteren Verletzungen davon. Der Einsatzleiter des Rettungsdienstes, Dennis Behren, sprach von einem sehr schweren und nicht alltäglichen Einsatz.
9: Der auch die eingesetzten Einsatzkräfte mit Sicherheit noch einige Zeit beschäftigen wird. Leider ist bei einem der schwerverletzten Kinder trotz direkt eingeleiteter Reanimationsmaßnahme und allen Menschenmöglichen es nicht möglich gewesen, aufgrund der Schwere der Verletzungen eine Stabilisierung und einen Kliniktransport vorzunehmen, weshalb das Kind vor Ort vom Notarzt für tot erklärt werden musste.
8: Der mit den Grundschülern besetzte Reisebus war für einen Schulausflug auf einer Straße bei Hebertshausen im Landkreis Dachau unterwegs, als er in einer engen Kurve mit einem Linienbus zusammenstieß. Die Unfallursache wird noch ermittelt. Im Einsatz waren rund 130 Kräfte von Rettungsdiensten, Feuerwehr und Polizei. Deutschland soll eine führende Luftfahrtnation werden. Das ist das Ziel der Bundesregierung. Das Kabinett hat eine entsprechende Strategie beschlossen. Bundeskanzler Merz betonte bei der Internationalen Luft- und Raumfahrtausstellung in Berlin, es handle sich um eine Wachstumsbranche wie keine andere in Deutschland und Europa. Ihm zufolge konnte die Luftfahrtindustrie im vergangenen Jahr ein Wachstum von 19% verzeichnen. Die Bundesregierung arbeitet ja an einem großen Reformpaket, das alle betreffen wird. In der Vergangenheit gab es mitunter Kritik, dass Bundeskanzler Merz zum Beispiel die Sozialpartner nicht frühzeitig in solche Großprojekte mit einbezieht. Diesmal soll es anders laufen. Am Abend kommen die Fachleute von Gewerkschaften und Arbeitgeberverbänden ins Kanzleramt, um ihre Ideen oder auch ihre Bedenken deutlich zu machen.
10: Reformen bei der Rente, auf dem Arbeitsmarkt, bei der Einkommenssteuer und ein Bürokratieabbau, der wirklich wirkt. Das soll das große Paket umfassen. Die schwarz-rote Bundesregierung will es Anfang Juli auf den Weg bringen. Heute geht es darum, die Positionen dazu mit Arbeitsmarkt

0: Arbeitgebern und Gewerkschaften abzugleichen. Das Treffen im Kanzleramt ist für 3 Stunden angesetzt. Konkrete Ergebnisse werden nicht erwartet. Benjamin Großkopf, Berlin.
1: Die Abgeordneten des Bundestags bekommen in diesem Jahr wahrscheinlich keine höheren Bezüge, die Mitglieder des Bayerischen Landtags dagegen schon. Zum 1. Juli steigen ihre Diäten planmäßig um 4,1% auf rund 10.600 Euro brutto im Monat. Die Augsburger Allgemeine beruft sich dabei auf eine Stellungnahme der Fraktionen von CSU, Freien Wählern und SPD. Man sei offen dafür gewesen, auf die automatische Erhöhung zu verzichten. Im zuständigen Ältestenrat habe aber keine Fraktion Einwände gegen die höheren Bezüge erhoben, heißt es. Papst Leo XIV. Weiht am Abend den Christusturm der Kathedrale Sagrada Familia in Barcelona. Mit 172,5 Metern ist er jetzt der höchste Kirchturm der Welt. Die Kirche ist damit aber immer noch nicht fertig. Das wird erst irgendwann im nächsten Jahrzehnt soweit sein. Der Bau hat 1882 begonnen. Der Architekt Antoni Gaudí ist genau heute vor 100 Jahren gestorben. Wegen des neuen Turms in Barcelona muss die Stadt Ulm jetzt alle ihre Broschüren neu auflegen. Denn bis jetzt war das Ulmer Münster der höchste Kirchturm der Welt. Es ist 18.03 Uhr.
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3: Mit Franzi Heinz.
4: Nasse Grüße sind es, die wir da aus Norditalien bekommen. Da sitzt es tief und es regnet auch in Bayern, im Südosten auch länger anhaltend. Einzelne Gewitter schleichen mit, vor allem in Nordbayern und im Norden Schwabens. Es ist frisch für Juni, nachts fallen die Temperaturen dann auf rund 7 Grad. Morgen wird es dann wärmer als heute, es werden rund 17 Grad. Es ist aber noch unbeständig, mit Wolken, aber auch sonnigen Abschnitten. Und im Tagesverlauf sind noch Schauer und einzelne Gewitter dabei. Der Freitag schaut dann auch noch ziemlich nass aus, ab Samstag Nachmittag gibt es dann aber öfter Sonne und über 20 Grad.
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3: Servus Autofahrer, die A7 Fulda Richtung Würzburg, zwischen Fulda Dreieck und Bad Brückenau Wildflecken, 8 Kilometer stocken, 10 Minuten plus. Eine halbe Stunde länger auf der A99 Ostumfahrung München Richtung Salzburg, zwischen Neuherberg und Aschheim-Ismaning, 8 Kilometer Stau nach dem LKW-Unfall. Dann die A99 Westumfahrung München Richtung Lindau, zwischen Fredmanning Nord und Dreieck Allach, 10 Kilometer Stau, halbe Stunde plus. Und die B15 Landshut Richtung Saalhaupt, zwischen Schierlingen und Schierling Nord, ein Unfall. B471 haben wir noch, Garching Richtung Fürstenfeldbruck. Zwischen Oberschleißheim und Karlsfeld 3 Kilometer Stau. Es dauert 25 Minuten länger. Gute Fahrt euch!
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3: Wie in diesem TikTok-Meme, auf dem dieser eine Typ zu sehen ist, der im Club steht, einfach die Augen zumacht und zu diesem Beat tanzt. Genauso machen wir es jetzt auch. Einfach mal abschalten. Einfach mal in Richtung Feierabend segeln. Mit Kato und John und Turn the Lights Off in Bayern 3. So, bitte. Und jetzt alle.
6: Passe!

0: H-A-M-M-E-R, Hammer, yeah. Katja Kandela. Und Hammer in Bayern 3. Hier ist das Verkehrsupdate. Bitte Vorsicht, wie auch immer die da hingekommen sind. Da sind zwei E-Scooter-Fahrer unterwegs. Auf der A92 München-Deggendorf in beiden Richtungen. Zwischen Ballersdorf Nord und Plattling West. Da sind zwei E-Scooter-Fahrer unterwegs. Gute und sichere Fahrt. Und jetzt stell dir mal vor, du machst dich auf den Weg in die USA mit deiner Fußballmannschaft zur WM, die am Morgen startet. Du hast eh schon die ganze Zeit so einen faden Geschmack im Mund. Amerika, weiß ich nicht. Wegen der Einreisebedingungen und der Politik. Man hat nicht so vieles gehört in den News oder auf Social Media, dass es vielleicht nicht so gut läuft in diesem Land. Und dann bist du da. Du kommst an, du trainierst auf einem mehr oder weniger schönen Fußballplatz und am Rand stehen überall Schilder, auf denen steht, hier bitte nicht weitergehen. Hier gibt es mindestens 6 verschiedene giftige Schlangen. Lebensgefahr. Na toll. So geht es der Schweizer Fußballmannschaft gerade. Die sind gerade in Kalifornien stationiert, im Trainingslager und überall Snake-Area-Schilder. Und jedes Mal, wenn jetzt so ein Schweizer Fußballer die Linie übertritt, dann geht in seinem Kopf diese Stimme an.
1: Aber Vorsicht! Bye.

0: Clock Clock und Out of the Dark. Neu für euch im Bayern 3. So, es ist 19:06 und das war wirklich die hitzigste Diskussion heute Mittag, seit es Diskussionen gibt bei unserem Team. Zum einen, weil wir uns total uneinig waren im Bayern 3-Team, wie er denn jetzt am besten gemacht wird. Zum anderen, weil es auch unzählige Begriffe für ihn gibt. Die einen sagen Fruit Bowl, die anderen nennen ihn Fruchtmix. Und unser Karsch, die aus dem Bayern 3-Service-Team, der hat dann noch Bowle, ich mach Bowle im Sommer dazwischen gerufen. Aber können wir uns jetzt bitte endlich darauf einigen, dass es der ganz klassische deutsche Obstsalat ist, den man sich im Sommer halt einfach macht, wenn es nicht so regnet und so scheiße kalt ist wie gerade. Nichts mit Sprudelwasser dazu, nichts mit Chiasamen oder irgendeinem Firlefanz. Nein! Nein, nein, nein! Man nehme eine handelsübliche Banane, eine Schale Erdbeeren, einen handelsüblichen Apfel. Man schneide dies alles sorgsam klein und dann lässt man das einfach in der Schüssel ein paar Stunden im Kühlschrank. Zack, fertig, Obstsalat. Jetzt noch drei kleine Lifehacks beim Aussuchen des Obstes für euch. Also erstens, nehmt immer schöne pralle Früchte. Zweitens, es sollte kein Kondenswasser an der Packung des auserkorenen Obstes sein. Und drittens, keine Druckstellen am Obst, weil sonst ist es drüber. Danke, gerne wieder. Ciao.
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0: und Jerrik Stettner.
1: Euer Wunsch ist uns Befehl. Der Kindergarten, das Haus des Kindes, hat uns eine sehr süße Nachricht geschickt und braucht unseren Support.
2: Wir würden gerne einen echten Astronauten kennenlernen.
1: Ja, das machen wir natürlich klar für euch. Ihr lernt Astronautin Susanna Randall kennen.
3: Ja, und ich freue mich total. Also ich bin sehr, sehr gespannt, was die Kinder erzählen werden und was ich denen vielleicht mitgeben kann.
4: Also alles für die Bayern 3 Community. Ja, dann kann sie hoffentlich auch beantworten, ob man im All auch einen Pups riechen kann.
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12: Es ist kurz nach 6:30 und hier ist Paul Schädelbeck.
13: Ein Schulausflug von 2 Grundschulklassen aus Heimhausen in Oberbayern ist am Mittag in einer Katastrophe geendet. Auf einer Staatsstraße im Landkreis Dachau ist ihr Reisebus mit einem Linienbus kollidiert. Ein Kind ist dabei ums Leben gekommen, rund 30 weitere sowie die beiden Busfahrer wurden verletzt. Einige der Kinder sowie eine Lehrerin kamen mit teils schwersten Verletzungen ins Krankenhaus. Zur möglichen Unfallursache unser Polizeireporter Henning Pfeiffer.
14: Auf jeden Fall sind beide Busse sicher entgegengekommen. Es gibt eine sehr enge Kurve auf dieser Startstraße zwischen Heimhausen und dem Ebertshausener Ortsteil Ampermoching. Es kann ja nur so gewesen sein, dass mindestens ein Bus zu weit nach links geraten ist, den anderen dann eben seitlich gerammt hat. Mehrere Fenster am anderen Bus wurden zerstört, die Seite eingedrückt. Und wie das allerdings genau abgelaufen ist, dazu wird sich die Polizei im Moment noch nicht äußern. Da wird erstmal das Gutachten abgewartet und das wird eine Weile in Anspruch nehmen.
13: Die SPD im Landtag will in Bayern in Sachen Hochwasser und Waldbrände besser vorsorgen. Der Freistaat müsse sich auf eine gestiegene Waldbrandgefahr und häufigeren Starkregen einstellen, so SPD-Fraktionsvize Anna Rasehorn. Die SPD schlägt deshalb eine Taskforce vor, die den Katastrophenschutz etwa entlang eines Flussgebiets verbindlich koordiniert. Denn Hochwasser mache nicht vor Verwaltungszentren Halt, so Rasehorn. Am Guckenberger See in der Oberpfalz soll eine Frau vor kurzem von einem Wels gebissen worden sein, vermutlich weil der sein Gelege beschützen wollte. Jetzt prüft der Landkreis Regensburg, saisonal Warnschilder aufzustellen, um Badegäste zu sensibilisieren. Laut dem Oberpfälzer Fischereiverband ist die Wallerpopulation zuletzt deutlich gewachsen.
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12: Übrigens hat der Waller Bürstenzähne und es tut gar nicht so weh, wenn der einen beißt. Also der kann einfach nur zwicken. Wollte ich noch dazu sagen, gell? Fun Fact am Rand, der Waller ist nicht gefährlich. Liebe Grüße von einem Angler an alle, die gebissen werden. Und jetzt das Wetter von Franzi Heinz.
15: Es wird immer mal wieder nass, auch gewittern kann's und am kräftigsten regnet es im Süden und Osten Bayerns. Nachts wird es dann aber trockener, es lockert sogar mal auf, rund 7 Grad werden es. Morgen klettern die Temperaturen dann auf rund 17 Grad und es wird so ein aprilmäßiger Donnerstag, also viele Wolken, aber auch mal Sonne und im Tagesverlauf auch Schauer und einzelne Gewitter. Der Freitag schaut dann noch oft nass aus, aber das Wochenende wird dann wieder wärmer mit öfter Sonne.
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12: Servus und Vorsicht, Autofahrer auf der Neu-Nürnberg Richtung Berlin zwischen Schneidach und Hommersdorf. Aquaplaning Gefahr. Da ist ein Unfall auf der linken Spur, bitte Vorsicht. Dann die A99 Ostumfahrung München Richtung Salzburg zwischen Neuherberg und Aschheim-Ismaning. 8 Kilometer Stau nach dem LKW-Unfall. Das dauert eine halbe Stunde länger. Dann die A99 Westumfahrung München Richtung Nürnberg zwischen Freiham Mitte und Germering Nord. LKW-Unfall auf der rechten Spur. Die A99 Westumfahrung München Richtung Lindau zwischen Fröttmanning Nord und Dreieck-Alach. 10 Kilometer Stau, halbe Stunde plus. B15 Saalhaupt Richtung Landshut zwischen Ergoldsbach Süd und Essenbach Ost. Unfall. Auf die B299 Altenmarkt Richtung Landshut zwischen Vilsbiburg Süd und dem Abzweig nach Vilsbiburg. Unfall. Und die B471 noch, Oberschleißheim Richtung Haar zwischen Hochbrück und Ismaning, 4 Kilometer Stau, 20 Minuten obendrauf. Gute Fahrt euch!
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0: Das sind Tim und Joimi.
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1: Und in genau dieser Comedy Stage feiern wir mit euch die besten Comedy Newcomer aus Bayern 3 Land. 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Aber das erzählt er uns am besten selber jetzt.
3: Ja gut, dann stelle ich mich nochmal vor. Der ganze Name ist Ekuye Frederik Ekuesun Ayi. Falls sich jemand fragt, wie man es schreibt, sage ich so, wie man es hört, du Opfer. Ich bin harter Legastheniker, ich habe selber keinen Plan. Ne? Der Name ist so kompliziert. Ne? Er ist eindeutig nicht deutsch, ne? Ich bin Österreicher. Tatsächlich. Nicht nur Österreicher offensichtlich. Ich bin genau genommen deutsch-togolesischer Österreicher aus Bayern. Es macht gar keinen Sinn, weder die deutsche Pünktlichkeit noch diesen natürlichen togolesischen Frohsinn. Ich habe nichts davon geerbt. Ne? Meine Wurzeln kommen in ganz komischen Wegen raus. Ich sitze manchmal einfach mittlerweile in Hamburg depressiv zu Hause und trinke ein Weißbier. Ein bisschen Falco. Ja. Und dann schlage ich so einem Huhn den Kopf ab und mache Voodoo auf meine Feinde.
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7: Jetzt ist es 19 Uhr, Zeit für die Top-Themen des Tages bei uns in Bayern 3. 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
9: Um 7 mit Ivo Maruschik. Bei dem schweren Busunfall in der Nähe von Dachau ist ein Kind ums Leben gekommen. Der Grundschüler war mit seiner Klasse im Rahmen eines Schulausflugs unterwegs. Der Bus, in dem er saß, streifte bei Ampermoching in der Gemeinde Hebertshausen einen entgegenkommenden Linienbus.
10: Nach Angaben der Rettungskräfte gab es noch am Unfallort Reanimationsversuche, die aber erfolglos geblieben seien. Zwei weitere Kinder und eine Lehrerin wurden sehr schwer verletzt. Zwei Kinder seien mittelschwer und 26 leicht verletzt. Auch die Busfahrer hätten leichte Verletzungen erlitten. Der mit den Zweitklässlern besetzte Reisebus war für einen Schulausflug unterwegs, als er im Bereich einer Kurve mit einem Linienbus zusammenstieß. Beide Fahrer seien jedenfalls nicht alkoholisiert gewesen, betonte der Landrat, der damit auf Gerüchte im Netz reagierte. Aus Hebertshausen, Birgit Grundner.
9: Der Tankrabatt wird nicht verlängert. Die Steuern auf Benzin und Diesel werden am 1. Juli wieder um rund 17 Cent steigen. Das berichten mehrere Medien und berufen sich auf Koalitionskreise. Die Steuersenkung war von Anfang an auf 2 Monate begrenzt. Allerdings gab es Forderungen, die Maßnahme zu verlängern, unter anderem von Bayerns Ministerpräsident Söder. Der hatte gesagt, darüber müsse man diskutieren. Die Entscheidung ist jetzt aber offenbar in die andere Richtung gefallen. Zum einen seien die Spritpreise deutlich gesunken, zum anderen könne man nicht jeden Monat 800 Millionen Euro nach dem Prinzip Gießkanne verteilen, heißt es in der Koalition nach Informationen der Süddeutschen Zeitung. Und in diese Richtung äußerten sich auch die beiden Chefs der Taskforce Energie im Gespräch mit Bild. Ein Hintertürchen bleibt aber offen. Sollte es wegen der politischen Lage am Golf wieder zu Preissprüngen kommen, könne man schnell reagieren. Es geht um Kompromisslinien und Schnittmengen, ab jetzt im Kanzleramt. Die Spitzen der schwarz-roten Koalition haben Gewerkschaftsvertreter und Arbeitgeberverbände zu einem Gipfeltreffen eingeladen, um Gemeinsamkeiten für die anstehenden Reformen auszuloten. Laut Regierungssprecher Mayer geht es vor allem darum, ob alle Seiten das gleiche Problemverständnis haben. CDU-Generalsekretär Linnemann stimmte Arbeitgeber und Gewerkschaften schon mal darauf ein, dass die Regierung in den kommenden Wochen schwierige Entscheidungen zu fällen hat, bei denen keine Seite jubeln werde. Nach den Ausschreitungen bei ausländerfeindlichen Protesten in Belfast wächst in Nordirland die Sorge vor neuer Gewalt. Gestern hatten rechtsextreme Aktivisten zu Protesten aufgerufen, bei denen Fahrzeuge und Häuser in Brand gesteckt wurden. Und es gibt Befürchtungen, dass es auch in dieser Nacht wieder zu Gewalt kommt.
11: Der britische Premierminister Keir Starmer äußerte sich auf X entsetzt über die rassistischen Krawalle. Die Szenen in Belfast seien völlig inakzeptabel gewesen.

0: gewesen. Es sei offensichtlich, dass Menschen aufgrund ihrer Herkunft ins Visier genommen wurden. Das werde er nicht tolerieren, so Starmer. Die Verantwortlichen würden die volle Härte des Gesetzes zu spüren bekommen. Hintergrund war eine Messerattacke mit einem Schwerverletzten. Das Opfer der Tat hat laut Medienberichten ein Auge verloren. Franziska Hoppen, London.
1: 85% der Regionalzüge in Bayern sind im vergangenen Jahr pünktlich angekommen. Das klingt relativ gut, aber tatsächlich ist es eine Verschlechterung im Vergleich zum Vorjahr. Erfasst werden dabei nur Züge, die überhaupt fahren, und fast 7% der Verbindungen sind ganz ausgefallen. Immerhin, bei diesem Wert gab es eine leichte Verbesserung. Hauptursache für Verspätungen war laut der Bayerischen Eisenbahngesellschaft der schlechte Zustand der Bahnstrecken. Wenn Züge ausfielen, dann lag das vor allem an den vielen Baustellen. Diese Bauarbeiten seien schlecht koordiniert und sie würden außerdem oft viel zu kurzfristig angekündigt. Es ist 19.03 Uhr.
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3: Viele Wolken und auch Schauer und Gewitter. Im Süden und Osten, da regnet es gerade am meisten. Es wird im Laufe der Nacht ein bisschen weniger, bei 9 bis 5 Grad. Morgen bleibt es dann aber unbeständig. Also es heißt Wolken, immer mal Sonne, aber auch weiter Schauer und Gewitter bei 14 bis 20 Grad maximal.
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3: Und da ist noch einiges los um 7:04. Wir haben 8 Meldungen. Schauen zuerst auf die A3 Nürnberg Richtung Würzburg. Zwischen Nürnberg Nord und Erlangen-Tennenlohe ist ein Unfall passiert. A9 Nürnberg Richtung Berlin zwischen Schneidach und Hormersdorf gesperrt nach einem Unfall. 2 Kilometer Stau. A93 Holledau Richtung Weiden zwischen Regensburg Nord und Regenstauf. 3 Kilometer stockend. Hier braucht ihr eine Viertelstunde länger. A99 München Südwest Richtung München Süd zwischen Neuherberg und Aschheim-Ismaning. 7 Kilometer Stau. Braucht ihr fast eine halbe Stunde länger. A99 Westumfahrung München Richtung Nürnberg zwischen Freiherr Mitte und Germering Nord. LKW-Unfall auf der rechten Spur. A99 Westumfahrung München Richtung Lindau zwischen Neuherberg und dem Dreieck Allach. 8 Kilometer stockend, kostet euch auch eine Viertelstunde zusätzlich. DB2 Nürnberg Richtung Weißenburg ist zwischen Rot-Kiliansdorf und Bernsbach nach einem Unfall gesperrt. Und auf der B471 Oberschleißheim Richtung Haar zwischen Hochbrück und Ismaning 3 Kilometer Stau. Hier dauert es 20 Minuten länger. Kommt gut an.
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3: Ist es noch Juni oder schon November? Also hoffentlich dreht sich das Wetter noch. Zum Wochenende, es schaut ja so aus. Eine Freundin von mir heiratet am Samstag, die bangt wahrscheinlich auch schon die ganze Zeit. Man denkt so, ja, Mitte Juni, schöne Outdoor-Location, was soll schief gehen? Und dann gießt es einfach, als wäre es Herbst. Aber ich drücke allen, die am Wochenende heiraten, die Daumen. 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

Olivia Rodrigo für euch in Bayern 3. Und die wird eine von uns, eine Radiomoderatorin. Aber nur für eine Show. Sie wird nämlich bei einem amerikanischen Sender morgen Abend eine Sendung moderieren und da Dating-Tipps geben. Außerdem spielt sie dann noch ein paar ihrer ganz, ganz neuen Songs, bevor die am Freitag für alle von uns rauskommen auf ihrem neuen Album, wo auch hier Drop Dead drauf sein wird. Und das Album hat den unfassbar langen Titel You Seem Pretty Sad for a Girl So in Love. Also du wirkst ziemlich traurig dafür, dass du eigentlich gerade so verliebt sein sollst. Falls es jetzt die mega, mega Tipps gegen Herzschmerz sind und für die große Liebe und das perfekte Date, dann hört ihr das Best-of von

0: Und lieber Rodrigo, natürlich auch hier bei uns, also wir checken das natürlich für euch aus, da müsst ihr nicht reinhören, da Englisch und bliblablub.
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2: Heute aus München von She. Kennt ihr vielleicht ja auch als Sängerin von Cosby, weil die Band, die läuft ja auch regelmäßig bei uns in der Bayern 3 Playlist. Jetzt macht Sängerin Marie gerade eben ihr eigenes Ding und auch ihr neuer Song, der ist ja wieder, also vom Sound finden wir den mega gut und vom Inhalt finde ich den auch cool, weil der ist

So ein bisschen selbstironisch nach dem Motto, ja toll, schon wieder verbaselt, nenne ich es jetzt mal. Aber wir eiern ja alle ein bisschen rum, oder? Habt ihr alles im Griff im Leben? Nee, eben nicht.

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0: Hey, sorry fürs Unterbrechen, aber bevor du hier gleich wieder deine Lieblingssongs hörst, hör erst uns zu. 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
2: Auf der A3 Nürnberg Richtung Würzburg ist ein Unfall passiert zwischen Nürnberg-Nord und Erlangen-Tennenlohe. A9 Nürnberg Richtung Berlin zwischen Schneidach und Hormersdorf ein Unfall auf zwei Spuren. A93 Holledau Richtung Walden zwischen Regensburg-Nord und Regenstauf 2 Kilometer Stau. Hier braucht ihr eine Viertelstunde länger. A99 München Südwest Richtung München Süd zwischen Fröttmanning Nord und Aschheim-Ismaning 6 Kilometer Stau. Hier braucht ihr gute 20 Minuten länger als normal. A99 Westumfahrung München Richtung Lindau. Auf der Höhe vom Dreieckfeld Moching steht ein defekter LKW auf der mittleren Spur. B2 Nürnberg Richtung Weißenburg zwischen Rot-Kiliansdorf und Wernsbach ein Unfall auf der rechten Spur. Und 20 Minuten dauert es länger für euch auf der B471 Oberschleißheim Richtung Haar zwischen Hochbrück und Ismaning. Hier 3 Kilometer Stau. Kommt gut und sicher an.
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Der macht so Bock, oder? Ist einfach ein Hit, der so bunt ist wie Konfetti bei einer Party. Und zwar nur das gute Gefühl vom Konfetti hochschmeißen, nicht das Wegmachen und Aufsaugen hinterher und dass es überall hängt und so. Das ist natürlich ein kompletter Pain. Ist damit nicht gemeint. Peanut Butter Jelly für euch hier in Bayern 3, was geht. Und jetzt gibt's ein Crossover, von dem wir nicht wussten, dass wir es so dringend brauchen. Der Olmerer vom Tegernsee mit Max Giesinger. Einfach zwei saunette und wirken zumindest so saubodenständige Kerle, die sich zusammengetan haben für ihren neuen Song. Und den hört er jetzt in den Bayern 3, der heißt Großstadt.

0: Benson Boone, Sorry I'm Here for Someone Else in Bayern 3, was geht? Wenn man an Schönheitsideale denkt und an den Versuch, irgendein eben in Anführungszeichen Ideal zu erreichen, dann geht es ja oft um Frauen. Aber es gibt auch Schönheitstrends bei Männern, die für mich ganz persönlich wirklich sehr befremdlich und alarmierend sind. 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
0: Boah, also mich hat das ganz schön schockiert. Ich finde es echt schlimm, was bei vielen jungen Männern anscheinend ein Ding ist. Also seht selber in der neuen Doku auf jeden Fall mal ein spannender Einblick, der meinen Horizont erweitert hat. In der ARD Mediathek, ohne Jawline kein Mann, Bone Smashing und Looks Maxing, so weit gehen Männer für den perfekten Körper.

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3: Um 8 mit Ivo Maruschik. Ein Kind ist ums Leben gekommen, 2 weitere schwerst verletzt, dazu fast 30 leicht verletzte Grundschüler und eine Lehrerin, die noch am Nachmittag operiert werden musste. Der schwere Busunfall im Landkreis Dachau sorgt für Entsetzen. Ein Reisebus mit Zweitklässlern hatte auf der Straße zwischen Hebertshausen und Ampermoching einen entgegenkommenden Linienbus touchiert. Moritz Steinbacher ist für uns vor Ort und hat mit den Ermittlern über die Ursache gesprochen.
4: Was die Polizei gesagt hat, ist, dass es sich dort um eine enge Kurve handelt. Die Polizei hat auch gesagt, die Busfahrer seien nicht alkoholisiert gewesen, entgegen entsprechender Gerüchte im Netz. Die stimmen nicht, die Busfahrer waren nüchtern. Warum die Busse sich touchiert haben, das kann im Detail so noch nicht erklärt werden. Heute Nachmittag war ein Sachverständiger auch schon vor Ort der Staatsanwaltschaft München 2. Die Aufarbeitung, meinte man hier heute vorher bei der Pressekonferenz, könnte womöglich noch mehrere Wochen dauern.
3: Der Tankrabatt wird nicht verlängert. Die Steuersenkung endet wie geplant Ende Juni. Dann gilt wieder der alte Steuersatz auf Benzin und Diesel, was Tanken wieder teurer machen wird.
5: Eine Überraschung ist es nicht. Der Tankrabatt war von vornherein auf 2 Monate befristet und sollte zum 30. Juni auslaufen. So wie geplant wird es jetzt auch kommen. Das hat der stellvertretende Fraktionsvorsitzende der CDU-CSU-Bundestagsfraktion Sepp Müller dem ARD-Hauptstadtstudio bestätigt. Ab dem 1. Juli geht also die Energiesteuer auf Benzin und Diesel wieder hoch, um knapp 17 Cent pro Liter. Bianca Schwarz, Berlin.
3: In Würzburg und in der Nachbargemeinde Gerbrunn muss das Trinkwasser abgekocht werden. Erst sprudelnd aufkochen, dann 10 Minuten abkühlen lassen, so die Anordnung des Gesundheitsamts, wenn man damit Nahrung zubereiten will. Und auch vor dem Zähneputzen. Grund ist eine bakterielle Verunreinigung in einem Pumpwerk. Zum Duschen und Waschen kann man das Wasser ohne Bedenken verwenden. Mehr als 7500 Schülerinnen und Schüler aus Rheinland-Pfalz sind jetzt Weltrekordler. Sie haben im Mainzer Fußballstadion ein Gedicht vorgelesen, Wort für Wort in Form einer Laola-Welle. Die Idee stammt vom Kinder- und Jugendbuchautor Stefan Gemmel. Das klappte so gut, dass der Schiedsrichter vom Deutschen Rekordinstitut am Ende den Weltrekord verkündet hat. Weltmeisterschaft daheim heißt es nächstes Jahr für die Handballnationalmannschaft. Und in der Vorrunde bleiben dem Team von Bundestrainer Gislason die ganz dicken Brocken erspart. Die Auslosung hat ergeben, dass die Deutschen in der Vorrunde gegen Serbien, Tunesien und Uruguay antreten müssen. Alle 3 Vorrundenspiele werden in München ausgetragen. Gislason warnt allerdings davor, die Gruppe zu leicht zu nehmen. Meist sind die Gegner, die man als leichter empfindet, die schwersten, sagte er. Bei den Olympischen Spielen 2024 und bei der EM im letzten Jahr haben Deutschlands Handballer jeweils Silber gewonnen. Es ist 20.03 Uhr.
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6: Wir haben immer noch viele Schauer und Gewitter mit dabei, vor allem im Osten und im Süden Bayerns. Es wird im Laufe der Nacht etwas ruhiger bei 9 bis 5 Grad Tiefstwerten. Morgen, da bleibt es meistens bewölkt, ab und zu spitzt vielleicht auch mal die Sonne durch. Und insgesamt haben wir weiter Schauer und Gewitter mit dabei, die Höchstwerte morgen 14 bis 20 Grad.

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1: Hallo zu euch auf die Straßen. Zwei Meldungen. Einmal die A93 Holledau Richtung Weiden zwischen Regensburg-West und Regenstauf. 3 Kilometer stockend, Viertelstunde plus. Und die A99 München-Südwest Richtung München-Süd zwischen Fröttmanning-Nord und Aschheim-Ismaning. 5 Kilometer Stau und stockend. Hier braucht ihr auch eine Viertelstunde länger. Kommt gut an.
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1: Hello, habt einen hoffentlich entspannten Abend. Schön, dass ihr Bayern 3 mit dabei habt. An diesem Mittwoch The Kid Laroi jetzt für euch mit seinem Debüt-Hit, das ist Without You.

Na, das ist ja interessant. Das wollte einfach nicht mehr der Song von Tame Impala und Jenny. Dracula. Gut, dann mach halt ich weiter. Dracula einfach von der Bühne verschwunden. Vielleicht zu viel Sonnenlicht. Ganz spontan. Das kann nicht sein im Bayern-Dreiland. Da läuft nichts. Alles Quatsch. Das wollten uns Katy Perry und der ehemalige kanadische Premierminister Justin Trudeau wochenlang weismachen. Ja, die sind nur gute Freunde. Finde ich's richtig nervig. Also, wenn die beiden hier zum Beispiel, die sind so der Grund, warum andere Männer-Frauen-Freundschaften immer so beäugt werden. Nach dem Motto, ja genau, nur Freunde. Weil ja klar, bei manchen ist es mehr, bei den beiden zum Beispiel. Aber trotzdem kann es ja existieren, Männer-Frauen-Freundschaften. So, das ist nur meine persönliche Reaktion bei Katy Perry und Justin Trudeau. Jetzt immer so ein innerliches Augenrollen. Ich werde einfach denken so, oh Leute, ja. Sie hat ihn auf jeden Fall jetzt erstes Mal dabei gehabt auf dem roten Teppich, so richtig als ihren offiziellen Partner bei der Premiere ihres Konzertfilms in New York. Herzlichen Glückwunsch, gell? Aber erzählt uns doch nächstes Mal einfach keinen Quatsch. Steht direkt zu eurer Liebe und macht nicht andere Freundschaften damit irgendwie schlecht. Katy Perry im Bayern 3.

Getter, Teddy Swims und Tones and I für euch in Bayern 3. Und jetzt gibt's einen ganz neuen Song, und zwar von Taylor Swift, der Titelsong zu Toy Story 5, der bei uns in Deutschland Ende Juli rauskommt. Und Taylor Swift hat Fans jetzt überrascht mit einem Auftritt bei der Premiere vom Film in Los Angeles. Im gelben Kleid saß sie am Klavier und hat ihren Song im Kinosaal live gesungen. Das bricht schon wieder sämtliche Rekorde, das Ding, unter anderem bei Spotify. Da ist I Knew It, I Knew You jetzt der meistgestreamte Country-Song einer weiblichen Künstlerin an einem einzigen Tag jemals. Ich liebe ihn auch. Direkt aufs Erste hören. I Knew It, I Knew You. Taylor Swift, neu für euch hier im Bayern 3.

0: Morgen geht's los, die Fußball-Weltmeisterschaft. Wer wird Gruppensieger? Wer wird Weltmeister? Jetzt schnell noch tippen. Ich halte mich an meinen Sohn dieses Mal, der sammelt die Panini-Bildchen. Da steht immer drauf, wie gut die Spieler sind. Das heißt, der hat Ahnung von Spielern, die ich noch nie gehört habe. Der gibt mir meine Tipps.
1: Übrigens, weißt du, wie viel du für ein Panini-Heft ausgibst, wenn du es ganz voll kriegen willst im Schnitt?
0: Will ich's wissen?
1: Nee. 1200 Euro.
0: Oh Gott, oh Gott. Wahnsinn, irre. Ich wollte eigentlich nur die Bildchen, nicht die Spieler selber kaufen.
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5: 20.31 Uhr und wir haben nur eine Meldung für euch von der A8 Salzburg Richtung München zwischen Bad Aibling und Irschenberg. Vorsicht, ein defekter Schwertransporter auf der rechten Spur. Gute Fahrt!
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noch da. Und ich finde, die sieht top aus, das muss man wirklich so sagen. Ja, es lästern einige Leute und die Frau ist aber 67, die tritt noch auf, die ist fit. Natürlich hat die einiges machen lassen. Ja, so what, ist doch ihre Entscheidung. Ich finde es auf jeden Fall sau beeindruckend, so eine lange Karriere zu haben, dann auch immer noch neue Songs rauszuhauen und auch auf der Bühne zu stehen und so. Das ist echt nicht ohne. Also ich wünsche mir auf jeden Fall, dass ich mit 67 noch so fit bin wie sie. Ihr hört sie jetzt mit Sabrina Carpenter und die haben übrigens einen kleinen, aber feinen Altersunterschied von einfach mal 40 Jahren. Richtig crazy. Das ist jetzt Bring Your Love, ganz neu in Was geht.

0: Joe im Bayern 3. End of Beginning für euch. Und End ist ein gutes Stichwort. Was geht, ist gleich durch. Ab 9 übernimmt hier Kader Gerrit für euch. Und ich sag Servus wie immer mit einer Runde unnützes Wissen. Das Wort Pfütze kommt aus dem Lateinischen. Puteus heißt so viel wie Grube oder Brunnen.
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1: Um 9 mit Ivo Maruschek. Im Landkreis Dachau ist aus einem Schulausflug eine Tragödie geworden. Ein Reisebus mit Zweitklässlern ist mit einem entgegenkommenden Linienbus zusammengestoßen. Etwa 30 Kinder wurden verletzt, zwei von ihnen sehr schwer und ein Bub konnte nicht mehr gerettet werden. Auch eine Lehrerin ist unter den Opfern. Was man zum Zustand der Verletzten weiß, dazu Moritz Steinbacher, unser Korrespondent vor Ort.
2: Uns wurde mitgeteilt, dass wohl die schwerstverletzte Lehrerin noch am Nachmittag operiert werden musste, dass auch die schwerverletzten Kinder teilweise in Münchner Krankenhäusern liegen. Alles in allem ist es natürlich eine wahnsinnig schwierige Situation für die Angehörigen. Es ist, wie auch der Landrat Stefan Löwel in der Pressekonferenz gesagt hat, einer der schwersten Tage, die man sich nicht wünscht.
1: Die USA haben im Golf von Oman offenbar einen Tanker mit indischer Besatzung angegriffen. Das US-Militär sprach von einem Schiff, das iranisches Öl geladen habe und die Blockade an der Straße von Hormuz durchbrechen wollte. Die Besatzung habe sich den Anweisungen der US-Streitkräfte widersetzt, deswegen habe man Präzisionsmunition in den Maschinenraum gefeuert. Nach indischen Angaben werden drei Besatzungsmitglieder noch vermisst, 21 weitere konnten gerettet werden. Der Tankrabatt wird nicht verlängert. Die Steuern auf Benzin und Diesel werden am 1. Juli wieder um rund 17 Cent steigen. Das hat die Taskforce Energie am Abend bestätigt. Die Steuersenkung war von Anfang an auf 2 Monate begrenzt. Allerdings gab es auch Forderungen, die Maßnahme zu verlängern. Unter anderem hatte Bayerns Ministerpräsident Söder gesagt, darüber müsse man diskutieren. Die Entscheidung ist jetzt dabei in die andere Richtung gefallen. Zum einen seien die Spritpreise deutlich gesunken. Zum anderen könne man nicht jeden Monat 800 Millionen Euro nach dem Prinzip Gießkanne verteilen, heißt es in der Koalition. Im Kanzleramt sitzen die Spitzen der Koalition gerade mit Vertretern von Gewerkschaften und Arbeitgebern zusammen. Es geht um die Reformen der Sozialsysteme, die die Regierung vorbereitet. Von Gesundheit über die Rente und die Pflegeversicherung bis zur geplanten Steuerreform.
3: Insgesamt sind es 17 Personen, die nun im Kanzleramt in Berlin zusammensitzen. Auf Seiten der Arbeitgeber sind der Arbeitgeberverband BDA, der Industrieverband BDI und die Industrie- und Handelskammer dabei. Für die Gewerkschaften sitzen der Deutsche Gewerkschaftsbund DGB, Verdi und die IG Bergbau, Chemie und Energie am Tisch. Arbeitgeber und Gewerkschaften haben in den letzten Monaten kaum miteinander gesprochen. Das soll sich heute Abend ändern. Konkrete Beschlüsse oder Ergebnisse sind nicht zu erwarten. Aus Berlin, Bianca Schwarz.
1: Papst Leo XIV. Feiert gerade eine Messe in Barcelona. In der Kathedrale Sagrada Familia. Dabei wird er auch den höchsten Turm der Kirche weihen, den 172,5 Meter hohen Christusturm. Er ist jetzt der höchste Kirchturm der Welt. Die Kirche ist damit aber immer noch nicht fertig. Das wird erst irgendwann im nächsten Jahrzehnt soweit sein. Der Bau hat im Jahr 1882 begonnen. Der Architekt Antoni Gaudí ist genau heute vor 100 Jahren gestorben. Wegen des neuen Turms in Barcelona muss die Stadt Ulm jetzt alle ihre Broschüren neu auflegen. Denn bis jetzt war das Ulmer Münster der höchste Kirchturm der Welt. Es ist 21.03 Uhr.
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4: Wetter leider gar nicht Barcelona-mäßig. Wir haben nämlich unbeständiges Wetter aktuell bei 9 bis 5 Grad. So gehen die Temperaturen runter in der Nacht, gebietsweise eben weiter Regen. Später dann zumindest erstmal nur noch einzelne Schauer. Der Bayern 3 Wettertrend morgen dann weiter unbeständig mit Wolken, sonnigen Abschnitten und einzelnen Schauern und Gewittern bei maximal 14 bis 20 Grad. So schmeckt der Juni aktuell.
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0: Ein Hallo auf die Straßen, kurz nach neun haben wir's und wir schauen auf die A8 Salzburg Richtung München zwischen Bad Aibling und Irschenberg. Da steht ein defekter Schwertransporter auf der rechten Spur. Eine letzte Meldung dann von der A73 Nürnberg Richtung Bamberg. Zwischen Forchheim Süd und Forchheim Nord gab's einen Unfall. Passt wie immer gescheit auf euch und aufeinander auf. Gute Fahrt.
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0: Hi, einen schönsten Mittwochabend. Schön, dass ihr am Start seid. Wir hören gleich Ellie Goulding mit ihrem ganz neuen Song. Gibt's ein bisschen was dazu zu erzählen. Und jetzt erstmal ruhig von und mit James Bay, Hold Back the River.
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Fergie mit Will.i.am und Fergalicious, 20 Jahre alt, der Song. Und habt ihr euch letztens auch gedacht, hä, irgendwie hat man schon ewig nichts mehr von Ellie Goulding gehört? Ja, habt ihr euch natürlich nicht gedacht. Man checkt es ja immer erst gar nicht, wie lange irgendwie eine Künstlerin gar nichts rausbringt, bis dann wieder was rauskommt. Und das hat Ellie Goulding getan. Und zwar jetzt so einen richtig ehrlichen Song im neuen Track. Da verarbeitet sie ihre lebenslangen Unsicherheiten, hat sie auf Instagram geschrieben. Und es bedeutet ihr so viel, dass dieser Song bei so vielen von ihren Fans ankommt. Ja, und das mit der Ehrlichkeit will sie wohl auch weiter durchziehen. Also ihr kommendes Album I Know Too Much, das im September rauskommt, das soll ihr persönlichstes Werk bisher sein. Ich meine, das sagen Künstler und Künstlerinnen ja häufig. Aber man muss auch sagen, die hat echt eine intensive Zeit erlebt, hat sich von ihrem Ex-Mann getrennt, hat aber wieder neues Familienglück. Also 2024 war das Ehe aus. Dieses Jahr dann die Geburt von ihrem zweiten Kind, von ihrer Tochter Iris. Und genau diese Erfahrungen hört man jetzt eben auch in ihrer neuen Musik. Black Prada Dress, ganz neu von Ellie Goulding in Bayern 3. 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

0: Kölsch mit Grey heißt übrigens wirklich so. Wer irgendwie denkt, der hat sich nach einem Bier benannt, das ist der richtige, echte Name von dem dänischen DJ und Produzenten.
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0: Ja, um die kümmern wir uns gleich. Wir müssen kurz mal auf die Straßen schauen. Obacht, es gibt eine Gefahrenmeldung von der B15 Landshut Richtung Saalhaupt zwischen Essenbach Ost und Ergoldsbach Süd. Da liegt eine Leiter auf der Fahrbahn. Gebt hier bitte besonders gut Acht. So, jetzt geht's um die Rosenheimer Band Kaff Kiez, die übrigens gar nicht unbedingt, Band hätten werden müssen. Die haben nämlich eigentlich, ja, wie denn unsere Eltern sagen, eigentlich was Gescheites gelernt.
3: Also ich bin Psychologe, ich fertig. Ich hätte eigentlich meine Therapeutenausbildung noch drauf gemacht.
0: Ja.
3: Jetzt nicht mehr, aber...
4: Genau, und ich habe so Richtung Marketing studiert und wäre dann wahrscheinlich agenturmäßig vielleicht auch selbstständig irgendwie gelandet, aber sicherlich nicht mit der Musik.
0: Ja, aber selbstständig sind sie jetzt eben mit der Musik und das machen sie so gut. Und diese Stimme ist einfach sowas von unverwechselbar. Kaff Kiez haben was ganz rauchig, besonders schönes, kraftvolles. Wir hören die Jungs aus Rosenheim jetzt mit ihrer ganz neuen Single Chaot in eurem Hitradio Nummer 1 in Bayern 3.

0: Kiez aus Rosenheim mit Chaot in eurem Hitradio Nummer 1.
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0: Ein Hallo auf die Straßen um 9:30. Schauen wir erstmal auf die A3 Frankfurt Richtung Würzburg. Zwischen Rohrbrunn und Markt Heidenfeld gibt es gerade 2 Kilometer Stau. Knapp eine Viertelstunde dauert es hier länger. Dann gehen wir auf die A70, Schweinfurt-Werneck, Bamberg. In beiden Richtungen auf Höhe von Gochsheim gibt es aktuell Sichtbehinderungen durch Rauch. Und wir gehen auf die A73, Nürnberg Richtung Bamberg. Zwischen Forchheim Süd und Forchheim Nord gab es einen Unfall. Passt wie immer gescheit auf euch und aufeinander auf. Gute, vor allem sichere Fahrt.
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wir Ariana Grande spielen und dann erkundigt man sich natürlich auch mehr und dementsprechend habe ich schon auch mitgekriegt, dass die schon eine relativ lange Liste von Ex-Partnern hat, was man halt so in den Medien eben mitkriegt. Also ist ja bei Promis einfach so, wenn die jetzt nicht ganz so privat sind und halt doch offen zeigen, wen sie gerade so daten. Über wen sie letztendlich jetzt diesen Song hier geschrieben hat, das wissen wir natürlich nicht, das können wir nur annehmen. Der Titel ist aber schon echt krass. Ich hasse es, dass ich dich dazu gebracht habe, mich zu lieben. I hate that I made you love me. Neu in Bayern 3 von Ariana Grande.

Das ist Stream aus Schwandorf in der Oberpfalz. Zelten auf Kies hier in eurem Hitradio Nummer 1 in Bayern 3. Und immer wenn ich diesen Song höre, den wir jetzt gleich hören, dann ist der für mich Cabrio-Fahren. Also zum Glück Cabrio-Fahren mit Sonne, nicht mit Wolken, Regen, Wind, Wetter wie aktuell. Ich bin nämlich mal mit meiner Freundin Caro so mit 18 rum im Cabrio gefahren und da lief dann eben dieser Song auf einer gebrannten CD auf Dauerschleife, weil der einfach so gut ballert. Und als uns das Cabrio dann an der Ampel ungefähr 5-mal abgefreckt ist, weil wir beide halt Fahranfängerinnen und ja, das war natürlich gescheit peinlich, weil es war direkt an der Eisdiele. Aber trotzdem tut der ganzen Erinnerung keinen Abbruch, denn dieser Song, der ist es einfach. Ihr habt sicher eure eigene Erinnerung dran. Genießt sie. Beamt euch zurück in die 90er. Fatboy Slim mit Right Here, Right Now in eurem Hitradio Nummer 1 in Bayern 3.

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2: Monatelang keinen Empfang. Meine Antenne am Auto war hinüber. Nix war's mit Radio hören beim Autofahren. Und weil ich viel im Auto unterwegs bin, war da viel Stille oder viel mehr Rauschen. Keinen Empfang habe ich auch manchmal selber. Da bin ich so in meinem Trott, in meinen Alltagsaufgaben drin. Da habe ich keinen Sensus, kein Gespür mehr für was anderes. Das Leben passiert und läuft irgendwie im Film so an mir vorbei. Obwohl ich mittendrin bin. Wie das Rauschen im Radio. In so einem Alltagstrott war auch der junge Samuel. Von ihm wird in der Bibel erzählt, dass er quasi am Tempel in Jerusalem arbeitet. Eines Nachts wird er von Gott gerufen. Mehrmals. Doch Samuel rennt immer wieder zu seinem quasi Vorgesetzten Eli. Nach dem dritten Mal versteht Eli, dass Samuel von Gott gerufen wird und hilft ihm, das zu erkennen. So kann Samuel von Gott seinen Auftrag für sein Leben empfangen. So geht's oft auch mir, wenn ich in meinem Trott drinnen bin. Von selbst komme ich manchmal gar nicht raus. Ich brauche jemanden, der mich da rausholt. Jemand, der sagt, hey, wach auf und geh mal auf Empfang. Denn vielleicht will auch mir jemand einen Auftrag geben. Und vielleicht ist dieser jemand ja Gott.
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3: Um 10 mit Ivo Maruschik. Bei dem schweren Busunfall in der Nähe von Dachau ist ein Kind ums Leben gekommen. Der Grundschüler war mit seiner Klasse unterwegs im Rahmen eines Schulausflugs. Und der Bus, in dem er saß, der streifte bei Ampermoching in der Gemeinde Hebertshausen einen entgegenkommenden Linienbus.
4: Nach Angaben der Rettungskräfte gab es noch am Unfallort Reanimationsversuche, die aber erfolglos geblieben seien. Zwei weitere Kinder und eine Lehrerin wurden sehr schwer verletzt. Zwei Kinder seien mittelschwer und 26 leicht verletzt. Auch die Busfahrer hätten leichte Verletzungen erlitten. Der mit den Zweitklässlern besetzte Reisebus war für einen Schulausflug unterwegs, als er im Bereich einer Kurve mit einem Linienbus zusammenstieß. Beide Fahrer seien jedenfalls nicht alkoholisiert gewesen, betonte der Landrat, der damit auf Gerüchte im Netz reagierte. Aus Hebertshausen, Birgit Grundner.
3: Autofahrer müssen sich Anfang Juli auf einen Preissprung beim Tanken einstellen. Denn jetzt steht fest, der Tankrabatt, der läuft dann aus, die Steuersenkung wird nicht verlängert.
5: Ab dem 1. Juli geht also die Energiesteuer auf Benzin und Diesel wieder hoch, um knapp 17 Cent pro Liter. Der Tankrabatt hat den Staat in den 2 Monaten schätzungsweise 1,6 Milliarden Euro gekostet. Wegen dieser hohen Kosten hatten sich Politikerinnen und Politiker von SPD, Grünen und Linken gegen eine Verlängerung des Tankrabatts ausgesprochen. Auch Bundesverkehrsminister Patrick Schnieder von der CDU hatte die Hoffnungen auf eine Verlängerung der Maßnahme gedämpft. Die AfD hingegen fordert, die Steuersenkung konstant beizubehalten. Aus Berlin, Bianca Schwarz.
3: Die US-Marine hat einen Öltanker im Golf von Oman beschossen. Das Schiff soll Öl aus dem Iran an Bord gehabt haben. Und es soll damit versucht haben, die US-Blockade iranischer Häfen zu durchbrechen. Der Tanker habe sich nicht an die Anweisungen des US-Militärs gehalten. Daraufhin habe man auf den Maschinenraum gefeuert. Die Besatzung des Tankers kommt aus Indien. 3 Seeleute werden seit dem Angriff vermisst. 85% der bayerischen Regionalzüge sind im vergangenen Jahr pünktlich angekommen. Das klingt relativ gut, aber tatsächlich ist es eine Verschlechterung im Vergleich zum Vorjahr. Erfasst werden dabei nur Züge, die überhaupt fahren, und fast 7% der Verbindungen sind ganz ausgefallen. Immerhin, bei diesem Wert gibt es eine leichte Verbesserung. Hauptursache für die Verspätungen war laut der Bayerischen Eisenbahngesellschaft der schlechte Zustand der Bahnstrecken. Oberstdorf oder Planica in Slowenien. Eigentlich sollten wir seit heute Abend wissen, wo die nordische Ski-WM im Jahr 2031 ausgetragen wird. Aber der Weltskiverband FIS hat die Entscheidung nochmal vertagt. Sie soll erst morgen fallen.
6: Die Oberstdorfer Delegation reagierte mit Unverständnis bis hin zur Fassungslosigkeit. Warum genau kein Bewerber bestimmt wurde, dazu äußerte sich die FIS nicht. Erste Einschätzungen lassen vermuten, dass FIS-Präsident Johann Eliasch interveniert habe. Der umstrittene Eliasch will sich am Donnerstag zur Wiederwahl als Präsident stellen, was die FIS entzweit. Julian Dignatovic, Sportredaktion.
3: Die Entscheidung fällt also morgen. Und jetzt ist es 22.03 Uhr.
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7: In der Nacht gibt es gebietsweise weite Regen, da wo es den halt schon den ganzen Tag über gab. Später dann noch einzelne Schauer und die Temperaturen gehen weiter runter auf 9 bis 5 Grad. Der Bayern 3 Wettertrend morgen weiter unbeständig, auch da wieder viele Wolken, paar sonnige Abschnitte und einzelne Schauer und Gewitter. Morgen bei maximal 14 bis 20 Grad.
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7: Ein Hallo auf die Straßen. Wir schon auf die A93 Weiden Richtung Regensburg. Zwischen Nappburg und Schwarzenfeld gab es einen Unfall. Das war's soweit. Passt wie immer gescheit auf euch und aufeinander auf.
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7: Ich glaube, ich halte den Rekord bei uns. Ich habe nämlich gerade einen Osterhasen verspeist, den ich noch hatte. Habt ihr noch Osterhasen oder Eier? Frage für eine Freundin. Okay, ich habe ja gerade zugegeben, dass ich einen gegessen habe. Könnt euch gerne mal reinmelden. Tampa City hören wir jetzt mit Self-Aware in Bayern 3.

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0: Boogie. Wir haben soeben die 3 Minuten 30 Schallgrenze erreicht. An dieser Stelle blenden wir den Titel für Sie aus.
1: Oh, super, ey. So gut, dass es sie gab. Fettes Brot mit Nordisch by Nature hier in eurem Hitradio Nummer 1 in Bayern 3. Und entschuldigen Sie, können Sie bitte Ihren Namen nochmal buchstabieren? S-L-A-Y-Y-Y-T-E-R. Slater. Also, wieso auch immer die Künstlerin darauf gekommen ist, ihren Namen mit gleich 3 Y zu schreiben. Man kann es auf jeden Fall leicht googeln und ehrlich gesagt kann ich euch auch sagen, warum sie auf den Namen gekommen ist. Der war nämlich bei Insta schon vergeben, wie sie ihn eigentlich haben wollte. Da gab es ihn eben nur noch mit 3 Y. Und dann hat sie sich gedacht, hey, dann nenne ich mich halt auch einfach so. Irgendwie ganz schlau, oder? Weil so heißt sie auf Instagram und Social Media. Genauso wie hier im Radio. Wir hören sie jetzt mit Dance, ein so cooler neuer Song in Bayern 3.

0: Hi, und genau das ist die Stimmung, für die er gerne sorgt. Deswegen lieben wir ihn sehr und die Fans auch. Und dementsprechend die Frage, welche Schlagzeile findet ihr krasser? Papst Leo trifft Bad Bunny oder Bad Bunny trifft Papst Leo? Beide eben weltberühmt, beide viele Fans. Papst Leo XIV. Ist ja gerade nämlich auch in Spanien unterwegs, hat dann quasi eine Audienz im Bernabéu-Stadion in Madrid gegeben. Also 80.000 Menschen waren dann da dort, um den Papst zu sehen. Und auch da ist Bad Bunny hingekommen. Der spielt nämlich dieser Tage einige Konzerte in Madrid. Und die haben wohl auch Fotos miteinander gemacht. Also der Papst meinte auch im Vorfeld, ich denke, viele werden Bad Bunny sehen, aber ich denke, es werden auch ein paar Leute hier sein, um den Papst zu sehen. Und witzigerweise hat meine Freundin Katharina aus Tirschenreuth in der Oberpfalz auch beide gesehen. Für das Konzert vom einen ist sie nämlich extra angereist, der andere ist zufällig im Autokonvoi an ihr vorbeigefahren. Oder wie sie es vielleicht so ein bisschen fantasievoller beschreiben würde...
1: Nachdem ich in Doha in Madrid sowohl mit dem Papst als auch mit Bad Bunny verbracht habe, muss ich ganz klar sagen, Bad Bunny ist schon wirklich die coolere Maus. Also dieser Dude, 10 von 10.

0: Was für geile Musik wir heute wieder haben. Oasis, Don't Look Back in Anger.
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0: Ein Hallo auf die Straßen, kurz nach 10:30 haben wir es mit den besten Nachrichten an der Stelle zu euch in die Autos und eure Verkehrsmittel eurer Wahl. Nichts zu melden, macht weiter so, gute Fahrt.
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gespammt, also hat rausfinden müssen, von wem der ist, wie der heißt. Die hat halt erst eingeschaltet, nachdem ich es wohl gesagt habe, wie er heißt, von wem er ist. Und da meinte sie so, hä, krass, das hatte ich gar nicht erkannt, dass es die Giant Rooks sind. Hat ihr dann halt Shazam gesagt, hätte ich ihr natürlich auch sagen können, weil der neue Song von Giant Rooks hört sich halt eben nicht so rockig, powervoll an wie bisher halt immer alles. The Waves, der ist eher ruhig, bis die Wellen dann zumindest so ein bisschen reinbrechen vielleicht. Gemeinsam mit der französischen Sängerin Solan hören wir sie jetzt. Giant Rooks, neu in Bayern 3, The Waves.

In Bayern 3, hier in eurem Hitradio Nummer 1. Und jetzt gibt es einen Song, da muss man ganz ehrlich sagen, für mich ist der eine Ode an die Freundschaft, weil die Freundschaft, die sollte für immer bleiben. Die meisten Freundschaften dürfen ja auch länger bleiben als viele Beziehungen, ja, weil man sich da halt noch behalten kann, auch wenn es ja quasi nicht mehr funkt, was es ja in der Freundschaft gar nicht muss. Wow, hört sich irgendwie kompliziert an. Vielleicht checkt ihr, was ich meine. Wir hören jetzt nämlich diesen Song Versprich mir von Feiern und Dalton in Bayern.

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1: Um 11 mit Ivo Maruschik. Ein Kind ist ums Leben gekommen, zwei weitere schwer verletzt, dazu fast 30 leicht verletzte Grundschüler und eine Lehrerin, die noch am Nachmittag operiert wird.

0: werden musste. Der schwere Busunfall im Landkreis Dachau sorgt für Entsetzen. Der Reisebus mit den Zweitklässlern hatte bei Ampermoching einen entgegenkommenden Linienbus gestreift. Moritz Steinbacher hat mit den Ermittlern über die Ursache gesprochen.
1: Was die Polizei gesagt hat, ist, dass es sich dort um eine enge Kurve handelt. Die Polizei hat auch gesagt, die Busfahrer seien nicht alkoholisiert gewesen, entgegen entsprechender Gerüchte im Netz. Die stimmen nicht, die Busfahrer waren nüchtern. Warum die Busse sich touchiert haben, das kann im Detail so noch nicht erklärt werden. Heute Nachmittag war ein Sachverständiger auch schon vor Ort der Staatsanwaltschaft München II. Die Aufarbeitung, meinte man hier heute vorher bei der Pressekonferenz, könnte womöglich noch mehrere Wochen dauern.
0: Benzin und Diesel werden Anfang Juli wieder teurer. Union und SPD haben sich darauf verständigt, den Tankrabatt, also die vorübergehend geltende Steuersenkung, nicht zu verlängern.
2: Ab dem 1. Juli geht also die Energiesteuer auf Benzin und Diesel wieder hoch, um knapp 17 Cent pro Liter. Der Tankrabatt hat den Staat in den 2 Monaten schätzungsweise 1,6 Milliarden Euro gekostet. Wegen dieser hohen Kosten hatten sich Politikerinnen und Politiker von SPD, Grünen und Linken gegen eine Verlängerung des Tankrabatts ausgesprochen. Auch Bundesverkehrsminister Patrick Schnieder von der CDU hatte die Hoffnungen auf eine Verlängerung der Maßnahme gedämpft. Die AfD hingegen fordert, die Steuersenkung konstant beizubehalten. Aus Berlin, Bianca Schwarz.
0: Die Spitzen der Regierungskoalition haben sich am Abend mit Vertretern der großen Gewerkschaften und der Arbeitgeberverbände getroffen. Gute Lösungen entstehen im Dialog, erklärte Bundeskanzler Merz auf Social Media zu dem Treffen. Thema waren die großen Veränderungen, die die Regierung bei der Rente, bei der Krankenversicherung, der Pflege und bei der Steuerberechnung plant. CDU-Generalsekretär Linnemann machte aber schon vorher klar, letztlich werde die Politik entscheiden und bei diesen Entscheidungen werde wohl keine Seite jubeln. In Würzburg und in der Nachbargemeinde Gerbrunn muss das Trinkwasser abgekocht werden. Erst sprudelnd aufkochen, dann 10 Minuten abkühlen lassen, so die Anordnung des Gesundheitsamts, wenn man damit Nahrung zubereiten will und auch vor dem Zähneputzen. Grund ist eine bakterielle Verunreinigung in einem Pumpwerk. Zum Duschen und Waschen kann das Wasser ohne Bedenken verwendet werden. Weltmeisterschaft Dahorm heißt es nächstes Jahr für die Handballnationalmannschaft. Und in der Vorrunde bleiben dem Team von Bundestrainer Gislason die ganz dicken Brocken erspart. Die Auslosung hat ergeben, dass die Deutschen in der Vorrunde gegen Serbien, gegen Tunesien und gegen Uruguay antreten müssen. Alle 3 Vorrundenspiele werden in München ausgetragen. Gislason warnt allerdings davor, die Gruppe zu leicht zu nehmen. Es ist 23.03 Uhr.
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4: In dieser Nacht ziehen immer wieder Regenschauer durchs Land, später nur noch so einzelne Schauer. Die Temperaturen gehen zurück auf 9 bis 5 Grad. Der Bayern 3 Wettertrend. Morgen bleibt es trotzdem weiter unbeständig mit Wolken, stellenweise sonnigen Abschnitten, vor allem im Norden und einzelnen Schauern und Gewittern. Das Ganze bei maximal 14 bis 20 Grad.
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4: Einen schönen guten Abend, eine gute Nacht, je nachdem, auf die Straßen. Wir schauen auf die A99 Westumfahrung München Richtung Nürnberg. Der Tunnel Allach ist nach Auslösung der Höhenkontrolle gerade gesperrt. Passt wie immer gut auf euch und aufeinander auf.
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4: Hi, und ich kann euch garantieren, dass gleich hier richtig schön, richtig schräg mitgesungen wird im Studio. Gleich kommen nämlich Kings of Leon mit Sex on Fire. Wehe, ihr macht denn auch mit. Da muss man doch ein wenig mitgrölen. Jetzt erstmal noch ein wenig ruhiger. Harry Styles mit American Girls. Habt's so schön wie geht mit eurem Hitradio Nummer 1.

Kings of Leon mit Sex on Fire in eurem Hitradio Nummer 1 in Bayern 3. Und es ist und war ja schon oft so gang und gäbe, dass junge Kerle, junge Künstler mit älteren Musikern zusammenarbeiten oder auch junge Frauen mit älteren Musikern, zum Beispiel Dua Lipa mit Elton John oder ja zum Beispiel auch bei uns Sportfreunde Stiller mit Udo Jürgens oder Apache 207 mit Udo Lindenberg. Wie wär's denn, wenn Johnny Mahoro bald einfach mit Vicky Leandros mal kollaborieren würde? Wir hören nämlich Johnny Mahoro mit seinem Song Das Leben und das ist definitiv irgendwo inspiriert. Neu jetzt in Bayern 3.

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1: Sophie Tucker mit Bad Shit. Und ich finde es so cool, dass man im Englischen einfach sagt, du bist Fledermaus scheiße, verrückt. Bad Shit crazy. Und wenn wir da schon sind hier von wegen, was man im Englischen so sagt. Bei uns sagt man ja Besserwisser. Ja, im Englischen sagt man Mr. Know-it-all oder Mrs. Know-it-all. Und da muss ich ganz ehrlich sagen, Alleswisser klingt ja einfach schon mal nicht mehr so schlecht wie Besserwisser. Das klingt irgendwie gemeiner. Teddy Swims hat einen Song drüber gemacht. Also wahrscheinlich nicht nur darüber, aber er heißt halt Mr. Know-it-all. Hören wir jetzt in eurem Hitradio Nummer 1 in Bayern 3. Habt's so schön wie geht in dieser Mittwochnacht, darf man schon sagen, um 23.23 Uhr.

0: Jennifer zusammen mit Ja Rule, Jennifer vor allem, als würden wir uns persönlich kennen, Jennifer Lopez natürlich, I'm Real in Bayern 3.
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0: Ein Hallo auf die Straßen, 12:30 haben wir's und es gibt eine Meldung von der A99 Westumfahrung München Richtung Nürnberg. Da ist der Tunnel Allach nach einer Auslösung der Höhenkontrolle mal wieder gesperrt. Passt wie immer gescheit auf euch und aufeinander auf.
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The Killers in Bayern 3 mit Mr. Brightside. Und eventuell rate ich gerade noch bei unserem Tippspiel, wir machen nämlich auch eins, halt intern bei uns so im Sender, zur WM. Und ich rate halt wirklich. Ich wollte mich sogar nur geraten nennen, aber dachte dann, na okay, dann weiß ja keiner, wer ich bin. Und es wird eh peinlich für mich. Falls ihr noch Tipps habt, so bezüglich, wer erreicht das Halbfinale, wer gewinnt die Gruppe A, bla bla bla. Ich will auch nicht googeln, weil ich möchte raten. Oder ihr gebt mir halt Tipps. Könnt ihr euch gerne reinmelden. Wir hören dazu jetzt den offiziellen WM-Song von Shakira und Burna Boy, Die Die, in eurem Hitradio Bayern 3. Und nur, dass ihr es wisst, gell, morgen geht's dann los mit der WM. Also falls ihr auch irgendwie ein Tippspiel am Laufen habt, jetzt noch die Tipps abgeben, die ersten.

Midnight Sun von Sarah Larsson, kurz vor Mitternacht hier in Bayern 3. Und einen Glückwunsch können wir noch ausrichten an Gail, die wird heute 22 Jahre alt. ABCDEFU hören wir jetzt, ein Song, der schon 5 Jahre alt ist. Da wisst ihr, ja, wie jung die Wahrheit schon rausgebracht hat. Damit verabschiede ich mich, habt's schön.

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1: Um 0 Uhr mit Ramin Movasakian. Die Spitzen der schwarz-roten Koalition haben am Abend rund 3,5 Stunden mit Vertretern von Arbeitgebern und Gewerkschaften über geplante Reformen beraten. In einer Mitteilung der Bundesregierung war danach von einem konstruktiven Austausch die Rede. Aus Berlin berichtet Bianca Schwarz.
2: Einigkeit habe geherrscht in der Feststellung, dass der Wirtschaftsstandort Deutschland vor großen Herausforderungen steht, dass aber gleichzeitig die Sozialsysteme reformiert und die Bürokratielast verringert werden müsse. Außerdem sollen weitere Gespräche folgen, so die Pressemitteilung der Bundesregierung. Damit sind zwar keine konkreten Beschlüsse angekündigt worden, aber diese waren auch im Vorfeld nicht geplant. Das Treffen war eher als Beziehungspflege zu verstehen. Arbeitgeber und Gewerkschafter haben seit Monaten nicht wirklich miteinander gesprochen. Das Ziel des Abends lautete, sich wieder anzunähern.
1: Der sogenannte Tankrabatt wird nicht verlängert. Das hat das ARD-Hauptstadtstudio

0: Studio aus Koalitionskreisen erfahren. Auch ein Ersatz sei erstmal nicht geplant. Grund hierfür seien unter anderem die gesunkenen Benzinpreise. Die Koalition hatte Mitte April beschlossen, die Energiesteuer im Mai und Juni deutlich zu senken. Vor wenigen Tagen sagte Regierungssprecher Cornelius noch, die Bundesregierung wolle erst Ende Juni über eine mögliche Verlängerung entscheiden. Papst Leo XIV. Hat in Barcelona den höchsten Kirchturm der Welt eingeweiht. Im Rahmen einer Feier segnete er den 172,5 Meter hohen Christusturm der Basilika Sagrada Familia. Dieser wurde im Frühjahr fertiggestellt. Den Turm krönt ein fast 100 Tonnen schweres und begehbares Kreuz aus Stahl und Glas. Dieses stammt von einem Unternehmen aus Bayern. Das Kreuz soll ab nächsten Jahr für Besucher zugänglich sein. Deutschlands Handballer haben eine machbare Gruppe bei der Heim-WM im kommenden Jahr. Die DHB-Auswahl trifft auf Serbien, Tunesien und Uruguay. Das hat die Auslosung in München am Abend ergeben. ARD-Sportreporter Frank Hollmann berichtet.
1: Nach den zweiten Plätzen bei der letzten Europameisterschaft und bei Olympia in Paris 2024 zählt das deutsche Team zu den Favoriten, gerade mit der Unterstützung des Heimpublikums. Top-Favoriten aber bleiben die Dänen. Die schlugen das deutsche Team bei den letzten beiden großen Endspielen. Die Dänen tragen ihre Gruppenspiele in Kiel aus. Das Duell der Übermannschaft gegen die deutschen Handballer kann es frühestens im Halbfinale geben, dann in Köln. Weitere WM-Standorte sind Magdeburg, Hannover und Stuttgart.
0: Das Wetter für Deutschland. In der Nacht regnet es an den Küsten und in den Mittelgebirgen. Auch sonst immer wieder vereinzelte Schauer. Die Tiefstwerte 11 bis 4 Grad. Heute startet der Tag im Westen meist regnerisch, teils mit Gewittern. Gegen Mittag ziehen die Schauer weiter Richtung Osten. Die Temperaturen erreichen maximal 14 bis 20 Grad. Auch am Freitag überwiegend bewölkt mit teils starken Regenfällen. Und noch die Zeit, es ist gleich 0:03 Uhr.
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3: A9 und 90 Westumfahrung München Richtung Nürnberg. Der Tunnel Allach ist nach Auslösung der Höhenkontrolle gesperrt.
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2: München hat eine neue starke Stimme. Und Bayern 3 hat sie entdeckt. Ihr Name? Wings.

0: obwohl sie als Kind einen ganz anderen Berufstraum hatte.
1: Eigentlich wollte ich tatsächlich immer Olympiaturnerin werden. Und dann hatte ich meinen Unfall und hatte als kleines Kind so viele wilde Gefühle, mit denen ich nicht umgehen konnte, und habe dann gesungen und habe darin so viel Halt gefunden, dass ich so zur Musik gekommen bin.
0: Eine goldrichtige Entscheidung. Heute ist Melli, wie Wings im richtigen Leben

0: heißt 22 Jahre. Sie möchte Songs schreiben, die, Zitat, mit den Menschen etwas machen. In jedem meiner Songs steckt ein Teil von mir drin, sagt sie. Meine tiefsten Wunden, meine ehrlichsten Gedanken. Genau das erklärt auch ihren Künstlernamen Wings, die Flügel.
1: Mein Name Wings kommt daher, ich bin jetzt 22, also ich bin echt noch jung und kann aber Ewigkeiten darüber reden, wie viel mir schon in meinem Leben passiert ist. Ich bin schon super oft auf die Fresse gefallen, aber genau aus dem Grund musste ich auch irgendwann fliegen lernen und daher kommt der Name.
0: Die Musik hilft Wings auch, ihre Legasthenie zu überwinden. Und?
1: Dass ich jetzt bei Bayern 3 gespielt werde, ist natürlich so surreal, weil ich als kleines Kind, als wir in Urlaub gefahren sind im Auto, einfach immer schon Bayern 3 lief und wir dazu gesungen haben. Und jetzt höre ich einfach meinen eigenen Song da dran. Das ist einfach nur komplett verrückt.
0: Und so klingt ihre erste Single, Fuck It Up.

0: Ja, da geht es darum, dass ich Liebe will und ich will Nähe, aber ich kann sie einfach nicht zulassen. Ich habe in meiner toxischen Beziehung irgendwie gelernt, dass ich das Problem bin und habe so oft gehört, dass ich es selbst geglaubt habe. Und mittlerweile möchte ich einfach niemanden mehr an mich ranlassen, weil ich Angst habe, es zu verkacken.
1: Wings will ihre Emotionen mit dem Publikum teilen. Herausgekommen ist eine traumhaft schöne Ballade, die Wings garantiert eine große Fangemeinde bescheren wird. Wings, ein Musiktipp von Dagmar Golle.
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1: Wings aus München. Fuck it up.
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1: A9 und 90 Westumfahrung München Richtung Nürnberg. Der Tunnel Allach ist nach Auslösung der Höhenkontrolle gesperrt.
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2: Als ich gestern so auf dem Tennisplatz eiskalt erwischt wurde von einem Platzregen, da habe ich mir erstmal gedacht, meine Güte, muss es eigentlich jeden Tag regnen. Hab natürlich vor mich hingeflucht, den Schläger in die Ecke geworfen. Aber so der zweite Gedanke war dann, also irgendwie kann es die Natur echt brauchen. Die letzten Wochen waren verdammt trocken in Bayern. Und das letzte Jahr sogar das trockenste in Bayern seit 50 Jahren. Klar, dass man da auch sparsam sein muss, mit Wasser umgehen muss. Und Stichwort Wasserrecycling, also Abwasser aufbereiten und wieder benutzen. Zum Gartenwässern kein Problem. Die Frage ist nur, würdet ihr auch ein Bier trinken, das aus Abwasser gebraut wurde? Also aus dem, was da so durch Dusche und Toilette rausgeht. In Schweinfurt wird das ab nächstem Jahr gemacht. Und unser Bayern-3-Reporter Rüdiger Kronthaler, der hat sich mal umgehört, was die Biertrinker dazu sagen und wie so ein Abwasserbier eigentlich gemacht wird.
3: Alle Schadstoffe wurden natürlich vollständig rausgereinigt, deutlich intensiver als in einer normalen Kläranlage natürlich, bis am Ende ein spurenfreies Trinkwasser übrig blieb. Dennoch, skeptisches Schnuppern.
4: Wie riecht's so? Ist das euer Geruchstest?
5: Riecht nach Bier, ja.
3: Hinter dem Bier aus Abwasser steckt Professor Jörg Drewes vom Lehrstuhl für Siedlungswissenschaft der TU München. Es geht ihm darum, für den Wert von Wasser zu sensibilisieren angesichts der zunehmenden Wasserknappheit.
6: Wir gehen jeden Tag auf die Toilette, wir gehen jeden Tag duschen und waschen uns und das Wasser fällt immer an. Und wenn wir das so aufreinigen können, dass wir da auch andere Dinge mit bespielen können, dann hätten wir eine Alternative.
3: Der Wasserkreislauf der Zukunft. Trinken, pinkeln, wieder trinken. Davon sind wir weit entfernt, obwohl das technisch längst machbar und beispielsweise in Kalifornien bereits Alltag ist. Psychologisch allerdings braucht es noch Überwindung. Zumindest bei der Gruppe der Volksfestgänger. Vorsichtig setzen sie die Plastik.

0: Becher mit dem Abwasserbier an. Und?
1: Schmeckt ganz normal Pellets, also ich merke keinen Unterschied.
2: Schmeckt eigentlich wie Bier. Voll.
3: Ja, es hört sich halt schon immer ein bisschen komisch an, wenn es heißt, ja, es ist Abwasser oder irgendwelches Urin aufbereitet, aber im Endeffekt, wie die Kollegen schon gesagt haben, schmeckt wie ganz normales Bier und wenn man dadurch irgendwas sparen kann, dann bin ich damit voll fein.
4: Also alles nur reine Kopfsache. Bier aus Abwasser klingt komisch, schmeckt aber normal und, wie wir gerade gehört haben, spart jede Menge Wasser.
5: Ein Klosit, der Gemütlichkeit.
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1: Ray Dalton,

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1: Um 1 Uhr mit Ramin Movasakian. US-Präsident Trump hat seine Drohung wahrgemacht und neue Luftangriffe auf den Iran angeordnet, den zweiten Tag in Folge. Wie das US-Militär mitteilte, sind mehrere Ziele im Süden des Landes bombardiert worden. Aus unserer Nachrichtenredaktion berichtet Miriam Ernst.
2: Laut der staatlichen Nachrichtenagentur und des iranischen Rundfunks gab es Detonationen nahe den Städten Minab und Sirik. Auch in der vergangenen Nacht hatte das US-Militär in Sirik an der Straße von Hormuz Angriffe geflogen. Auslöser war der Abschuss eines Militärhubschraubers gewesen. Die iranischen Revolutionsgarden hatten im Gegenzug US-Stützpunkte in der Golfregion attackiert. Die neuen Angriffe hatte US-Präsident Trump angekündigt. Im Weißen Haus hatte Trump erklärt, man sei kurz vor einem Abkommen, aber der Iran halte die USA hin. Und wörtlich, sie halten uns weiterhin zum Narren.
1: Die Spitzen von Union und SPD haben am Abend rund 3,5 Stunden mit Vertretern von Arbeitgebern und Gewerkschaften über geplante Reformen beraten. Regierungssprecher Cornelius sagte danach, die Teilnehmer seien sich einig gewesen, dass es weitere Schritte zur Stärkung des Wirtschaftsstandorts Deutschland benötige. Alle Seiten hätten anerkannt, dass die Sozialsysteme reformiert und die Bürokratielast verringert werden müssten. Neben steuerlichen Entlastungen für Arbeitnehmer ging es bei den Gesprächen auch um die Senkung der Energiekosten. Der sogenannte Tankrabatt läuft Ende Juni aus. Das hat Unionsfraktionsvize Müller dem ARD-Hauptstadtstudio bestätigt.

0: bestätigt. Vor wenigen Tagen hatte Regierungssprecher Cornelius noch gesagt, man wolle erst Ende Juni darüber entscheiden. Aus Berlin berichtet Bianca Schwarz.
1: Ab dem 1. Juli geht also die Energiesteuer auf Benzin und Diesel wieder hoch, um knapp 17 Cent pro Liter. Der Tankrabatt hat den Staat in den 2 Monaten schätzungsweise 1,6 Milliarden Euro gekostet. Wegen dieser hohen Kosten hatten sich Politikerinnen und Politiker von SPD, Grünen und Linken gegen eine Verlängerung des Tankrabatts ausgesprochen. Auch Bundesverkehrsminister Patrick Schnieder von der CDU hatte die Hoffnungen auf eine Verlängerung der Maßnahme gedämpft. Die AfD hingegen fordert, die Steuersenkung konstant beizubehalten.
0: Deutschlands Handballer haben eine machbare Gruppe für die Heim-WM im kommenden Jahr zugelost bekommen. Die DHB-Auswahl trifft auf Serbien, Tunesien und Uruguay. Das hat die Auslosung am Abend in München ergeben. Die WM startet Mitte Januar. Das Wetter für Deutschland. In der Nacht regnet es an den Küsten und in den Mittelgebirgen. Auch sonst immer wieder vereinzelte Schauer. Die Tiefstwerte liegen bei 11 bis 4 Grad. Heute startet der Tag im Westen meist regnerisch, teils mit Gewittern. Gegen Mittag ziehen die Schauer weiter Richtung Osten. Die Temperaturen erreichen maximal 14 bis 20 Grad. Auch am Freitag überwiegend bewölkt mit teils starken Regenfällen. Dazu werden es 15 bis 23 Grad. 1.03 Uhr.
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3: Normaler Verkehr auf den bayerischen Straßen. Wir wünschen weiterhin gute Fahrt.
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2: Und es gibt eine Erfindung, die feiern wir richtig ab momentan. Ein Forscherteam der Technischen Hochschule Georg Simon Ohm in Nürnberg hat zusammen mit der Wasserwacht in Bayern ein ganz spezielles Tool entwickelt. Ein Sonar, das dank künstlicher Intelligenz Menschen unter der Wasseroberfläche schneller orten kann, als es bisher möglich war. Und das kann im Zweifel Leben retten. Im Labor hat es bisher schon ganz gut geklappt. 92% Trefferquote. Die Frage ist natürlich immer nur, wie funktioniert das Ganze auch in der Praxis? Und genau das hat die Wasserwacht Hersbruck in Mittelfranken jetzt mal ausprobiert. Und so fällt das Fazit aus von Rettungstaucherin Claudia Kapser.
3: Also es ist für uns eine tolle Unterstützung, das Ganze. Sei es als Bootsführer gesehen, dass ich den anderen Anweisungen geben kann, aber auch als Taucher. Ich sage, okay, das ist wirklich eine Sicherheit da, dass ich, wenn ich hier runtergehe, vielleicht auch zügig jemanden finde.
2: Also eine super Sache. Und auch wenn das Ganze gerade noch ein Pilotprojekt ist, andere Wasserwachten sind auch schon ziemlich heiß drauf auf dieses KI-Sonar Made in Bavaria.
4: Wir haben Anfragen bekommen aus Norddeutschland. Wir haben Anfragen auch von anderen Gruppen, auch von anderen Einsatzteams. Und die zeigen, dass ein großer Bedarf ist letztlich für so eine Auswertung.
2: Menschen schneller aus dem Wasser retten. Die Wasserwacht in Hersbruck hat jetzt ein neues KI-Tool getestet. Ein spezielles Sonar, das Menschen unter Wasser schneller erkennen, schneller orten kann, als es bisher möglich war. Und ja, wie wir gerade gehört haben, es funktioniert.
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1: Olivia Dean. So easy to fall in love.

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1: Normaler Verkehr auf den bayerischen Straßen. Wir wünschen weiterhin gute Fahrt.
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2: Preisfrage. Wer ist dieser gerade mal 12-jährige Typ, der so fantastisch Klavier spielt? Okay, wir machen es ein bisschen einfacher. Dieser Klassikvirtuose ist derselbe, den ihr von diesem Song kennt. Look at me now, die erste Single des Münchners Levent Geiger. Damals war er 18. Wie passt das jetzt alles zusammen? Mozart und coole Popmusik?

0: wir von vorn an. Schon als Kind ist Levin mit seinen Eltern viel in der Welt rumgekommen. Aufgewachsen ist er zum Teil in Sao Paulo und in Chicago. Dort, so hat Levin Fernsehmoderator Markus Kafka verraten, bekam er mit 5 Jahren Schlagzeugunterricht.
1: Hatte ich da einen richtig schönen Ami-Schlagzeuglehrer, habe ich auch mit meinem Dad viel Musik gemacht. Der spielt zum Beispiel Klavier. Und also wirklich auch sehr, sehr gut, muss man an der Stelle mal sagen, auch Klavier. Und mit ihm habe ich viel gejammt. Und dann haben wir so, ich am Schlagzeug, er am Klavier. Und das hat mich halt, glaube ich, auch nochmal irgendwie, ja, motiviert, noch mehr Musik zu machen. Und dann irgendwann dachte ich vielleicht, okay, ich habe doch auf den Dad hochgeschaut und wollte dann auch Klavier anfangen. Und dann kamen halt so ein paar Instrumente einfach nach und nach. Und dann kam es quasi irgendwann zu Songs schreiben und da bin ich jetzt hier sozusagen.
0: Klassik und Pop. In seiner Jugend mag sich Levins Geiger noch nicht so recht entscheiden. Schon mit 11 gewinnt er seinen ersten Preis bei Jugend musiziert, dem berühmten Musikwettbewerb für Kinder und Jugendliche. Und das nicht zuletzt dank seiner großartigen Klavierlehrerin.
1: Bin ich mit dem Ziel zu der Lehrerin hin und habe gesagt, okay, kriegst du es hin, dass ich den ersten Platz volle Punktzahl bekomme, nur dann will ich bei dir Unterricht haben. Die war so ein bisschen so okay. Und ich habe gesagt, ich bin motiviert, ich würde quasi üben dafür. Und sie meint dann irgendwann, ja okay, es kriegt sie hin. Und das ist dann am Ende auch passiert.
0: Mit Klavierkonzerten tourte Levin Geiger durch viele Länder. Parallel fing er an Songwriting-Wettbewerben teilzunehmen. Und bei einem dieser Events stand Levin mit Nico Santos auf der Bühne. Der prophezeite ihm eine steile Karriere. Und er hatte recht. 2022 spielt Levin Geiger vor riesigem Publikum als Support für die Backstreet Boys. Im Jahr darauf erscheint sein erster Radiohit, To Die.

0: Zu seinen großen Idolen zählen Justin Bieber, Gracie Abrams, Bruno Mars und...
1: Einer meiner größten Vorbilder ist Charlie Puth. Der macht so viel halt auch produktionsmäßig und Songschreiben, alles halt selber. Und das ist halt so ein bisschen das, was mich auch extrem motiviert, auch das selbst zu machen. Und deswegen finde ich den sehr, sehr cool.
0: Ziemlich cool ist auch Levins neue Single At The Party. Darauf singt er, wie wichtig es ist, für jemanden da zu sein, selbst in Momenten, in denen alles aus dem Ruder läuft. Levin Geiger, vorgestellt von Dagmar Golle.
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1: Levent Geiger aus München. At the Party.
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1: Um 2 Uhr mit Ramin Movasakian. Das iranische Militär hat nach eigenen Angaben in der Nacht die Straße von Hormus komplett gesperrt. In einer Mitteilung heißt es, jedes Schiff, das die Meerenge versuche zu passieren, werde beschossen. Zuvor hatte US-Präsident Trump neue Luftangriffe auf den Iran angeordnet. Aus Washington berichtet Anne Schneider.
2: Das US-Regionalkommando CENTCOM bezeichnete die Schläge als Reaktion auf die anhaltende Aggression des Iran. Die Angriffe folgten auf ein Krisentreffen im Weißen Haus. Kurz zuvor hatte Trump angekündigt, die USA würden den Iran noch heute hart treffen, falls es keinen Fortschritt bei den Verhandlungen gäbe. Wie aus Regierungskreisen verlautet, prüft die US-Führung weitere militärische Optionen, die groß angelegt, aber zeitlich begrenzt wären. Bereits am Dienstag hatten die USA iranische Radar- und Luftabwehrstellungen angegriffen. Auslöser war der Abschuss eines US-Hubschraubers, für den Washington den Iran verantwortlich macht.
1: Bei einem russischen Drohnenangriff auf den Osten der Ukraine sind am Abend mindestens 12 Menschen verletzt worden. Nach Angaben des Militärgouverneurs der betroffenen Region wurde bei der Attacke ein mehrstöckiges Wohnhaus getroffen, was zu einem Brand führte. Das Gebäude sei dabei stark beschädigt worden. Papst Leo XIV. Hat am Abend in Barcelona den höchsten Kirchturm der Welt geweiht. Im Rahmen einer Feier segnete er den 172,5 Meter hohen Christusturm der Basilica Sagrada Familia und würdigte den Architekten dahinter. Aus Barcelona berichtet Lisa Weiß.
3: In seiner Predigt nannte er die Kirche ein architektonisches Meisterwerk. Gaudí habe als tiefgläubiger Architekt diese Räume mit dem Wunsch entworfen, die Geheimnisse des Lebens des Herrn zu erzählen, so der Papst. Leo XIV. Rief außerdem erneut zu Frieden auf. Man könne nicht an Jesus glauben und diejenigen im Stich lassen, die leiden, die weinen, die vor der Not fliehen, so der Papst. Flucht dürfte auch das große Thema des letzten Teils seiner Spanienreise werden. Leo besucht die Kanarischen Inseln und wird sich auf Gran Canaria und Teneriffa unter anderem mit Migrantinnen und Migranten treffen.
1: Der Kabarettist Dieter Nuhr.